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1: Um 3 Uhr mit Katja Kindermann. Das Bundeskabinett entscheidet heute über Pläne für schnellere Bauverfahren. Bauministerin Huberts von der SPD will damit erreichen, dass mehr Wohnraum entsteht. Experten schätzen, dass es in Deutschland jährlich 300.000 neue Wohnungen geben müsste. Fertiggestellt wurden im letzten Jahr aber nur 206.000. Zu den Kernpunkten der Reform Dagmar Pepping aus Berlin.
2: Kommunen mit einem angespannten Wohnungsmarkt können künftig ein überragendes öffentliches Interesse am Wohnungsbau erklären. Das bedeutet, gibt es einen Konflikt um Raum, hätte der Wohnungsbau Vorrang vor beispielsweise Denkmal oder Naturschutz. Außerdem sieht die Reform vor, dass häufiger als bisher auf eine Umweltprüfung verzichtet werden kann. Ein Beispiel: liegt bereits ein Gutachten vor, das nicht älter als 5 Jahre ist, muss kein neues eingeholt werden.
1: Bundesbildungsministerin Prien will messbare Ziele für eine Verbesserung des Schulwesens setzen. Dazu gehört unter anderem, die Zahl der Schulabbrecher und die Zahl der Grundschüler mit mangelnden Mathematikkenntnissen zu halbieren. Die CDU-Politikerin sagte, dies sei möglich, wenn man die Ressourcen auf diese Ziele konzentriere. Anlass war der neue Kinderreport der Deutschen Kinderhilfe. Demnach wünschen sich die meisten Familien mehr Investitionen in die Bildung und einheitliche Standards an allen Schulen. Die Landwirtschaftsminister der Europäischen Union haben über den aktuellen Engpass bei Düngemitteln beraten. Die Preise für Dünger sind seit der iranischen Blockade der Straße von Hormus stark gestiegen. Aus Brüssel Sarah Lopez.
3: Der Plan der EU-Kommission ist, Landwirte noch vor dem Sommer finanziell zu entlasten. Dafür sollen unter anderem Notfallreserven genutzt werden. Gleichzeitig sollen die Mitgliedsländer bei der Auszahlung von Agrarsubventionen mehr Flexibilität bekommen. Die Details, die müssen aber noch ausgehandelt werden. Die Agrarminister waren sich außerdem einig, dass die EU unabhängiger von Düngemittelimporten werden muss. Zudem sollen nachhaltige Alternativen zu chemischen Düngern gefördert werden.
1: Fußball-Zweitligist Greuther Fürth hat den Klassenerhalt geschafft. Die Mannschaft setzte sich am Abend im Relegationsrückspiel gegen Rot-Weiß Essen mit 2:0 durch. Das Hinspiel gegen den Drittligisten hatte Greuther Fürth noch mit 0:1 verloren. Die Franken spielen seit fast 30 Jahren mindestens in der zweiten Liga. Das waren die Nachrichten. Das Wetter in Deutschland. Teils wolkig bis klar, meist trocken. Tiefstwerte 20 Grad am Oberrheingraben bis 8 Grad in Schleswig. Tagsüber viel Sonnenschein, teils wolkig. Im Süden einzelne Schauer oder Gewitter möglich, sonst trocken. Höchstwerte 14 Grad bis 34 Grad. Am Donnerstag viel Sonne, regional wolkig, 15 bis 31 Grad. Und am Freitag ebenfalls viel Sonne, von Westen vereinzelt Schauer oder Gewitter möglich. Die Temperaturen liegen dann bei 20 bis 33 Grad. Es ist jetzt 3:03 Uhr.
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1: Um 4 Uhr mit Katja Kindermann. Das Bundeskabinett entscheidet heute über Pläne für schnellere Bauverfahren. Bauministerin Huberts von der SPD will damit erreichen, dass mehr Wohnraum entsteht. Experten schätzen, dass es in Deutschland jährlich 300.000 neue Wohnungen geben müsste. Fertiggestellt wurden im letzten Jahr aber nur 206.000. Zu den Kernpunkten der Reform Dagmar Pepping aus Berlin.
2: Kommunen mit einem angespannten Wohnungsmarkt können künftig ein überragendes öffentliches Interesse am Wohnungsbau erklären. Das bedeutet, gibt es einen Konflikt um Raum, hätte der Wohnungsbau Vorrang vor beispielsweise Denkmal oder Naturschutz. Außerdem sieht die Reform vor, dass häufiger als bisher auf eine Umweltprüfung verzichtet werden kann. Ein Beispiel: liegt bereits ein Gutachten vor, das nicht älter als 5 Jahre ist, muss kein neues eingeholt werden.
1: Vor dem Landgericht Verden wird heute ein Urteil gegen die mutmaßliche Ex-RAF-Terroristin Klette erwartet. Laut Anklage hat sie mit ihren mutmaßlichen Komplizen Garweg und Staub zwischen 1999 und 2016 mehrere Geldtransporter und Supermärkte überfallen, um ihr Leben im Untergrund zu finanzieren. Die beiden Männer sind weiterhin auf der Flucht. Die Staatsanwaltschaft wirft der heute 67-Jährigen unter anderem versuchten Mord vor und fordert eine Haftstrafe von 15 Jahren. Klette wurde 2024 in Berlin gefasst. Die Landwirtschaftsminister der Europäischen Union haben über den aktuellen Engpass bei Düngemitteln beraten. Die Preise für Dünger sind seit der iranischen Blockade der Straße von Hormus stark gestiegen. Aus Brüssel Sarah Lopez.
3: Der Plan der EU-Kommission ist, Landwirte noch vor dem Sommer finanziell zu entlasten. Dafür sollen unter anderem Notfallreserven genutzt werden. Gleichzeitig sollen die Mitgliedsländer bei der Auszahlung von Agrarsubventionen mehr Flexibilität bekommen. Die Details, die müssen aber noch ausgehandelt werden. Die Agrarminister waren sich außerdem einig, dass die EU unabhängiger von Düngemittelimporten werden muss. Zudem sollen nachhaltige Alternativen zu chemischen Düngern gefördert werden.
1: Fußball-Zweitligist Greuther Fürth hat den Klassenerhalt geschafft. Die Mannschaft setzte sich am Abend im Relegationsrückspiel gegen Rot-Weiß Essen mit 2:0 durch. Das Hinspiel gegen den Drittligisten hatte Greuther Fürth noch mit 0:1 verloren. Die Franken spielen seit fast 30 Jahren mindestens in der zweiten Liga. Das waren die Nachrichten. Das Wetter in Deutschland. Tagsüber viel Sonnenschein, teils wolkig, im Süden einzelne Schauer oder Gewitter möglich, sonst trocken. Höchstwerte 14 Grad auf den ostfriesischen Inseln bis 34 Grad am Oberrhein. Morgen viel Sonne, regional wolkig, 15 bis 31 Grad. Am Freitag viel Sonne, von Westen vereinzelt Schauer oder Gewitter möglich, bei den Temperaturen von 20 bis 33 Grad. Die Zeit, es ist jetzt 4:03 Uhr.
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1: Um 5 Uhr mit Katja Kindermann. Das Bundeskabinett entscheidet heute über Pläne für schnellere Bauverfahren. Bauministerin Huberts von der SPD will damit erreichen, dass mehr Wohnraum entsteht. Experten schätzen, dass es in Deutschland jährlich 300.000 neue Wohnungen geben müsste. Fertiggestellt wurden im letzten Jahr aber nur 206.000. Zu den Kernpunkten der Reform Dagmar Pepping aus Berlin.
2: Kommunen mit einem angespannten Wohnungsmarkt können künftig ein überragendes öffentliches Interesse am Wohnungsbau erklären. Das bedeutet, gibt es einen Konflikt um Raum, hätte der Wohnungsbau Vorrang vor beispielsweise Denkmal oder Naturschutz. Außerdem sieht die Reform vor, dass häufiger als bisher auf eine Umweltprüfung verzichtet werden kann. Ein Beispiel: liegt bereits ein Gutachten vor, das nicht älter als 5 Jahre ist, muss kein neues eingeholt werden.
1: Vor dem Landgericht Verden wird heute ein Urteil gegen die mutmaßliche Ex-RAF-Terroristin Klette erwartet. Laut Anklage hat sie mit ihren mutmaßlichen Komplizen Garweg und Staub zwischen 1999 und 2016 mehrere Geldtransporter und Supermärkte überfallen, um ihr Leben im Untergrund zu finanzieren. Die beiden Männer sind weiterhin auf der Flucht. Die Staatsanwaltschaft wirft der heute 67-Jährigen unter anderem versuchten Mord vor und fordert eine Haftstrafe von 15 Jahren. Klette wurde 2024 in Berlin gefasst. Die Landwirtschaftsminister der Europäischen Union haben über den aktuellen Engpass bei Düngemitteln beraten. Die Preise für Dünger sind seit der iranischen Blockade der Straße von Hormus stark gestiegen. Aus Brüssel Sarah Lopez.
3: Der Plan der EU-Kommission ist, Landwirte noch vor dem Sommer finanziell zu entlasten. Dafür sollen unter anderem Notfallreserven genutzt werden. Gleichzeitig sollen die Mitgliedsländer bei der Auszahlung von Agrarsubventionen mehr Flexibilität bekommen. Die Details, die müssen aber noch ausgehandelt werden. Die Agrarminister waren sich außerdem einig, dass die EU unabhängiger von Düngemittelimporten werden muss. Zudem sollen nachhaltige Alternativen zu chemischen Düngern gefördert werden.
1: Fußball-Zweitligist Greuther Fürth hat den Klassenerhalt geschafft. Die Mannschaft setzte sich am Abend im Relegationsrückspiel gegen Rot-Weiß Essen mit 2:0 durch. Das Hinspiel gegen den Drittligisten hatte Greuther Fürth noch mit 0:1 verloren. Die Franken spielen seit fast 30 Jahren mindestens in der zweiten Liga. Das waren die Nachrichten. Das Wetter in Deutschland. Tagsüber viel Sonnenschein, teils wolkig, im Süden einzelne Schauer oder Gewitter möglich, sonst trocken. Höchstwerte 14 Grad auf den ostfriesischen Inseln bis 34 Grad am Oberrhein. Morgen viel Sonne, regional wolkig, 15 bis 31 Grad. Am Freitag ebenfalls wie Sonne, von Westen vereinzelt Schauer oder Gewitter möglich, 20 bis 33 Grad. Und am Samstag heiter bis wolkig und gebietsweise Schauer oder Gewitter möglich, bei 17 bis 33 Grad. Es ist jetzt 5:03 Uhr.
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1: Es ist 6 Uhr. Die Nachrichten des Bayerischen Rundfunks mit Julia Cortis. Guten Morgen. Die Übersicht. Bayern will im Bundesrat Änderungen bei der Gesundheitsreform erreichen. Reiche wirbt in China für belastbare Wirtschaftsbeziehungen. Greuther Fürth bleibt in der zweiten Fußball-Bundesliga. Und das Wetter, mehr Sonne als Wolken, 24 bis 33 Grad. München. Bayern will im Bundesrat Änderungen an der geplanten Gesundheitsreform der Bundesregierung durchsetzen. Gesundheitsministerin Gerlach hat der Augsburger Allgemeinen gesagt, die Staatsregierung werde auf Korrekturen dringen. Ziel sei es, zu große Belastungen der Haus- und Fachärzte zu verhindern und damit auch negative Folgen für Patienten. Als Beispiel nannte die CSU-Politikerin längere Wartezeiten auf Termine. In mehr ambulanten Operationen sieht Gerlach zudem ein Einsparpotenzial in Milliardenhöhe. Die schwarz-rote Koalition will mit ihrer Reform die gesetzliche Krankenversicherung entlasten, um weiter steigende Beiträge zu verhindern. Zu den Maßnahmen zählen Ausgabenbremsen bei Praxen, Kliniken und der Pharmabranche, aber für gesetzlich Versicherte etwa auch höhere Zuzahlungen für Medikamente und Einschränkungen der kostenlosen Mitversicherung von Ehepartnern. Berlin. Das Bundeskabinett entscheidet heute über Reformen im Baurecht, um die Genehmigungsverfahren zu beschleunigen. Bauministerin Huberts möchte, dass der Wohnungsbau in Gebieten mit angespannten Märkten künftig Priorität etwa vor Natur- und Denkmalschutz bekommt. Außerdem sind härtere Maßnahmen gegen Eigentümer vorgesehen, die ihre Immobilien verfallen lassen. Die Kommunen sollen schneller eine Instandsetzung solcher Häuser anordnen können. Hintergrund der Reformen ist der schleppende Wohnungsbau in Deutschland. Nach Zahlen des Statistischen Bundesamts wurden im vergangenen Jahr gut 200.000 Wohnungen fertiggestellt. Nötig wären aber nach Schätzungen von Experten mindestens 300.000 pro Jahr. Peking. Bundeswirtschaftsministerin Reiche hat zum Auftakt ihres China-Besuchs für einen vertrauensvollen und offenen Austausch geworben. Das ist, so Reiche wörtlich, sehr, sehr wichtig, wie sie bei einem Treffen mit dem Vizeminister der Staatlichen Kommission für Entwicklung und Reform sagte. Die Behörde gilt als eine der wichtigsten wirtschaftspolitischen Planungsstellen Chinas. Kurz zuvor hatten deutsche Unternehmen die CDU-Politikerin aufgefordert, sich für fairen Wettbewerb und ein gesundes Preisniveau einzusetzen. Die Ministerin wird bei ihrer zweitägigen Reise von einer Wirtschaftsdelegation begleitet. Teheran. Der Iran hat die jüngsten US-Angriffe als groben Verstoß gegen die Waffenruhe verurteilt. Kein provokanter Akt werde unbeantwortet bleiben, hieß es in einer Erklärung des Außenministeriums. Die Angriffe hätten den boshaften Willen der US-Regierung offenbart. Das US-Militär hatte nach eigenen Angaben iranische Raketenstellungen sowie Boote angegriffen, die in der Straße von Hormus Minen verlegen wollten. Wie ein Sprecher des zuständigen Regionalkommandos erklärte, handelt es sich um Selbstverteidigung zum Schutz der Truppen vor Bedrohungen durch iranische Kräfte. Die Angriffe überschatten die aktuell laufenden Verhandlungen für ein Ende des Irankriegs. Zum Sport. Greuther Fürth bleibt in der zweiten Fußball-Bundesliga. Mit 2:0 gewann die Spielvereinigung am Abend daheim das Relegationsrückspiel gegen Drittligist Rot-Weiß Essen. Damit konnten die Franken die 0:1 Niederlage aus dem Hinspiel wettmachen. Und bei den French Open in Paris hat der deutsche Tennisprofi Jan-Lennard Struff die zweite Runde erreicht. Er setzte sich am Abend überraschend gegen den Weltranglisten-10. Alexander Bublik aus Kasachstan durch. Ausgeschieden ist dagegen Daniel Altmaier. Das Wetter in Bayern. Sonne und Wolken bei Höchstwerten von 24 bis 33 Grad. Ab dem Nachmittag in Richtung Alpen örtlich Schauer und Gewitter und teils windig. In der kommenden Nacht in Alpennähe noch wolkig, sonst klar bei Werten zwischen 14 und 7 Grad. Morgen und am Freitag sonnig und an den Alpen leichtes Schauer- und Gewitterrisiko. Am Samstag mehr Sonne als Wolken im Tagesverlauf, besonders im Norden Frankens, vereinzelt Regen oder Gewitter. Höchstwerte dann 26 bis 32 Grad. Soweit die Nachrichten, es ist 5 nach 6. Der Blick auf die Straßen. Die A7 Würzburg Richtung Ulm ist zwischen Wörnitz und Kreuz Feuchtwangen-Crailsheim wegen Bauarbeiten gesperrt. Eine Ausweichmöglichkeit besteht über die U84. U93 Rosenheim Richtung Kiefersfelden. Zwischen dem Inntal-Dreieck und dem Grenzübergang Kiefersfelden. Stau für Lkw wegen der Blockabfertigung bei der Ausreise. Und die A96 München Richtung Lindau ist am Kreuz Memmingen wegen Bauarbeiten bis etwa 9 Uhr gesperrt. Soweit die Verkehrsübersicht.
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2: Zum Heimatspiegel begrüßt Sie an diesem Mittwoch in der Früh der Martin Wieland. Ich hoffe, der Radiozugang zu einer ist nicht gesperrt, anders als so manche Autobahn. Aber wir lassen es gemütlich angehen, schauen schon hinauf auf unsere Almen und lassen es äumerisch erklingen mit den Grassauer Bläsern und darauf hören wir die Pseirer Vielseitigen aus Südtirol mit dem Fladinger Walzer. Schön, dass wir Sie hineinbegleiten dürfen in diesen Tag.

Tipps einer Vielseitigen aus Südtirol im Heimatspiegel. Um 6:09 an diesem Mittwoch in der Früh. Wir werden in dieser ersten Stunde Heimatspiegel jetzt dann gleich in die Sonnenauf- und Untergangszeiten einschauen. Mal eine halbe einen Blick in die Wetterkarten werfen, denn es sollte ja im bayerischen Heid ein bisschen gewittrig werden in manchen Regionen und ein bisschen feuchter als so sommerlich warm und heiß, wie es die letzten Tage gewesen ist. Es ändert sich ein bisschen was. Und wir schauen natürlich auch wieder am heutigen Tag in die bayerischen Wortkunden und die wortkundlichen Erklärungen von Gerald Huber, der uns heute was über Haut und Pelle erzählen wird. Und den Namenstagskalender lassen wir natürlich auch aufgeschlagen und schauen für den 27. Mai zum Bruno von Kärnten oder auch dem Bruno von Würzburg, ein Heiliger aus dem ersten Jahrtausend. Und musikalisch begleiten uns jetzt die Wolchschmidt-Buben mit dem Grasse Jodler und darauf haben wir die Hofanger-Musik mit dem Nagelschuh-Bohrischen.

Die Hofanger muss ich im Heimatspiegel. Viertel nach sechs wird es gleich. 6.14 Uhr haben wir es ganz genau. Wir schauen ein in unsere Sonnenauf- und Untergangszeiten und die werden heute später nochmal bei einem Beitrag besonders wichtig sein. Wir haben Sonnenaufgang heute in Hof um 5.12 Uhr, in Passau um 5.14 Uhr, in Nürnberg um 5.19 Uhr, in Würzburg um 5.21 Uhr, München 5.23 Uhr, Kempten 5.29 Uhr. Und um eine Neine geht die Sonne dann unter. Wir haben München Sonnenuntergang um 21.01 Uhr, vorher schon in Passau um 20.55 Uhr. Wir haben dann Sonnenuntergang in Kempten um 21.04 Uhr, in Nürnberg um 21.08 Uhr, in Hof um 21.09 Uhr und in Würzburg ist Sonnenuntergang um 21.14 Uhr. Und weil der Mond schon relativ voll wird, 88%, sind die Nächte besonders angenehm, wenn man auf die Nacht nur lang draußen sitzen möchte. Am Balkon, auf der Terrasse oder auch noch unterwegs ist, zu einem Spaziergang mit Hund. Es ist mild draußen, wir haben heute aber mehr Sonne als Wolken und in Richtung Alpen auch örtlich Schauer und Gewitter. Wie genau, das schauen wir uns um eine halbe im Wetterbericht an. Jetzt gibt's das Blaubach-Duo, die sind unter die Lerchen und darauf haben wir die Flinsbacher Seitenbläser mit dem Grundlsee-Walzer und einem Jodler.

Die Flensburger Seitenbläser im Heimatspiegel. 6.21 Uhr haben wir es. Wir sind jetzt seit heute am 27. Mai in der letzten Maiwoche. Der 31. ist dann der kommende Sonntag und der Mai gilt ja als der Monat der Marienverehrung. Der Marienmonat Mai. Draußen in der Natur bliert alles. Es ist herrlich warm und sonnig. Und so gilt der Gottesmutter in diesem Monat eine ganz besondere Aufmerksamkeit und große Verehrung. Wir hören im Heimatspiegel jetzt Maria sei gegrüßt vom Montini-Chor und dem Ensemble Hans Berger und darauf die Fischbach-Auerholzbläser. Sie trockt ein Harvers Quantel.

Das Gitarrenduo Neumeier im Heimatspiegel um genau halbe Simme. Wir schauen eine in unseren Wetterbericht. Wir haben einen freundlichen Mix aus Sonne und einigen Wolken und in weiten Teilen Nordbayerns ist vormittags sogar sehr sonnig. Viel Sonnenschein. Besonders am Nachmittag und auf die Nacht zu haben, aber Richtung Alpen örtlich Schauer oder Gewitter. Im Tagesverlauf wart ein lebhafter Nachmittags und auf die Nacht zu sogar ein stark böig auffrischender Wind. Aber die Höchstwerte betragen immer noch 24 bis 33 Grad. In der Nacht auf dem morgigen Donnerstag haben wir in Alpennähe noch länger wolkigen Himmel, aber es ist weitgehend trocken. Ansonsten verbreitet klar oder nur ganz gering bewölkt. Es kühlt ab auf 14 bis einstellige 7 Grad. Am morgigen Donnerstag und am Freitag ist dann weiterhin sonnig, höchstens nur leicht bewölkt. An den Alpen haben wir morgen noch ein leichtes Schauer- oder Gewitterrisiko. Die Tiefstwerte liegen bei 12 bis 5 Grad, am Samstag dann bei 16 bis 7 Grad und die Höchstwerte morgen zwischen 22 und 29 und die folgenden Tag dann zwischen 26 und 32 Grad. Es bleibt also frühsommerlich warm und mild, so dass wir uns durchaus draußen gern bewegen können. Wir haben aktuelle Temperaturen von unseren Wettermeldern gekriegt ins Studio, zum Beispiel in Unterfranken, in Würzburg-Heidingsfeld, da ist es wolkenlos bei 15 Grad. In Mittelfranken, in Weißenburg, im Landkreis Weißenburg-Gunzenhausen leicht bewölkt bei 16 Grad. In Oberfranken, in Eichenstrutz im Landkreis Bayreuth ist wolkenlos bei 12 Grad. In der Oberpfalz, in Nittenau, Landkreis Schwandorf, ist wolkenlos bei schon 17 Grad. In Oberbayern, in Bernbeuren, im Landkreis Weilheim-Schongau, haben wir leicht bewölkt, schon 18 Grad. In Niederbayern, im Bayerischen Wald, im Waldhäuser, Landkreis Freyung-Grafenau, leicht bewölkt, 17 Grad. Und wir haben nur zum Beispiel einen Wert aus Schwaben. In Herbertshofen, im Landkreis Augsburg, wolkig bei 17 Grad.

Temperaturen um die 30 Grad herum im Tal heißt, dass auch in den höher gelegenen Bergsommerweiden durchaus angenehm wird jetzt in diesen Tagen. Der Bergfrühling ist in vollster Blüte und das heißt auch, dass das Almfich über weiter hinaufruckt und die Almbauern die Bergsommerweiden jetzt bestücken mit ihrem Viech, vor allem mit Jungviech, aber auch mit Millikirchen und entsprechenden Sachen, die drum dann auf den Sommerweiden ihren Sommer verbringen, die nächsten Monat. Dass für Almleute da drum auch gemütlich sein kann, davon erzählt die Schwarzensteiner Sängerinnen, denn die erzählen in ihrem kommenden Lied jetzt auch davon, dass in der Almhütte dann vielleicht sogar einmal musiziert wird und eine Zither erklingt. Ich hoffe, dass auf ganz vielen Hütten und Berghütten in diesem Sommer ein bisschen Musik gemacht wird und dass es drum einen guten Almsommer gibt. Wir sind jetzt unterwegs von der Schwark bis auf die Hochalm. Hier sind die Schwarzensteiner Sängerinnen.

Alm Sommerweisen vom Ensemble Bernhard Kohlhoff im Heimatspiegel 6.41 Uhr. In der heutigen Wortkunde ruckt Gerald Huber heute wieder

0: Und daran sieht man, dass die Pelle auf dem Vormarsch ist. Schon allein deswegen, weil wir kein spezielles Wort für das haben, was die Norddeutschen Pellkartoffeln nennen.
1: Pellkartoffel, han dämpfte.
0: Oder einfach kochte Kartoffeln.
2: Für mich sind die Leute da bloß zu faul, dass sie es gescheit abschälen und einen gescheiten Kartoffelsalat oder was gescheites Püree oder gescheite Gräste machen und nicht die mit der Scheu da hinlegen. Das gibt's bei uns nicht.
0: Genau, und deswegen gibt's bei uns vielleicht auch kein Wort dafür, während sich die kulinarisch armseligen Preußen zur Zeit vom alten Fritz den Spezialbegriff dafür von ihrem französisch sprechenden Adel vorsagen haben lassen. Französisch Pellet heißt nämlich schälen. Wer also die Pelle einer Kartoffel pellt, der rückt der Kartoffel gewissermaßen auf die Pelle. Aber eben nur im ehemaligen Preußen.
3: Es kommt darauf an, wo man wohnt. Der einen pellen sie, der Preuße, aber auch der in Norddeutschland, da pellt man die Kartoffel. Ich bin ein Freisinger, ich schäle die Kartoffel.
0: Die Pelle gibt es zwar nicht in Bayern, dafür aber, wart da aufgepasst, den Bälle.
4: Ich bin kein Kartenspieler, da kann ich nicht mitreden.
0: Für diesen Fall lassen Sie sich einmal einen Bälle zeigen. Das ist der Schein Simmer und der hat als Zeichen eben die Schelle drauf, eine geschlossene Glocke, wie sie die Geißen umhängen haben oder die Narren. In Bayern sagt man zu der Schelle auch Bälle, daher der Name Bälle. So sagt man auch zu einem schellenrunden Bimbus, den einer aufhat. Übrigens, Englisch Bell heißt Glocke und Englisch Shell heißt Muschel oder Schale. Gibt's da einen Zusammenhang?
5: Das weiß jetzt momentan nicht so spontan.
0: Doch gibt's. Denken Sie sich eine Walnuss. Wenn die eintrocknet, dann kann man mit ihr rasseln. Mit dem Kern in der unversehrten Schale. So wird aus der englischen Shell, der Schale, eine Schelle, die Schall macht. Genauso schallt es, wenn man einem eine Schein auf den Bälle gibt. Der Bälle und das englische Bell haben übrigens einen lateinischen Ursprung. Bellere heißt stoßen, schütteln und genau das tut man mit einer Schelle. Und weil sich Schelle und Bälle reimen, waren sie bald das gleiche Wort. Deswegen heißt auch die rasselnde englische Shell Bell und der Siebener Schelle Bälle.
4: Da kann man jetzt keinen Reim drauf machen.
0: Müssen sie auch nicht. Das lateinische Bellere hat übrigens noch ein Wort bei uns hinterlassen, das Pelzen. Das heißt bei uns so viel wie setzen, pflanzen. Am bekanntesten heute noch beim Obstbäume pelzen. Die Nichtbayern sagen dazu, sie propfen einen Ast ein und die Norddeutschen machen etwas proppenvoll. Was denen ihr Proppen oder Pfropfen ist, ist unser Bolzen, der auch vom Pelzen kommt. Nicht verwandt damit ist übrigens das Wort Pelz. Pelz ist zwar auch ein romanisches Überbleibsel im Bayerischen und Deutschen, aber kommt vom lateinischen Pelis, die Haut. Genauso wie das französische Pelé, aus dem die Preußen ihr Pellen und die Pelle gemacht haben. Sie sehen, was bei uns selbstverständlich ist, das müssen die anderen erst künstlich einführen.
4: Es gibt genügend Begriffe bei uns, da brauchen wir die aus dem Ausland nicht.
0: Da haben sie recht. Weil warum soll das künstliche Deutsch von den anderen besser sein als wie unser natürliches Bayerisch?
6: Vielen Dank, Gerald Huber, für die Erklärungen für Haut und Pelle und Schein und überhaupt. Den Schein Simmer, also den Belli, den hören wir jetzt musikalisch von den Deinhauser Musikanten. 6:45 Uhr.

Die Koba Geigenmuseum Heimatspiegel, 6 Uhr und gleich 49 Minuten. Heute am 27. Mai. Und dieser 27. Mai, das ist der Gedenktag für den Bruno von Würzburg oder auch den Bruno von Kärnten. Der Name Bruno bedeutet der Braune, der Bär. Und der Bruno war nicht nur der bekannte Bär vor 20 Jahren im Bayerischen Alpenraum, nein, der Bruno war Bischof von Würzburg. Geboren ist er in Kärnten in Österreich und gestorben am 27. Mai des Jahres 1045 in Persenbeug an der Donau in Österreich. Bruno ist der Sohn von der Mathilde von Schwaben und Herzog Konrads dem Älteren von Kärnten, ein Vetter von Kaiser Konrad II. Und Neffe von Papst Gregor V. Der Bruno, der wird Hofkapellan bei Konrad II. Und von 1024 bis 1032 verwaltet er die italienische Kanzlei des Kaisers. Der Kaiser ernennt ihn auch im Jahr 1034 zum Bischof von Würzburg. Bruno wird ein hervorragender Repräsentant der Reichskirche in engen Beziehungen zu Konrads Nachfolger, Kaiser Heinrich III., für den er sogar die Brautwerbung übernimmt. Bruno beginnt mit dem Neubau des Würzburger Doms im Jahr 1040. Sein Augenmerk gilt der Bildung und der Moral des Klerus, denn auch Bruno selbst ist hochgebildet. Er verfasst einen Psalmenkommentar, der aber erst 1489 mit späteren Zusätzen gedruckt wird. Als er Kaiser Heinrich III. Auf dessen Feldzug nach Ungarn begleitet, stirbt er während dieser Reise. Aber nicht in der Schlacht, sondern weil ein Saal eingestürzt ist. Drum wird Bruno auch immer mit Trümmerstücken dargestellt. Die Reisegesellschaft von Heinrich III. Hat Halt gemacht bei der Gräfin Richlinde von Ebersberg, die vor der Aufgabe gestanden ist, das Erbe ihres gerade verstorbenen Mannes vor Ebersberg zu verteilen. Bei einem Festmahl der Gastgeberin brach eine tragende Säule unterhalb des Festsaals ein und löste den Einsturz des kompletten Bodens aus, sodass die Anwesenden und die in die darunter befindliche Bordstube gestürzt sind. Dabei wurde der König leicht verletzt, die Gastgeberin, Bruno, der Abt Altmann des Kloster Ebersberg, aber so schwer verletzt, dass sie in den darauffolgenden Tagen gestorben sind. Die Annalen von Niederaltaich liefern doch nochmal eine legendäre Vorgeschichte. Beim Donaustrudel bei Krain soll der Teufel dem Bischof bereits erschienen sein und ihn bedroht haben, aber der Bischof hat ihn noch bannen können. Der Leichnam des Bischofs, der ist in seine Residenz überführt worden. Und in jener Zeit entstanden ganz viele Dombauten und man spricht sogar von einer Baueuphorie. Und der Bruno begann dann, wie gesagt, 1040 der Neubau des Würzburger Domes St. Kilian. Und die Einweihung der Krypta am 16. Juni 1045 wurde dann auch mit der Bestattung Brunos zusammengelegt. Seine Reliquien befinden sich seither im Dom in Würzburg, wo er seine Verehrung bereits im 12. Jahrhundert noch gewesen ist. An dieser Stelle allen Brunos alles Gute zum heutigen Namenstag.

Die Frostdorfer Danzelmusik mit dem Kreit Almborischen und davor haben wir die Kreiter Klarinettenmusik gehört mit Jodlerweisen aus dem Kreiter Doi. Mit der Krembach-Musik geht's bei uns jetzt auf die Semi-Nachrichten zu und ich darf mich freuen, wenn Sie dann noch 2 Stunden Zeit hätten für den Heimatspiegel heute am Mittwoch, 27. Mai. Es geht bei uns tierisch zu. Wir haben einen Elch gesichtet in Bayern. Wir haben auch Gespinstmotten in unseren Gärten und wir haben abenteuerreiche Spielplätze. Und viel schöne Musik. An der Stelle Dankeschön dem Andreas Estner fürs Zusammenstellen des Musikprogramms. Wir hören uns hoffentlich gleich. Der Martin Willen sagt Guten Morgen.

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1: Es ist 7 Uhr. Guten Morgen. Die Nachrichten des Bayerischen Rundfunks mit Julia Cortis. Die Übersicht. Gerlach will Korrekturen an Gesundheitsreform der Bundesregierung. Holecek weist Webers Kritik am Politikstil in der CSU zurück. Greuther Fürth verhindert Abstieg aus der zweiten Fußball-Bundesliga. Das Wetter, mehr Sonne als Wolken, 24 bis 33 Grad. München. Bayerns Gesundheitsministerin Gerlach hat Änderungsanträge im Bundesrat zur Gesundheitsreform der schwarz-roten Regierung angekündigt. Die CSU-Politikerin sagte der Augsburger Allgemeinen, die Staatsregierung werde auf Korrekturen dringen. Andernfalls drohten längere Wartezeiten auf Arzttermine für Millionen Patienten. So forderte die Ministerin, geplante Spareinschnitte bei Haus- und Fachärzten auszusetzen, und zwar bis die Patientensteuerung durch ein sogenanntes Primärarztsystem umgesetzt sei. Dabei sollen Hausärzte mit Überweisungen zu Fachärzten und Kliniken eine stärkere Lotsenfunktion übernehmen. Außerdem setzt Gerlach auf ambulante Operationen, dadurch könnten jährlich Milliarden eingespart werden. Die Bundesregierung will mit der Reform die Krankenkassen entlasten und so einen weiteren Anstieg der Kassenbeiträge verhindern. München. Mit seiner Kritik am Führungsstil in der CSU stößt Parteivize Weber auf Widerspruch. Der Fraktionschef im Landtag, Holecek, erklärte, Weber werfe Fragen auf, ohne konkrete Antworten zu geben. Die Fraktion und Ministerpräsident Söder würden hingegen täglich Antworten geben. Holecek verwies auf Söders jüngste Regierungserklärung. Hier hätten Zusammenhalt und Gemeinsinn einen breiten Raum eingenommen. Weber hatte an Pfingsten einen Brief an Mandatsträger der CSU geschickt, der allgemein als Frontalangriff auf Söder verstanden worden war. Hierin hatte der Europapolitiker eine ernsthaftere und am Gemeinsinn orientierte Politik gefordert. Die CSU dürfe nicht dem Zeitgeist folgen, sondern ihren Überzeugungen, so Weber. München. Zur Abwehr wachsender Sicherheitsrisiken hat Verfassungsschutzpräsident Seelen mehr Befugnisse für den Inlandsnachrichtendienst gefordert. Seelen sagte der Süddeutschen Zeitung, der Abwehrdienst müsse Angriffen effektiv entgegentreten. Um in Zukunft operativer arbeiten zu können, braucht es aus seiner Sicht neue und erweiterte Fähigkeiten. Beobachten reiche nicht, etwa bei extremistischen Anschlagsplänen oder Waffenlieferungen, so der Verfassungsschutzchef. Bundesinnenminister Dobrindt hatte kürzlich angekündigt, die Nachrichtendienste zu reformieren und auszubauen. Columbia. Im Bemühen, die Wahlkreise zugunsten seiner Republikaner neu zuzuschneiden, hat US-Präsident Trump einen Rückschlag hinnehmen müssen. Im Senat des Bundesstaats South Carolina stimmten mehrere republikanische Abgeordnete, gemeinsam mit den oppositionellen Demokraten, gegen die Einführung neuer Wahlbezirke. In dem Bundesstaat sollten afroamerikanische Wähler auf mehrheitlich weiße Wahlbezirke aufgeteilt werden, wodurch das Gewicht ihrer Stimmen gesunken wäre. Gescheitert ist vorerst auch der Versuch, in Alabama eine neue Wahlkarte einzuführen. Ein Bundesgericht urteilte, der geplante Zuschnitt von Wahlkreisen benachteilige schwarze Wähler. Trump steht wegen seiner derzeit schlechten Umfragewerte unter Druck. Bei den Zwischenwahlen im November laufen die Republikaner Gefahr, ihre knappe Mehrheit im Repräsentantenhaus zu verlieren. Zum Sport. Greuther Fürth hat den Abstieg aus der zweiten Fußball-Bundesliga verhindert. Das Team von Trainer Heiko Vogel feierte am Abend einen 2:0 Heimsieg im Relegationsrückspiel gegen Drittligist Rot-Weiß Essen. Das Hinspiel hatte die Spielvereinigung noch 0:1 verloren. Und bei den French Open in Paris steht der deutsche Tennisprofi Jan-Lennard Struff in der zweiten Runde. Er setzte sich überraschend gegen den Weltranglisten-10. Alexander Bublik aus Kasachstan durch. Daniel Altmaier ist dagegen ausgeschieden. Das Wetter. Viel Sonne, einige Wolken bei Höchstwerten von 24 bis 33 Grad. Ab dem Nachmittag in Richtung Alpen örtlich Schauer und Gewitter, teils windig. In der kommenden Nacht in Alpennähe noch wolkig, sonst klar. Bei Werten zwischen 14 und 7 Grad. Soweit die Nachrichten, es ist 5 nach 7. Der Blick auf die Straßen. Die A7 Würzburg Richtung Ulm ist zwischen Wörnitz und Kreuzfeuchtwangen-Crailsheim wegen Bauarbeiten gesperrt. Eine Ausweichmöglichkeit gibt es über die U84. A8 Stuttgart Richtung München. Zwischen Oberelchingen und Kreuz-Ulm-Elchingen ein Lkw-Unfall. Bitte bilden Sie eine Rettungsgasse zwischen der linken Spur und der Spur daneben und halten Sie sie offen. A93 Rosenheim Richtung Kiefersfelden. Zwischen Inntal-Dreieck und dem Grenzübergang Kiefersfelden. Stau für Lkw wegen der Blockabfertigung bei der Ausreise. Die A96 München Richtung Lindau ist am Kreuz Memmingen wegen Bauarbeiten bis 9 Uhr gesperrt. A99 Westumfahrung München Richtung Lindau, 6 Kilometer Stau zwischen Neuherberg und dem Dreieck Allach. Und B16 Ingolstadt Richtung Regensburg, ein Unfall zwischen Oberscharmbach und Kelheim-Saal. Soweit die Verkehrsübersicht.
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2: Es geht schon richtig rund auf Bayerns Straßen, genauso wie bei uns im Heimatspiegel. Die altbayerische Blasmusik Karl Edelmann lott uns ein mit dem Tanzboden schottisch. Und es trat sie eine in diese Stunde Heimatspiegel. Der Martin Wieland sagt, moin, schön, dass Sie dabei sind.

Die altbayerische Bluesmusik, Karl Edelmann im Heimatspiegel. 7:07 ist und wir werden uns in dieser Stunde um Abenteuer kümmern. Abenteuer Spielplatz. Wir schauen, wie wichtig entsprechende Herausforderungen für unsere Kinder, für deren Entwicklung sind. Außerdem Abenteuergarten. Es geht um Gespinstmotten, die haben gerade Hochsaison. Und Abenteuer Autofahren. Zurzeit ist ein Elch unterwegs in Oberbayern, weil es bei uns gar so schön ist. Aber nicht ganz ungefährlich, wenn man eben diesem Elch auf der Straße begegnet. Max Gilbert wird uns gleich ein bisschen genaueres dazu berichten, was zu beachten ist. Musikalisch sind wir unterwegs im Frühjahr. Auch das ein großes Abenteuer. Der Lösach hat der Dreigesang gefreut sich schon, dass endlich Frühjahr ist.

0: die Widerstandsmusikanten und der Luisa Thaler Dreigesang. Musikanten aus dem Werdenfelser Land, Garmisch-Partenkirchner Landkreis. Und in Oberbayern, da ist jetzt auch ein Elch unterwegs. Allerdings ein bisschen weiter östlich, im Landkreis Ebersberg. Da haben am Pfingstwochenende mehrere Menschen das Tier gesichtet. Und darunter war auch ein Autofahrer. Er hat gesehen, wie das mächtige Tier auf der Straße gestanden ist.
1: Der Elch wurde nach Angaben der Polizei auf der Kreisstraße 15 in der Nähe von Bayern im Landkreis Ebersberg gesichtet, bevor er in einen Wald lief. Um das Unfallrisiko zu verringern, hat die Straßenmeisterei in dem Bereich Verkehrsschilder zur Reduzierung der Geschwindigkeit aufgestellt. Dass ein Elch in Oberbayern unterwegs ist, sei eher unüblich, sagt Michael Waldherr vom Bayerischen Staatsforst in Wasserburg am Inn. In Ostbayern wären die Tiere hingegen häufiger anzutreffen, wenn sie aus Tschechien oder Polen auf Wanderschaft gehen. Grundsätzlich, so der Förster, sei ein großes Tier wie ein Elch nicht ungefährlich. Wer auf einen Elch trifft, könne ihn ruhig anschauen, solle aber Abstand halten und laut reden, damit das Tier auf einen aufmerksam wird und sich zurückzieht. In den vergangenen Wochen gab es bereits Elchsichtungen im Landkreis Deggendorf sowie bei Dorfen im Landkreis Erding. Womöglich handelt es sich um dasselbe Tier. Dass es sich um den medial bekannt gewordenen Elch Emil aus Österreich handelt, dafür gibt es derzeit keine Belege. Max Gilbert, BR Oberbayern.
0: Vielen Dank für die Informationen dafür. Ja, unüblich, dass bei uns ein Elch unterwegs ist, aber auch verständlich, vielleicht weil es bei uns gar so schön ist. Hier ist die Bayerische Almmusik mit dem Almbauernländler.

0: Die Bradelberg-Musi mit der Fini Brücke im Heimatspiegel, 7.20 Uhr. Vielleicht gruselt sie es ja momentan auch, wenn sie in ihren Garten schauen. Aber nicht, weil da so viel Arbeit auf sie wartet. Pflanzen setzen oder Rasen mähen. Ne? Es geht um riesige weiße Netze, die in Baum und Sträuchern hängen. Schauen aus wie ganz dichte Spinnweben. Erinnert ein bisschen an einen Gruselfilm. Verantwortlich dafür ist jetzt die sogenannte Gespinstmotte. Und warum uns die gerade jetzt so besonders auffällt, das haben wir Lukas Klemen gefragt. Er ist Kreisfachberater für Gartenkultur und Landespflege beim Landratsamt in Ringsburg.
1: Sie tritt halt nicht in jedem Jahr an jeder Stelle gleich stark auf. Das hat so Wellen, hängt auch vom Wetter ab. Und die Nester, diese Netze, die werden von den Raupen gesponnen. Dort verpuppen sie sich dann, um dann nach 10 bis 20 Tagen als Gespinstmotte zu schlüpfen und zu fliegen.
0: Und sie treten immer in Massen auf, sagt uns der Experte. Gefährlich aber sind die Gespinstmotten nicht. Das so beruhigt uns auch der Kreisfachberater Lukas Klement.
1: Die sind total harmlos. Man muss sich keine Sorgen machen. Es sind keine giftigen Tiere. Ganz anders wie der Eichenprozessionsspinner. Die haben lange Brennhaare. Das kann man gut erkennen. Die Gespinstmotte, im Gegenteil dazu, die ist fast nackt. Hat so eine grau-gelbliche Grundfarbe, einen schwarzen Kopf mit schwarzen Punkten auf dem Körper. Ungefähr 2 Zentimeter lang.
0: Die Energie für ihre Verpuppung, die fressen sich die Raupen der Gespinstmotte mit den Bladeln aus dem Baum, den sie befallen haben. Kreisfachberater Lukas Klement rät aber, gelassen zu bleiben.
1: Die ökologischste Variante ist, das Ganze einfach auszusitzen. Man muss da überhaupt nichts machen. Natürlich kann man bei einem Obstbaum händisch die Gespinstmotten absammeln, aber keinesfalls mit Insektiziden vorgehen. Das ist nicht nötig. Die Bäume überleben das ohne Probleme. Gut möglich, dass die Ernte ein bisschen geringer ausfällt. Der Baum steckt das weg, aber natürlich kostet es ihn viel Kraft, die dann nicht in die Früchte gehen kann. Man kann für die Vögel was tun. Die Vögel fressen sie ja eben. Also hier kann man einen vogelfreundlichen Garten anlegen, Wasserstellen anbieten, Nisthilfen anbieten. Das ist niemals verkehrt.
0: Tipps vom Lukas Klement. Beim Landratsamt Ringsburg berät er in Sachen Gartenkultur und Landespflege. Und momentan eben auch zur Gespinstmotte wegen ihrer gruseligen Netzen rufen da immer wieder viele Bürger an, ganz besorgt. Aber die Gespinstmotte ist, wie gesagt, völlig harmlos. Genau wie das Ammeranger Schlossgespenst, das wir jetzt im Heimatspiegel hören. Hier ist das Quartettl.

Quartettl mit dem Ammeranger Schlossgespenst. Und vom Schloss darf ich Sie jetzt ins Kloster einladen. Und dieses Kloster, das steht auf einem gerodeten Berg, auf dem geräuteten Berg, nämlich auf dem Reutberg zwischen Holzkirchen und Tölz im Mürzbecker Oberland. Beziehungsweise dann eben Landkreis Tölz-Wülfratshausen. Und zwar findet dort am kommenden Samstag, 30. Mai, das Reutberger Mariensingen statt. Um 19 Uhr geht's los in der Klosterkirche in Reutberg. Die Mitwirkenden sind die Chiemgauer Sänger, die Wackersberger Bläser, die Waldkirchener Musikanten, der Organist Markus Gottswinter, der auch die Texte geschrieben hat, um die Klostergeschichte ein bisschen zu verdeutlichen. Und wir werden das dann entsprechend in das Mariensingen mit einbinden, sodass eine Marienandacht draus wird. Am kommenden Samstag, 30. Mai um 19 Uhr in der Klosterkirche in Reutberg, das Reutberger Mariensingen. Wenn's kämen, dann singen wir uns. Am Sonntag, 31. Mai, ist dann Mariensingen mit Maiandacht in der Katharinenkirche in Mühldorf am Inn. Lobpreis sei dir, o Maria, ist es überschrieben. Die Kreisheimatpflege für Volksmusik und Brauchtum im Landkreis Mühldorf und der Förderverein Katharinenkirche laden dazu ein. Am Sonntag zu einem Mariensingen in der Mühldorfer Katharinenkirche mit alpenländischen Liedern und Weisen. Der Edinger Dreiksang und die Zittermusi Baumgartner Meier Sabold stängern bereit, gestalten die Andacht mit Liedern aus der Tradition der Marienehrung, Verehrung und Marienwallfahrten. Es war eine tröstende Selbstverständlichkeit, sich bei Kummer und Sorgen und in Nöten, aber auch bei Freude und Dankbarkeit, sich an die Gottesmutter zu wenden und im Rosenkranz oder in einem Lied sich ihre Hilfe zu erbitten. Die Texte am kommenden Sonntag spricht Pastoralreferentin Claudia Stadler. Der Beginn des Mariensingens in Mühldorf ist um 15 Uhr. Der Eintritt ist auch dort frei. Spenden sind willkommen. Wir sind die Laubensteiner Bläser mit ihrer Marienweiß.

Die Goldtropfmuseum und davor die Schlossgoldmuseum Heimatspiegel. 7.36 Uhr ist kurz nach halb acht. Wir schauen kurz in unser Wetterkarten. Wir haben heute eine freundliche Mischung aus Sonne und einigen Wolken. In weiten Teilen Nordbayerns haben wir vormittags früh Sonnenschein, aber nachmittags und auf Nacht haben wir Richtung Alpen örtlich Schauer- oder Gewittermöglichkeiten. Im Tagesverlauf war er lebhafter, nachmittags auch und auf Nacht so ein stark böig auffrischender Wind. Die Höchstwerte heute aber 24 bis 33 Grad. In der Nacht zum morgigen Donnerstag haben wir in Alpennähe nur länger wolkigen Himmel, aber es ist weitgehend trocken. Ansonsten ist verbreitet klar und nur ganz gering bewölkt. Es kühlt ab auf 14 bis 7 Grad, wird also nur mal ein bisschen frisch in der Nacht. Morgen ist dann weiterhin sonnig oder höchstens leicht bewölkt. An den Alpen haben wir morgen nur leichtes Schauer- oder Gewitterrisiko, aber dann mehrer Sonne als Wolken im Tagesverlauf. Aktuell melden unsere Wettermelder aus den Regionen in Bayern, unseren Regierungsbezirken in Unterfranken, in Eltmann, Landkreis Hasberge, wolkenlos 18 Grad. In Mittelfranken, Langenzenn, Landkreis Fürth, wolkenlos 17 Grad. Und wir schauen gleich noch nach Oberfranken, in Mauschendorf im Leimbachtal im Landkreis Bamberg, wolkenlos 16 Grad. In der Oberpfalz, in Parsberg, Landkreis Neumarkt in der Oberpfalz, ist wolkenlos bei schon 20 Grad. Genau wie in Münsterhausen, Landkreis Günzburg in Schwaben, wolkig bei 20 Grad. In Oberbayern, in Tutzing am Starnberger See, ist wolkig bei 16 Grad. Und zum Beispiel noch in Niederbayern, in Irlbach, Landkreis Straubing-Bogen, haben wir leicht bewölkten Himmel bei 18 Grad.

0: Die Murnauer Musikanten mit dem steirischen Walzer und davor die Reichersdorfer Sänger. Und ich weiß, und wenn's einmal schön aber wird, ein Almlied. Ja, spulen im Freien, das ist gut für die Entwicklung. Nicht nur fürs Jungviech drum auf der Alm, sondern auch, wenn Kinder bei uns herunten draußen spulen können. Gemeinsam um und dumm rennen. Das macht Kinder körperlich fit und schützt vor allem auch vor Übergewicht. Immerhin 7% von unseren Kindern und Jugendlichen sind davon betroffen. Gerade in der Stadt brauchen auch Grundschülerinnen und Grundschüler deshalb attraktive Spielplätze und spannendere Angebote als bloß ein Sandkasten mit Mini-Rutschen und Wipptier.
1: Dutzende Kinder sausen durch die Riesenrutsche auf dem Megaspielplatz an der Münchner Theresienwiese.
2: Es ist halt alles so schön hoch und die Rutsche ist auch cool.
3: Das ist cool, ja. Der gefällt das Klettern gut, das ganze frei, wo sie überall rauf kann, das ist wunderbar.
4: Bisher hat alles gut geklappt, oder?
2: Ja.
4: Du bist eigentlich ganz entspannt hochgeklettert.
5: Ja. Glaube ich, auch so gebaut worden, dass es eine Herausforderung ist und die Kinder ein bisschen Gefahr lernen abzuschätzen.
1: Fast 12 Meter hoch ist der Kletterturm, ringsum barrierefreie Spielbereiche, Sandplatz, Nestschaukel und eine Wiese. Spielplatzexperte Peter Schrammel kontrolliert die Sicherheit und den Fallschutz der Anlage regelmäßig. Er betont, hohe Spielgeräte

0: sind grundsätzlich sicher, sobald Kinder aus eigener Kraft hinaufklettern können.
1: Die Kinder sollen ja auf dem Spielplatz in einem geschützten Umfeld sich ausprobieren können und an ihre Grenzen gehen. Wenn ein Kind runterfällt, den Arm oder das Bein bricht, das ist was, was die Norm durchaus in Kauf nimmt, um den Kindern halt so ein Risikobewusstsein zu ermöglichen.
0: Das mag sich für viele Eltern zwar riskant anhören, aber spannende Spielorte sind wichtig, sagt auch Kinderpsychologin Fabienne Becker-Stoll vom Bayerischen Staatsinstitut für Frühpädagogik.
2: Schon für die unter Dreijährigen ist Bewegung an der frischen Luft ganz wichtig, weil die Kinder dann den Spielplatz mit den Elternteilen zusammen allmählich entdecken und damit wachsen. Und zwischen 4 und 8 Jahren haben Kinder den allergrößten motorischen Bewegungsdrang und sich einfach austoben dürfen und rennen, klettern und mit anderen zusammen vielleicht auch was machen. Nicht vorgegeben, ohne Regeln, ohne warten müssen. Das erfüllt das Bedürfnis nach Ausprobieren in Anwesenheit des Elternteils, der die sichere Basis ist.
0: Der 8-jährige Felix verbringt viel Zeit auf seinem Stadtteilspielplatz in Giesing. Er mag die Schaukel, den Fußballplatz und
3: so ein kleines Labyrinth aus zu Pflanzen. Beim Katzenbuckel gibt es ja auch so ein kleines Urwäldchen, wo man sich da durchschlagen kann. Da komme ich mir vor wie in so einem Actionfilm.
0: Mit seinen Freunden war er auch schon auf dem Megaspielplatz an der Theresienwiese.
3: So ein riesiges Klettergerüst, wo man überall klettern konnte und eine echt coole Rutsche. Dann sind wir da mit den Jacken so runtergeflitzt und das war irgendwie so Turbo-Speed. Man hatte einfach richtig viel Spaß. Man konnte mega gut Fang spielen. Einfach irgendwie der coolste Spielplatz, den ich je erlebt habe.
0: Viele bayerische Städte und Gemeinden planen deshalb, statt gleichförmiger Kleinkindspielplätze, mehr Abenteuerareale für Kinder ab 8 Jahren ein. Auch Parcours, Trampolin oder Skateanlagen.
4: Kinder brauchen Erlebnisräume, damit sie sich entwickeln und ihre Grenzen ausloten können. Dort darf auch mal ein bisschen was Gefährlicheres dabei sein, um Gefahrenpotenziale abzuschätzen, sagen die Experten. Vielen Dank, Monika Haas, für den Ausflug auf den Kinderspielplatz und die Informationen dazu. Wir wagen uns jetzt mit der Rottauer Danzelmuse auf den Zwölferturm.

Die Feiner Hofmusik im Heimatspiegel 8:05 ist. Mähroboter sind verdammt praktisch, weil die mähen den Rasen quasi ganz allein. Für Igel sind sie aber eine ganz große Gefahr und viele Tierheime in Bayern stöhnen, weil sie schon jetzt so viel grausam verletzte Igel pflegen müssen, dass sie an ihre Kapazitätsgrenzen kommen. Immer mehr Kommunen und Landkreise reagieren deswegen mit einem Nachtfahrverbot für Mähroboter. Das kombiniert das Beste aus beiden Welten. Der Mensch muss nimmer selber Rasen mähen und der Igel kann nach Sonnenuntergang auf Futtersuche gehen, ohne dabei von Mährobotern schwer verletzt zu werden. Ab sofort ist jetzt auch im Landkreis Amberg-Sulzbach der Einsatz von Mährobotern eine halbe Stunde vor Sonnenuntergang bis eine halbe Stunde nach Sonnenaufgang am folgenden Tag verboten. Und auch da, wo es nicht verboten ist, kann ja jeder freiwillig seinen Mähroboter bloß tagsüber mähen lassen. Warum ein so sympathisches Viecherl wird den Igel gefährden, wenn es doch auch anders gegangen? Ja, und jetzt wissen Sie auch noch einen Grund mehrer, warum es sich lohnt, den Heimatspiegel zu hören, weil um 17:45 sagen wir ja noch über die Sonnenauf- und Untergangszeiten. Was früher die Brieftauben-Auflassgewichte waren, sind heute quasi die Mähroboter-Auslasszeiten. Mit der Klausbaum-Musik geht es bei uns jetzt auf die 8 Nachrichten zu. Wir sind lustig benannt, hoffentlich auch nach der 8 Nachrichten für die nächste Stunde Heimatspiegel. Der Martin Willner sagt, guten Morgen.

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1: Es ist 8 Uhr. Guten Morgen. Die Nachrichten des Bayerischen Rundfunks mit Julia Cortis. Die Übersicht. Bayern will im Bundesrat Änderungen bei der Gesundheitsreform erreichen. Bundeskabinett entscheidet über Baureformen. Greuther Fürth sichert sich Klassenerhalt in der zweiten Fußball-Bundesliga. Das Wetter mehr Sonne als Wolken, 24 bis 33 Grad. München. Bayern will im Bundesrat Änderungen an der geplanten Gesundheitsreform der Bundesregierung durchsetzen. Gesundheitsministerin Gerlach hat der Augsburger Allgemeinen gesagt, die Staatsregierung werde auf Korrekturen dringen. Ziel sei es, zu große Belastungen der Haus- und Fachärzte zu verhindern und damit auch negative Folgen für Patienten. Als Beispiel nannte die CSU-Politikerin längere Wartezeiten auf Termine. In mehr ambulanten Operationen sieht Gerlach zudem ein Einsparpotenzial in Milliardenhöhe. Die schwarz-rote Koalition will mit ihrer Reform die gesetzliche Krankenversicherung entlasten, um weiter steigende Beiträge zu verhindern. Zu den Maßnahmen zählen Ausgabenbremsen bei Praxen, Kliniken und der Pharmabranche, aber für gesetzlich Versicherte etwa auch höhere Zuzahlungen für Medikamente und Einschränkungen der kostenlosen Mitversicherung von Ehepartnern. Berlin. Das Bundeskabinett entscheidet heute über Reformen im Baurecht, um die Genehmigungsverfahren zu beschleunigen. Bauministerin Huberts möchte, dass der Wohnungsbau in Gebieten mit angespannten Märkten künftig Priorität etwa vor Natur- und Denkmalschutz bekommt. Außerdem sind härtere Maßnahmen gegen Eigentümer vorgesehen, die ihre Immobilien verfallen lassen. Die Kommunen sollen schneller eine Instandsetzung solcher Häuser anordnen können. Hintergrund der Reformen ist der schleppende Wohnungsbau in Deutschland. Nach Zahlen des Statistischen Bundesamtes wurden im vergangenen Jahr gut 200.000 Wohnungen fertiggestellt. Nötig wären aber nach Schätzungen von Experten mindestens 300.000 pro Jahr. Peking. Bundeswirtschaftsministerin Reiche hat zum Auftakt ihres China-Besuchs faire Wettbewerbsbedingungen für deutsche Unternehmen angemahnt. Bei einem Treffen mit dem chinesischen Handelsminister sagte die CDU-Politikerin, Wettbewerb müsse zu beiderseitigem Nutzen und transparent sein. So müssten Unternehmen in beiden Ländern möglichst vergleichbare Marktzugangsbedingungen haben. Reiche wird bei ihrer zweitägigen Reise von einer Wirtschaftsdelegation begleitet. New York. Wegen des Vorgehens der USA gegen Kuba hat das kommunistische Land die internationale Gemeinschaft um Hilfe gebeten. Es drohe eine humanitäre Katastrophe, so Außenminister Padilla in seiner Rede vor dem UN-Sicherheitsrat. US-Präsident Trump setzt Kuba seit Monaten wirtschaftlich und politisch unter Druck. Wiederholt drohte er unter anderem damit, das Land zu übernehmen. Zudem verhängte er de facto eine Ölblockade. Kuba steckt derzeit in der schwersten Wirtschaftskrise seit den 1990er Jahren. Zum Sport. Greuther Fürth bleibt in der zweiten Fußball-Bundesliga. Mit 2:0 gewann die Spielvereinigung am Abend daheim das Relegationsrückspiel gegen Drittligist Rot-Weiß Essen. Damit konnten die Franken die 0:1-Niederlage aus dem Hinspiel wettmachen. Und bei den French Open in Paris hat der deutsche Tennisprofi Jan-Lennard Struff die zweite Runde erreicht. Er setzte sich am Abend überraschend gegen den Weltranglisten-10. Alexander Bublik aus Kasachstan durch. Ausgeschieden ist dagegen Daniel Altmaier. Das Wetter in Bayern. Viel Sonne und einige Wolken bei Höchstwerten von 24 bis 33 Grad. Ab dem Nachmittag in Richtung Alpen örtlich Schauer und Gewitter und teils windig. In der kommenden Nacht in Alpennähe noch wolkig, sonst klar bei Werten zwischen 14 und 7 Grad. Morgen und am Freitag wenig Änderung, am Samstag mehr Sonne als Wolken, im Tagesverlauf besonders im Norden Frankens vereinzelt Regen oder Gewitter, Höchstwerte 26 bis 32 Grad. Soweit die Nachrichten, es ist 7:45. Der Blick auf die Straßen. Die A7 Würzburg Richtung Ulm ist zwischen Wörnitz und dem Kreuz Feuchtwangen-Kreilsheim wegen Bauarbeiten gesperrt. Es gibt eine Ausweichmöglichkeit über die U84. A8 Stuttgart Richtung München, zwischen Oberelchingen und dem Kreuz Ulm-Elchingen 4 Kilometer Stau nach einem Lkw-Unfall. A93 Rosenheim Richtung Kiefersfelden, zwischen dem Inntal-Dreieck und dem Grenzübergang Kiefersfelden Stau für Lkw wegen der Blockabfertigung bei der Ausreise. Und die B20 Straubing-Pilsen ist in beiden Richtungen zwischen Rissmannsdorf und Wilting nach einem Unfall gesperrt. Soweit die Verkehrsübersicht. Gute Fahrt.
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2: Zum Heimatspiegel an diesem Mittwoch in der Früh begrüßt Sie der Martin Wieland. Schön, dass Sie mit dabei sind. Wir begleiten Sie hinein in diesen wunderbaren Mai-Tag. Auch wenn es wieder nimmer ganz so heiß und wolkenlos ist wie die letzten Tage, es ist trotzdem ein herrlicher Tag. Genießt man, starten wir mit der Göllwurzenmusik.

In der Stunde Heimatspiegel zwischen 8 und 9 geht es bei uns wieder tierisch zu. Wir sind mit Lamas zu Besuch in einem Altenheim. Und diese Lamas sind ganz besondere Lamas. Die werden nämlich zu Therapiezwecken verwendet. Außerdem geht es um ein Tier, das es nimmer gibt. Lang schon ausgestorben, trotzdem legendär, der Dodo. Und in Augsburg ist im Museum jetzt eine besondere Ausstellung zu diesem besonderen Vogel, wo er wieder ein kleines bisschen lebendig werden kann. Außerdem geht es um Windkraft in Bayern, die Frage, ob sich das lohnt. Und es geht um Sonnencreme in Augsburger Freibädern. Die wird nämlich wieder kostenlos abgegeben für die Besucher dort, um sich entsprechend zu schützen. Musikalisch sind wir mit dem Drei-Winkel-Gesang jetzt auf dem Weg zu den Almen. Am Eckgei steht Hüttei.

0: des Kirchschlager Gitarrentrio im Heimatspiegel, 8 Uhr und 13 Minuten. Streicheln, putzen, die Wärme spüren. Tiere sind einfach großartig. Und sie sind nicht nur zum Schmusen eine Geschichte, sondern sie können auch helfen. Tiergestützte Therapie ist mittlerweile weit verbreitet. In Brandenburg im Landkreis Rosenheim gibt es spezielle Therapietiere, Lamas nämlich. Ihre Züchterin und Besitzerin, die fährt mit einer zu Kindern mit Behinderung, zu alten und kranken Menschen. Wir haben sie begleitet.
1: Hallo, guten Morgen.
2: Besonderer Besuch im Pflegeheim in Roßholzen am Samerberg.
1: Da kommen die Lamas zu euch.
2: Toulouse und Lanos, zwei Lamas, schwarz-weiß der eine, gräulich-dunkelbraun der andere, stehen mitten im Hof des Pflegeheims. Rings um die gutmütigen Tiere sitzen die Bewohnerinnen und Bewohner, teils in Rollstühlen, mit Rollatoren, mit Krücken.
1: Ja, Feili darfst du streicheln. Am Hals, im Gesicht mingst es nieder, genau.
3: Ja, ist ja gut.
2: Elisabeth Astner, die Lama Lisi aus Brandenburg, züchtet und trainiert ihre Lamas selbst. Sie ist die einzige im Landkreis Rosenheim, die tiergestützte Intervention mit Lamas anbieten darf.
1: Schön, schön. Doch.
2: Die ersten Bewohnerinnen und Bewohner trauen sich. Sie gehen auf die Lamas zu, streicheln sie, erst zaghaft, dann immer kräftiger. Jeder darf, keiner muss. Lisi Astner staunt immer wieder, welche Wirkung die Tiere auf die alten und kranken Menschen haben.
4: Und dann passieren einfach ganz, ganz furchtbare Situationen. Die stehen auf, die werden mobil, die trauen sie, lachen mehr, reden, agieren, reagieren. Und das ist wahnsinnig spannend. Da motiviert das Tier schon alleine so viel, dass du als Mensch, als Therapeut, als Pfleger, als Helfer, als Unterstützer gar nicht mehr so viel machen musst.
2: Mittlerweile werden Toulouse und Lanos richtig verwöhnt. Einige Bewohner bürsten das weiche Fell, ein anderer hat sich den Strick von Lanos geschnappt, führt das Lama im Kreis und rollt mit seinem Rollstuhl stolz nebenher. Die Freude ist groß.
5: Ja, weil es einfach schöne Tiere sind, gell? Mit ihren buschigen Schwänze und ja. Einfach nicht.
2: Die Eindrücke, die Berührungen, das Erinnern, das geht ganz tief, stellt auch Ergotherapeutin Franziska Schmidt immer wieder fest.
6: Viele Bewohner sind auf dem Bauernhof groß geworden, hatten viele Tiere gehabt, waren also in Kontakt mit dem Tier gewesen. Und dann ist es natürlich immer eine schöne Erinnerung, wo dann natürlich auch immer ein Gespräch dann stattfinden kann darüber. Ne?
2: Gegen Ende des besonderen Besuchs sind die beiden braven Lamas umringt von Rollstühlen. Ohne Fluchtweg, sie werden gestreichelt und liebkost von allen Seiten, von vorne und hinten. Solche Situationen würden nicht viele Tiere aushalten. Selbst einigen anderen Lamas von Elisabeth Astner wäre das zu viel. Doch Toulouse und Lanos sind charakterlich perfekt geeignet und gut trainiert.
4: Ja, beim Bekannten, der sitzt im Rollstuhl, da habe ich gesagt, du musst jetzt mit mir das einfach mal ausprobieren. Gell? Also wir haben da schon verschiedene Situationen auch gestellt. Und bei denen zwei weiß ich einfach, die bleiben stehen, da kann ich mich drauf verlassen und weiß, es funktioniert.
2: Und so schenken Toulouse und Lanos den Menschen hier im Pflegeheim ein paar Stunden Freude, Wärme, Abwechslung und Erinnerung.
0: Tiergestützte Therapie mit besonderen Lamas aus Brandenburg. Vielen Dank, Julia Binder, für den Besuch bei der Lama-Therapie.

0: Die Kellerstöckl Museums davor, die Alpenlandler Musikanten im Heimatspiegel. 8:22 Uhr. Das aktuelle Sommerwetter, das hat sich mit den Pfingstferien ja den perfekten Zeitpunkt ausgesucht. Vielerorts haben sogar die Freibäder schon geöffnet. In Augsburg, da gibt's seit knapp 3 Jahren kostenlose Sonnencreme im Freibad. Was hinter der Aktion steckt, das sagt uns jetzt Anna Klein.
1: Ja, die soll schützen, und zwar vor schädlicher UV-Strahlung im Sonnenlicht. Die kann nämlich nicht nur einen schmerzhaften Sonnenbrand verursachen, sondern auch das Erbgut in den Pigmentzellen verändern. Und das löst rund 90% aller Hautkrebsfälle aus. Wirksamen Schutz bietet neben Kleidung und Schatten auch Sonnencreme. Und deshalb gibt's die inzwischen immer häufiger kostenlos in öffentlichen Bädern wie in Augsburg. Beim Eincremen gilt 2 fingerlange Streifen pro Körperzone, also etwa fürs Gesicht oder pro Arm. Beine und Rücken benötigen jeweils doppelt so viel. Wie lange man damit jeweils sicher in der Sonne bleiben sollte, hängt vom Hauttyp und vom UV-Index ab. Von Sonnencreme aus dem Vorjahr wird abgeraten, denn geöffnet hält sie sich nur etwa 6 Monate bis zu einem Jahr.
0: Vielen Dank, Anna Klein. Mit reichlicher und guter Sonnencreme lassen sich die sonnigen Pfingstferien also noch besser genießen. Auf geht's ins Freibad.

Die Horbergmusi im Heimatspiegel. Davor der Tuschlofgesang und die Donisel Tanzelnmusi. Wir schauen jetzt um 9:30 kurz in unseren Wetterbericht, nämlich zu einem freundlichen Mix aus Sonne und einigen Wolken. In weiten Teilen Nordbayerns haben wir vormittags viel Sonnenschein. Besonders nachmittags und auf Nacht haben wir in Richtung Alpen örtlich Schauer oder Gewitter möglich. Im Tagesverlauf war der lebhafter nachmittags und auf Nacht sogar ein stark böig auffrischender Wind. Die Höchstwerte heute 24 bis 33 Grad und in der Nacht zum morgigen Donnerstag ist es in Alpnähe dann noch länger wolkig, aber weitgehend trocken. Ansonsten verbreitet klar oder bloß gering bewölkt. Es kühlt auf 14 bis 7 Grad ab, aber morgen ist dann weiterhin sonnig oder höchstens leicht bewölkt und die Temperaturen kraxeln wieder auf 22 bis 29 und dann wieder auf 26 bis 32 Grad. Aktuell melden unsere Wettermelder aus Oberbayern. In Wittersberg, in der Gemeinde Hersching am Ammersee bzw. am Pilsensee, da ist leicht bewölkt bei 20 Grad. In der Oberpfalz, in der Regenstauf, Landkreis Ringsburg, wolkenlos bei 22 Grad. Mittelfranken, Landkreis Fürth, nämlich in Langenzenn, meldet wolkenlos 19 Grad, genau wie Oberfranken, Motschiedl, Landkreis Lichtenfels. Wir haben in Unterfranken, in Wolbach, Landkreis Bad Kissingen, wolkenlosen Himmel bei 17 Grad. Und in Schwaben, in Dattenried bei Stettnamauerberg im Ostallgäu, da ist es wolkig bei 18 Grad.

Die Böhmerwälder Tanzbodenmusik, der Wenzel auf der Alm. 8.35 Uhr ist Sendung Heimatspiegel auf BR Heimat. Wenn man einer Freundin zum Geburtstag gratulieren möchte, dann schaut man halt einfach bei ihr vorbei, gratuliert und ratscht ein bisschen. Ein kleines bisschen aufwendiger und weiter ist der Weg, wenn man heute der Martha Maltan, der Bayerin der Sommerau in der Ramsau, gratulieren möchte. Weil die ist nämlich auch an ihrem Geburtstag. Droben im Klausbachtal auf der Ragertalm, bei ihren Viecher und beim Kasen. Aber übers Radio schickt man schon einmal einen lieben Geburtstagsgruß ihrer Familie auf und gratulieren ganz herzlich. Wünschen viel Gesundheit und natürlich einen guten und gesunden Almsommer. Ein schönes Bischei Kaffee dir, ein gutes Bussei Gabi dir. Mit diesem Lied von die Inntaler Sänger gratulieren wir der Martha zu ihrem heutigen Geburtstag, an dem sie jetzt gerade nach der ersten Steuerarbeit und dem Meicher wahrscheinlich gerade vor ihrem Kasa beim Frühstücken sitzt. Liebe Martha, alles Gute zum Geburtstag. Wir wünschen alles Gute und freuen uns mit dir auf einen schönen Sommer.

0: Die Summerauer Polka von den Schönauer Musikanten und davor die Inntaler Sänger. 10:50 ist. Wie viel Stromkosten darf man sich einsparen, wenn man künftig nur noch Windräder in Norddeutschland baut, wo mehrer Wind weht und keine Windräder mehr in Bayern? Das haben Münchner Wissenschaftler auf Anfrage des Bayerischen Rundfunks jetzt ausgerechnet.
1: Damit Windkraft auch in Süddeutschland möglich wird, sieht das Erneuerbare Energiengesetz für sogenannte Schwachwindgebiete einen Bonus vor. Windräder dort bekommen pro eingespeister Kilowattstunde Strom bis zu doppelt so viel Einspeisevergütung wie in den windstärksten Gebieten an der Nordsee. Würde man den Windkraftausbau im Süden weitgehend einstellen und die künftigen Windräder in Norddeutschland bauen, könnte das jährlich bis zu einer 500 Millionen Förderkosten einsparen, hat die Münchner Forschungsstelle für Energiewirtschaft auf BR-Anfrage ausgerechnet. Trotzdem plädieren die Wissenschaftler dafür, auch im Süden Windräder zu bauen. Stefan Kiegle.
2: Der Strom aus diesen Anlagen ist teurer als der Strom aus Anlagen, die an besseren Standorten stehen. Allerdings erreichen wir eben durch einen flächig verteilten Ausbau der Windenergie wirklich einen Systemmehrwert, indem wir die Netzkapazitäten besser nutzen und den Strom nicht über diese langen Distanzen vom Norden in den Süden transportieren müssen.
1: Die eingesparten Systemkosten liegen nach Rechnung der Forschungsstelle bei 1,8 bis 1,9 Milliarden Euro und damit mehr als dreimal so hoch wie der Mehraufwand bei der Einspeisevergütung. Volkswirtschaftlich gesehen ist demnach die Windkraft im Süden trotz schlechterer Windstärke ein gutes Geschäft. Lorenz Storch, BR Heimat.
0: Vielen Dank für die Informationen. Was diese Erkenntnisse jetzt für die Planung des großen Windparks in Altötting bedeuten, darüber berichten wir heute Mittag in Heimat aktuell zwischen 12 und 13 Uhr hier auf BR Heimat.

Die Spielmusik Karl Edelmann und davor die Aussage in der Danzel muss im Heimatspiegel. 8 Uhr und 47 Minuten haben wir. Die Gemeinde Aschau im Chiemgau am Fuße der Kampenwand im Brandoi hat viele Wanderwege. Und die Wege durch den Ort laden ebenfalls zum Spazierengehen ein. Und damit man sich ja immer wieder mal ausruhen kann und die wunderbare Landschaft genießen kann, gibt es entsprechende Bänke, verschiedenartig gestaltet. Seit vielen Jahren gibt es eben diesen Bankerlweg durch Aschau. Und der Tourismusverein und der Hans Wieshölzer, die haben sich mit der Gabi Reiserer seinerzeit, ihrer Zeit, noch überlegt, man kann dort da ja spazieren gehen und singen miteinander beim Bankerlsingen. Und so gibt's dieses Bankerlsingen in Aschau immer noch und so auch am kommenden Sonntag auf Nacht. Um 19 Uhr ist Treffpunkt an der Singvogelbank, das ist die Bank Nummer 139 an der Schützenstraße 20. Und dann spaziert man Stindal von Bank zu Bank und es werden alle wieder miteinander Volkslieder gesungen. Hans Wieshölzer

der Zürch und Lisbeth Genghammer an der Gitarre begleiten und führen entsprechend in das Liedgut mit ein. Gemeinsam Volkslieder singen beim Bankerl singen auf dem Bankerlweg am kommenden Sonntag, 31. Mai um 19 Uhr in Aschau im Chiemgau. Treffpunkt die Singvogelbank. Und den Aschauer Bankerlmarsch, den hören wir jetzt vom Duo Wieshölzer Reiserer.

0: die Kirchleitensortenmuseen mit dem Maidanzwalzer. War er wirklich so faul, dass er deshalb ausgestorben ist? Das zumindest hat man früher geglaubt, über den Dodo. Einen Vogel, der auf der Insel Mauritius gelebt hat, der nicht fliegen hat können und vor rund 400 Jahren ausgestorben ist. Da konnte die Geschichte eigentlich vorbei sein. Doch um den großen, plumpen Vogel ranken sich so viele Mythen, dass er bis heute selbst in der Popkultur immer wieder auftaucht. Die Staat- und Stadtbibliothek Augsburg widmet dem Dodo jetzt eine kleine Ausstellung. Meine Kollegin Barbara Leinfelder hat sie sich schon mal angeschaut.
1: Spätestens seit Alice im Wunderland ist weltweit der Dodo ein Begriff geworden. Als Dodo, der zu Recht ausgestorben ist, weil er einfach so übergewichtig und faul war. Als Faultier unter den Vögeln wird er bezeichnet.
2: Damit wurde dem armen Vogel Unrecht getan, weiß man heute. Denn ausgestorben ist er vor allem, weil Matrosen Jagd auf ihn gemacht haben.
1: Es hieß, sie würden nicht gut schmecken. Aber wenn man wochenlang, monatelang auf dem Schiff war und nur Fisch gegessen hat, hat man sich natürlich an jedem Fleisch erfreut.
2: Der Dodo ist nach wie vor angesagt, taucht im Disney-Film ebenso auf wie als Internet-Meme und fasziniert Kinder immer wieder aufs Neue, sagt Uta Wolf von der Staats- und Stadtbibliothek.
3: USA, da ist dieses Sprichwort "That is a Dodo" sehr präsent. Es gibt US-Serien, wo es gefühlt andauernd vorkommt. Wenn Sie im Internet suchen, Sie finden T-Shirts, alles Mögliche mit Dodo-Aufdrucken auf den T-Shirts.
2: Der Dodo gilt heute als Symbol für das vom Menschen verursachte Aussterben von Arten. Eigentlich nämlich war er das erste Lebewesen, dessen Vorkommen systematisch dokumentiert wurde und dessen späteres Verschwinden nur etwa 100 Jahre später ebenso akribisch notiert und festgehalten wurde. Bis dahin hatte man geglaubt, der Mensch könne Gottes Schöpfung nicht grundlegend beeinträchtigen. Ein Irrglaube, wie man heute weiß, sagen Besucher der Schau.
4: Also das war damals schon gang und gäbe und heute machen wir es doch immer noch. Ist doch schlimm, oder?
5: Dieses seltsame Aussehen führt halt dann natürlich auch dazu, dass dann eine Fantasie entsteht und so ein Eigenleben kriegt. Das ist dann schon faszinierend.
2: Bis heute ist der Dodo auch überraschend schlecht erforscht. Von ihm existiert kein einziges vollständiges Skelett, sondern nur wenige Überreste, Hautstücke und eine einzelne Kopffeder. Man weiß über ihn also weniger als über viele Dinosaurier.
1: Dass man bis heute noch das Problem hat zu sagen, wie hat das Tier ausgeschaut?
0: Der Dodo lebt. Zumindest wird er in der Stadt- und Stadtbibliothek in Augsburg ein bisschen lebendig. Vielen Dank, Barbara Leinfelder. Diese Ausstellung läuft übrigens nur bis zum 31. Juli und ist bis von Montag bis Freitag von 10 bis 17 Uhr im Foyer geöffnet. Der Eintritt dazu ist frei. Und mit der Gruppe Void auf 3 machen wir uns jetzt auf den Weg zum Keuterer See und hinaus aus diesem Heimatspiegel. Viele von unseren Nachbarn sind ja vielleicht unterwegs, gerade in Südtirol, machen dort Urlaub. Wir schicken einen lieben Gruß um über den Brenner, um dort auch weiterhin BR Heimatradio hören zu können. Da gibt es jetzt dann noch die Neine Nachrichten, eine Stunde Blasmusik und dann begleitet Bettina Ahne den niederbayerischen Spitzenkoch Hans-Jörg Bachmeier durch die Sendung Habe die Ehre. Der zeigt, wie man Gerichte schnell und einfach zubereiten kann. Praktisch. Kann man vielleicht noch was lernen. Der Mart Wieland wünscht einen schönen Mittwoch, eine gute Zeit und sagt für gut und gut morgen.

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1: Es ist 9 Uhr. Die Nachrichten des Bayerischen Rundfunks mit Julia Kortis. Die Übersicht. Gerlach will Korrekturen an Gesundheitsreform der Bundesregierung. Verfassungsschutzpräsident fordert neue Befugnisse für seine Behörde. Bamberg will Recht auf Bettensteuer klären lassen. Das Wetter, mehr Sonne als Wolken, 24 bis 33 Grad. München. Bayerns Gesundheitsministerin Gerlach hat Änderungsanträge im Bundesrat zur Gesundheitsreform der schwarz-roten Regierung angekündigt. Die CSU-Politikerin sagte der Augsburger Allgemeinen, die Staatsregierung werde auf Korrekturen dringen. Andernfalls drohten längere Wartezeiten auf Arzttermine für Millionen Patienten. So forderte die Ministerin, geplante Spareinschnitte bei Haus- und Fachärzten auszusetzen, und zwar bis die Patientensteuerung durch ein sogenanntes Primärarztsystem umgesetzt sei. Dabei sollen Hausärzte mit Überweisungen zu Fachärzten und Kliniken eine stärkere Lotsenfunktion übernehmen. Außerdem setzt Gerlach auf ambulante Operationen. Dadurch könnten jährlich Milliarden eingespart werden. Die Bundesregierung will mit der Reform die Krankenkassen entlasten und so einen weiteren Anstieg der Kassenbeiträge verhindern. München. Zur Abwehr wachsender Sicherheitsrisiken hat Verfassungsschutzpräsident Seelen mehr Befugnisse für den Inlandsnachrichtendienst gefordert. Seelen sagte der Süddeutschen Zeitung, der Abwehrdienst müsse Angriffen effektiv entgegentreten. Um in Zukunft operativer arbeiten zu können, braucht es aus seiner Sicht neue und erweiterte Fähigkeiten. Beobachten reiche nicht, etwa bei extremistischen Anschlagsplänen oder Waffenlieferungen, so der Verfassungsschutzchef. Bundesinnenminister Dobrindt hatte kürzlich angekündigt, die Nachrichtendienste zu reformieren und auszubauen. Bamberg. Die oberfränkische Stadt beteiligt sich an der Kommunalverfassungsbeschwerde zur Übernachtungssteuer. Bamberg schließt sich damit München und Günzburg an. Ziel ist es, nach Angaben der Stadt abschließend zu klären, ob der Freistaat untersagen darf, eine sogenannte Bettensteuer einzuführen. Der Bayerische Verfassungsgerichtshof hatte eine Klage gegen den Freistaat in diesem Punkt zurückgewiesen. Die Steuer auf Übernachtungen in Hotels, Pensionen oder Ferienwohnungen gibt es in zahlreichen Städten in Deutschland, beispielsweise in Berlin, Hamburg und Köln. Columbia. Im Bemühen, die Wahlkreise zugunsten seiner Republikaner neu zuzuschneiden, hat US-Präsident Trump einen Rückschlag hinnehmen müssen. Im Senat des Bundesstaats South Carolina stimmten mehrere republikanische Abgeordnete gemeinsam mit den oppositionellen Demokraten gegen die Einführung neuer Wahlbezirke. In dem Bundesstaat sollten afroamerikanische Wähler auf mehrheitlich weiße Wahlbezirke aufgeteilt werden, wodurch das Gewicht ihrer Stimmen gesunken wäre. Gescheitert ist vorerst auch der Versuch, in Alabama eine neue Wahlkarte einzuführen. Ein Bundesgericht urteilte, der geplante Zuschnitt von Wahlkreisen benachteilige schwarze Wähler. Trump steht wegen seiner derzeit schlechten Umfragewerte unter Druck. Bei den Zwischenwahlen im November laufen die Republikaner Gefahr, ihre knappe Mehrheit im Repräsentantenhaus zu verlieren. Zum Sport. Greuther Fürth hat den Abstieg aus der zweiten Fußball-Bundesliga verhindert. Das Team von Trainer Heiko Vogel feiert am Abend einen 2:0 Heimsieg im Relegationsrückspiel gegen Drittligist Rot-Weiß Essen. Das Hinspiel hatte die Spielvereinigung noch 0:1 verloren. Und bei den French Open in Paris steht der deutsche Tennisprofi Jan-Lennard Struff in der zweiten Runde. Er setzte sich überraschend gegen den Weltranglisten-10. Alexander Bublik aus Kasachstan durch. Daniel Altmaier ist dagegen ausgeschieden. Das Wetter in Bayern. Viel Sonne, einige Wolken bei Höchstwerten von 24 bis 33 Grad. Ab dem Nachmittag in Richtung Alpen örtlich Schauer und Gewitter und teils windig. In der kommenden Nacht in Alpennähe noch wolkig, sonst klar. Bei Werten zwischen 14 und 7 Grad. Morgen und am Freitag wenig Änderung, am Samstag mehr Sonne als Wolken im Tagesverlauf, besonders im Norden Frankens. Vereinzelt Regen oder Gewitter. Soweit die Nachrichten. 4 nach 9. Der Blick auf die Straßen. Die A3 Passau Richtung Nürnberg ist zwischen Kirchroth und Wörth an der Donau-Ost nach einem Unfall gesperrt. Sie werden dort ausgeleitet. A8 Stuttgart Richtung München zwischen Oberelchingen und Kreuz Ulm-Elchingen 8 Kilometer Stau nach Unfall. A8 Salzburg Richtung München zwischen Bad Reichenhall und Anger ein LKW-Unfall auf der rechten Spur. A9 Berlin Richtung Nürnberg zwischen Münchberg Süd und Dreieck Bayreuth-Kulmbach 11 Kilometer stockend. A93 Rosenheim Richtung Kiefersfelden zwischen Inntal-Dreieck und dem Grenzübergang Kiefersfelden Stau für LKW wegen der Blockabfertigung bei der Ausreise. B20 Burghausen Richtung Straubing zwischen Landau an der Isar Nord und dem Autobahnanschluss Landau an der Isar ein Unfall. Und die B20 Straubing-Pilsen, die ist in beiden Richtungen zwischen Rissmannsdorf und Wilting nach einem Unfall gesperrt. Soweit die Verkehrsübersicht.
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1: Es ist 10 Uhr. Die Nachrichten des Bayerischen Rundfunks mit Julia Cortis. Die Übersicht. Wirtschaftsweise legen Frühjahrsgutachten vor. Kabinett berät über Baurechtreform und Kampf gegen Cyberkriminalität. Augsburg bietet wieder kostenlose Sonnencreme in seinen Freibädern an. Das Wetter viel Sonne, einige Wolken, 24 bis 33 Grad. Berlin. Die sogenannten Wirtschaftsweisen stellen zur Stunde ihr Frühjahrsgutachten vor. Es enthält die Konjunkturprognose für das laufende und das kommende Jahr. Diesmal haben die Wirtschaftsforscher auch die Frage untersucht, wie sich die Entwicklung der Beiträge zur Sozialversicherung auf das Wachstum auswirkt. Wegen der anhaltend schwachen Konjunktur will die Mehrheit der Unternehmen weitere Stellen abbauen. Das geht aus einer Umfrage des IFO-Instituts hervor. Das gelte insbesondere für die Industrie, aber auch für den Groß- und Einzelhandel. Allerdings hat sich der Stellenabbau im Mai verlangsamt, wie das IFO-Beschäftigungsbarometer zeigt. Berlin. Angesichts des Wohnraummangels will das Bundeskabinett am Vormittag die Reform des Baurechts auf den Weg bringen. Mit dem sogenannten Baugesetzbuch-Update sollen Genehmigungsverfahren beschleunigt werden. Ministerin Huberts möchte, dass der Wohnungsbau in Gebieten mit angespannten Märkten künftig Priorität bekommt, etwa vor Natur- und Denkmalschutz. Ihr Gesetzentwurf sieht auch vor, dass Eigentümer Immobilien nicht verfallen lassen dürfen. So sollen Kommunen beispielsweise eine Instandsetzung verlangen dürfen oder im Härtefall auch enteignen können. Weiteres Kabinettsthema sind die Pläne von Innenminister Dobrindt zur Cybersicherheit. Demnach sollen Bundespolizei oder das Bundeskriminalamt bei Attacken auch aktiv eingreifen können, indem die Beamten etwa Computer von Hackern stilllegen oder Daten umleiten oder löschen dürfen. München. Bayern fordert Nachbesserungen an der vor der Bundesregierung geplanten Gesundheitsreform. Die zuständige Ministerin Gerlach kündigte eine Reihe von Änderungsanträgen im Bundesrat an. Diese zielen den Angaben der CSU-Politikerin darauf ab, eine zu große Belastung für Haus- und Fachärzte zu verhindern und damit negative Folgen für Patienten, etwa in Form längerer Wartezeiten für Arzttermine. Milliardenschwere Einsparungen verspricht sich Gerlach davon, stärker auf ambulante Operationen zu setzen. Die Bundesregierung will die gesetzliche Krankenversicherung entlasten. Geplant sind Ausgabenbremsen bei Praxen, Kliniken und der Pharmabranche, aber für gesetzlich Versicherte etwa auch höhere Zuzahlungen für Medikamente und Einschränkungen der kostenlosen Mitversicherung von Ehepartnern. La Paz. In Bolivien hat das Parlament den Weg für einen möglichen Einsatz der Armee gegen Demonstranten freigemacht. Die Abgeordneten votierten mit Zweidrittelmehrheit dafür, ein Gesetz zu lockern, das eigentlich strenge Regeln für einen Ausnahmezustand in dem südamerikanischen Land vorsieht. Die Regierung von Präsident Paz sieht sich seit Wochen mit Massenprotesten konfrontiert, die durch die schlimmste Wirtschaftskrise seit 4 Jahrzehnten ausgelöst worden ist. Augsburg. In den städtischen Freibädern gibt es auch heuer wieder kostenlose Sonnencreme. Den Service mit Lichtschutzfaktor bietet Augsburg Badegästen bereits das 3. Jahr in Folge an. Die Stadt möchte so einen einfachen Zugang für Menschen schaffen, um sich vor den schädlichen Folgen von UV-Strahlung zu schützen. Laut Deutscher Krebshilfe ist diese für über 90% aller Hautkrebsfälle verantwortlich. Das Wetter in Bayern. Viel Sonne, teils Wolken, ab dem Nachmittag am Alpenrand örtlich Schauer oder Gewitter. Höchsttemperaturen zwischen 24 und 33 Grad. In der kommenden Nacht meist klar, es kühlt ab auf 14 bis 7 Grad. Morgen und am Freitag wenig Änderung, am Samstag mehr Sonne als Wolken im Tagesverlauf. Besonders im Norden Frankens vereinzelt Regen oder Gewitter. Höchstwerte 26 bis 32 Grad. Soweit die Nachrichten. Es ist 4:10. Der Blick auf die Straßen. Die A3 Passau Richtung Nürnberg ist zwischen Kirchroth und Wörth an der Donau-Ost nach einem Unfall gesperrt. Sie werden dort ausgeleitet. A7 Fulda Richtung Würzburg zwischen dem Dreieck Schweinfurt-Werneck und dem Gramschatzer Wald. Stau nach einem Fahrzeugbrand. Es ist nur eine Spur frei. A7 Würzburg Richtung Ulm zwischen Dinkelsbühl-Fichtenau und Ahlen-Westhausen. 10 Kilometer stockender Verkehr wegen Bergungsarbeiten. A8 Stuttgart Richtung München zwischen Märklingen und dem Kreuz Ulm-Elchingen. 10 Kilometer Stau nach einem LKW-Unfall. A8 Salzburg Richtung München zwischen Bad Reichenhall und Anger, Bergungsarbeiten auf der rechten Spur. A93 Rosenheim Richtung Kiefersfelden, zwischen dem Inntal-Dreieck und dem Grenzübergang Kiefersfelden Stau für Lkw wegen der Blockabfertigung bei der Ausreise. Und A94 Passau Richtung München, zwischen Markt Schwaben und Parsdorf ein Unfall. Soweit die Verkehrsübersicht.
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0: Das ist die Gästesendung bei BR Heimat. Am Mikrofon begrüßt Sie herzlich die Bettina Arne. Und bei uns geht's heute um Essen für Leib und Seele. So heißt das neue Buch von Spitzenkoch Hans-Jörg Bachmeier. Sie kennen ihn bestimmt aus dem bayerischen Fernsehen, wo er in seiner Sendung Einfach gut Bachmeier mit ganz wenig Zutaten so richtig schnörkellos und klar und bayerisch kocht. Und all diese Rezepte hat er jetzt in einem wunderbaren Kochbuch zusammengefasst. Und wir werden heute im Rahmen unserer Sendung einiges vorstellen. Erst einmal herzlich willkommen, Hans-Jörg. Schön, dass du bei uns bist.
1: Grüß dich. Hallo, servus, grüß dich.
0: Ein heißer Tag heute in Bayern, da hat man nicht so Appetit, aber ein bisschen was essen mag man schon. Was würdest jetzt du heute machen?
1: Also ich würde mir heute machen, natürlich auch, sage jetzt mal, der Saison geschuldet. Ich würde einen kleinen Spargelsalat machen, ich würde ein bisschen über den Markt gehen, vielleicht gibt es ein paar Real, also schöne Pfifferling, und würde mir da ein paar Pfifferlinge kaufen und dann so eine kleine Vinaigrette mit den Pfifferlingen machen und einen Spargelsalat. Oder was auch immer gut geht, ist ein Gazpacho. Ist auch immer toll, erfrischt, sind viele Vitamine und ja, und immer gut Wasser trinken.
0: Immer gut Wasser trinken. Wir werden uns gleich unterhalten über deine kulinarische Kindheit und Jugend in Niederbayern, über den elterlichen Betrieb, wie du dich entschieden hast und wann du dich entschieden hast, Koch zu werden, wie die Lehr- und Wanderjahre waren und wo du jetzt am Schluss eigentlich so wahrscheinlich in deiner Mitte, in deinem Leben und deinem eigenen Gasthaus Restaurant angelandet bist und sagst, das taugt mir so. Aber jetzt machen wir erst einmal die Mauterndorfer Tanzelmusik und dann legen wir los.

0: habe die Ehre, unsere Gästesendung heute zu Gast, Spitzenkoch Hans-Jörg Bachmeier. Aufgewachsen, auch kulinarisch, in Eckenfelden. Erzähl uns ein bisschen, wie war deine Kindheit und Jugend im tiefen Niederbayern, wenn ich das so sagen darf?
1: Ja, so tief ist Eckenfelden nicht. Also das ist schon an der Grenze zu Oberbayern, in der Nähe von Altötting und Mühldorf. Ja, meine Kindheit, die war halt also sehr vom Hotel und Restaurant oder Gasthaus meiner Eltern geprägt. Und ja, dann ist man halt, sage ich mal, von der Schule heimgekommen. Und dann hast halt mal irgendwo was zum Essen bekommen, dann bist irgendwo geparkt worden und irgendjemand war dann schon da, der sich um dich gekümmert hat. Meine Eltern hatten dann natürlich weniger Zeit.
0: Die haben das aufgebaut, gell?
1: Die haben das Ganze aufgebaut, ja.
0: Richtig. Kamen die aus der Branche, also hatten die mit Hotellerie, Gastronomie zu tun?
1: Also meine Mutter kam von einem Wirtshaus, von einem Gasthaus in Eckenfelden. Das hieß also damals Gasthaus Haberl. Und das war so auch, sagen wir, bis zum Schluss war das so ein Wirtshaus, wie man früher gehabt hat, also wo man seine Fuhrwerke untergestellt hat, also aus der Historie heraus. Und auf diesem Grundstück hat dann also mein Vater und meine Mutter zusammen erst ein Café, dann ein Restaurant und dann ein Hotel aufgebaut, so in den 50er, 60er Jahren.
0: Das war ja auch eine Zeit des Umbruchs und des Aufbruchs. Ja, so und ich glaube, da haben viele Leute wirklich angepackt, ja, im wahrsten Sinn des Wortes. Und die Menschen waren ja auch sicher dankbar, dass es wieder Möglichkeiten gab, wohin zu gehen, wohin zu fahren, wo einzukehren. Das war ja alles das Gesamtbild dieser Aufbruchszeit damals.
1: Ja, natürlich. Ich meine, nach dem Krieg, da musste alles neu aufgebaut werden. Und da gab es natürlich auch, so schlimm das vorher war, natürlich auch viele, viele Chancen. Ja. Mein Vater, der kam ja ursprünglich aus der Bäckerei und Konditorei. Und,
0: ja, aber also das passt schon, ja erst einmal so ein bisschen rein,
1: ja,
0: in die Geschichte.
1: So passt's, ja, so passt. Hat aber jetzt mit Restaurant oder mit einer Küche relativ wenig zu tun. Weil das ist ja alles mehr Vorbereitung. Der Bäcker, ne, der backt seine Semmeln in der Früh und dann werden sie tagsüber verkauft. Und im Restaurant ist es so, dass du schon täglich, Mittag und abends, je nach Öffnungszeiten halt auch präsent sein musst. Da musst du halt da sein, weil der Gast bestellt das Essen und dann muss das gekocht werden. Mhm. Also das ist dann schon eine gewisse Umstellung gewesen.
0: Mhm. Also ich würde aber mal meinen, dass wahrscheinlich er sehr viel Wert gelegt hat auf die Semmeln, die es in der Früh im Hotel zum Essen gab, zum Frühstück.
1: Hat er mit Sicherheit, ja, genau.
0: Ja, eben, ihr seid mitgelaufen, mehrere Kinder?
1: Ja, wir sind zu zweit, also ein Bruder, der ist 6 Jahre älter. Und ja, es gab also immer irgendwo irgendeine Beschäftigung, ob das jetzt ein bisschen ein Blödsinn war oder ob das ein Lausbubenstreich war oder sonst irgendwas. Wir hatten also immer gut zu tun und waren also immer ganz gut beschäftigt.
0: Aber habt ihr mithelfen dürfen, müssen, sollen? Wie war das geregelt? So wahrscheinlich, als man älter geworden ist, gell?
1: Ab einem gewissen Alter, wo du dann, meine Küche ist jetzt kein Spielplatz.
0: Na.
1: Ab einem gewissen Alter hat man dann schon einmal so, ich sage jetzt mal am Samstag und am Sonntag, wenn relativ viel los war, ist dann meinen Salatposten gemacht, was natürlich jetzt bei so einem Wetter, wie wir heute haben, nicht viel Spaß gemacht hat, weil deine ganzen Freunde, die waren alle im Schwimmbad. Und du warst dann, hast auch geschwitzt, aber in der Küche.
0: Mhm. Inwiefern hat es dich aber geprägt, dass du sagst, vielleicht wäre mein Lebensweg anders gelaufen ohne diesen elterlichen Hintergrund?
1: Also ich denke mal, dass was mich geprägt hat, war immer schon die Einstellung zum Produkt, die Liebe zum Produkt. Und damals kam ja auch noch viel aus dem Garten. Also es ist natürlich auch bei den Bauern eingekauft worden. Aber wir hatten da eine Verwandtschaft da in der Nähe von Wormanskwick und die hat also schon sehr viel Gemüse auch angebaut. Und das war schon eine Zeit, denke ich, die wahnsinnig wichtig war, auch für mich.
0: Mhm. Und was war denn kulinarisch so? Was sind da Erinnerungen? Also wenn jeder von seiner Kindheit erzählt, sagt er, oh, bei mir sind es die Blaubeernudeln von meiner Oma aus dem Böhmischen, die mich mein Leben lang begleitet haben seitdem, die ich nie wieder nachmachen konnte in dieser Qualität, wie sie es gemacht hat. Was war bei dir so, wo du sagst, das war Heimat oder das ist heute noch Heimat?
1: Also was mich immer sehr begeistert oder auch geprägt hat, das war die Küche auch von meiner Großmutter, weil die natürlich auch so alte Rezepturen, die waren ja nicht aufgeschrieben, sondern das ist einfach überliefert worden. Das ist von Generation zu Generation überliefert worden. Und da habe ich schon immer ganz gerne über den Kochtopf geschaut und was die da so macht. Und vor allen Dingen Geschmäcker, die sind so ein bisschen in mir hängen geblieben. Ob das jetzt ein ganz einfacher Milliram-Strudel war oder ob das jetzt, was bei uns immer wieder öfter gegeben hat, das waren so diese Enten oder ein schöner Gockel mit so einem Füllknödel, also wo wirklich die ganzen Innereien auch mitverarbeitet worden sind. Und das heutzutage, seit 20, 30 Jahren, wo jeder sagt Nose to Tail, das ist, war damals selbstverständlich.
0: Ja, man musste, klar, man, du hast, aus der Not du hast geboren, im wahrsten Sinn des Wortes, natürlich.
1: Alles verarbeitet. Ja. Und das glaube ich, ist in mir, das war mit das Prägendste in meiner Jugend. Und ich habe natürlich damals auch schon die Möglichkeit gehabt, ich meine, es gab mal einen Lachs, es gab auch mal Seezunge.
0: Das war aber dem Hotel geschuldet, sozusagen, dass du natürlich mit solchen Produkten auch in Berührung gekommen bist.
1: Und durfte die natürlich dann auch mal probieren bin da ein bisschen anders aufgewachsen als vielleicht jetzt der normale Haushalt. Also da ist der Horizont, was die Kulinarik anbetrifft, schon ein bisschen größer gewesen als jetzt vielleicht bei meinen Freunden oder Bekannten. Obwohl die natürlich auch teilweise, wenn es mal irgendwas gab, da partizipieren durften.
0: Mhm. Und wann hat sich dann der Berufswunsch herausgebildet, zu sagen, das ist ein Weg, da möchte ich eigentlich auch weitergehen? Oder war das noch die Generation, wo die Familie gesagt hat, wir machen das, du musst irgendwie übernehmen und deswegen wird überhaupt nicht geredet, was du machst?
1: So in der Richtung war das auch, aber ich war schon immer ein bisschen ein kreativer Mensch und ich habe früher immer wahnsinnig gerne fotografiert auch und wollte dann irgendwann in auch mal Fotograf werden. Weil ich das faszinierend fand, wie man so, ja, ich sage jetzt mal mit den Farben, mit das Auge schulen und natürlich auch dann in der Jugend die Mädels fotografieren und so weiter, ja, das kommt da ja alles mit dazu. Und das fand ich schon toll. Und habe dann diesen Berufswunsch auch mal geäußert, aber die Überzeugungskraft meiner Eltern war dann doch ein bisschen anders. Also erst war ich nicht so aufgeschlossen, dass ich jetzt da in die Küche gehe und Koch werde. Weil, wie gesagt, das sind andere Arbeitszeiten, das ist einfach ein komplett anderes Leben. Es ist wahnsinnig hart, aber auf der anderen Seite gibt es dir auch sehr, sehr viel. Und ich wollte eigentlich damals so mehr so ein ganz so normales Leben haben und nicht bis um 10, 11 Uhr auf Nacht in der Küche drin stehen. Aber wie gesagt, ich bin dann überzeugt worden und dann gab es irgendwann mal so im bayerischen Fernsehen, glaube ich, war das die 13 Gänge von Eckhard Witzigmann.
0: Das müsste dann Anfang der 80er gewesen sein oder Ende der 70er?
1: Ende der 70er, Ende Anfang der 80er war das, ja genau. Und das hat mich dann so gefesselt, also da hatte ich ja schon eine Lehre begonnen, aber trotzdem hat mich das dann so gefesselt, dass ich gesagt habe, das will ich auch mal können.
0: Es war halt der Koch damals, muss man sagen, war er einfach. Und wenn man so alte Sendungen sieht, auch bei ARD Retro oder Alpha, laufen solche Sachen ja immer mal wieder. Es ist fast ein bisschen rührend, wenn man, finde ich, mit dem, was wir heute doch die meisten von uns kulinarisch einfach wissen, was man selber macht, was man hat schon probieren dürfen und was man erlebt hat. Wenn man sieht, was für ein Aha-Erlebnis die Speisen damals, die er gekocht hat und dann seinem Publikum serviert hat, die kam ja auch vor kurzem bis so eine alte Sendung gesehen, was das für ein Aha-Erlebnis war, was die Leute gesagt haben, ja, mei, was macht denn der, wie schmeckt denn das? Es war schon der Großmeister, ja.
1: Ja, ich meine, das war Deutschland ist jetzt nicht unbedingt bekannt für Jahrhunderte alte Tradition von Kulinarik. Und es hat schon damals einmal wachgerüttelt werden müssen, weil außer, sage ich mal, der Toast Hawaii, wo ich jetzt nicht unbedingt ein großer oder Jägerschnitzel
0: und Käseigel.
1: Käseigel und was weiß ich, was es da so alles gab. Also das war so das absolute Highlight der Kulinarik. Und der Herr Witzigmann hat halt dann wirklich Deutschland schon wachgerüttelt. Ja. Und mit dieser ganzen französischen Küche, die er dann hier nach München auch gebracht hat, das war schon natürlich auch mit Unterstützung vom Herrn Eichbauer, weil ohne den wäre das ja gar nicht gegangen.
0: Das darf ich kurz erklären. Der Herr Eichbauer ist der Patron, also das
1: Patron dem gehört Tantris des Tantris gewesen.
0: Und genau, und der
1: ist leider letztes Jahr verstorben. Ja. Mhm. Und der hat halt das Ganze mitfinanziert und allein sein Glaube und auch sein Glaube an Herrn Witzigmann, glaube ich, war das Entscheidende, dass wir so aus dieser Wüste mal so ein bisschen erblüht sind.
0: Ja, ja. Also es war wirklich eine Inspiration für ein, zwei Generationen von Jungköchen damals. Sagt sie nicht alle immer nur der Chef zu ihm?
1: Ja.
0: Der Chef. Heute noch für alle. Ja. Mal schon mal einer verraten. Wie es dann weiterging, auch für dich dann im Tantris, das hören wir dann gleich.

0: Der niederbayerische Spitzenkoch Hans-Jörg Bachmeier ist heute zu Gast in unserem Gästeratsch. Wir werden uns später ausführlich mit deinen schönen Rezepten in dem wunderbaren neuen Kochbuch befassen. Aber ich mag schon noch ein bisschen was aus der Vergangenheit hören, weil es so interessant ist. Also Witzigmann, der Großmeister, auch für dich damals als junger Koch eine Inspiration. Was ist da los im Tantris? Da war er ja, bevor er dann in die Oberschiene gewechselt ist. Und dann bist du aber selber dann ins Tantris gegangen. Da war aber dann schon der Herr Winkler da, gell?
1: Da war, zu der Zeit war schon der Herr Winkler da. Ja, ja. Ich meine, also Witzigmann ist er 78 oder 79 schon in die Aubergine. Und ich war, wann war ich denn? 88, 89 war ich im Tantris, also 10 Jahre später. Also ich wollte erst zu Witzigmann, aber das war damals fast unmöglich.
0: Wie war denn das Auswahlverfahren? Ich meine, da wollten viele hin. Also wie ist man denn da zum Zuge gekommen sozusagen? Was musste man denn da beweisen oder vorlegen oder vorkochen?
1: Also das, ich sage jetzt mal, Bewerbungen zu schreiben, war ja im Endeffekt für die Mülltonne. Ja. Also das ist, du hast halt versuchen müssen, es ist nicht so wie heute, heute sucht ja jeder verzweifelt Mitarbeiter. Damals war es einfach so, das gab es im Überschuss, und wenn du was werden wolltest, dann musstest du einfach bei diesen 2, 3 Großen gewesen sein. Und ja, Tantris war halt einfach, durch einen Bekannten von mir bin ich dann da reingerutscht. Und da war ich größtenteils, war ich ja auch im Service. Das war so diese Tür. Aber ich muss ehrlich sagen, das war durch den Peter Kluge, der damals Restaurantleiter war, das war eigentlich fast noch wichtiger als die Küche.
0: Das glaube ich sofort.
1: Weil ich damals gelernt habe, erstens einmal, wie ist das Zusammenspiel zwischen Service und Küche? Wie bewegt man sich im Service? Weil der Koch, der ist ja mehr so, im Niederbayern sagt man so ein bisschen ein Hogelbuchener, ne? Also das nicht so wie heute, dass man
0: die Honneurs macht an der Tafel.
1: Da rausgeht und sich auch mit den Gästen unterhält. Ja. Und ich sage jetzt mal auch, du hast einfach gelernt, wie du dich so zwischen den beiden Welten bewegst. Und das habe ich wirklich dem Peter Kluge zu verdanken. Das war für mich immens wichtig. Und ja, und dann ging es halt weiter Richtung Küche, und dann wollte ich in die Aubergine. Und ja, das hat dann selber im Restaurant leider Gottes nicht so hundertprozentig geklappt, weil damals war so ein Vorfall, den will ich aber jetzt nicht näher erörtern. Ja, und dann bin ich zum Schubeck. Und da bin ich dann 2 Jahre lang gelandet.
0: In Waging direkt.
1: In Waging, direkt in Waging, ja.
0: Das war ja auch eine der großen Adressen in Bayern.
1: Ja, das war eine super Adresse, vor allen Dingen, wer da alles gearbeitet hat zu dieser Zeit.
0: Ja,
1: also
0: ja,
1: Norbert Niederkofler war da, der Joachim Gradwohl. Ja. Wirklich, das waren also ganz, ganz große Namen. Norbert Niederkofler in der Zwischenzeit, also der 3-Sterne-Koch in Südtirol.
0: Ja.
1: Oder nicht nur Südtirol, Italiens. Und wie gesagt, das war schon sehr anstrengende Zeit, sage ich jetzt mal.
0: Auf jeden Fall.
1: Ja.
0: Und wenn du jetzt das in der Rückschau, man versteht ja auch manches in seinem Leben, finde ich immer in der Rückschau ein bisschen besser, wenn man sagt, das war damals wichtig, dass ich es gemacht habe. Ich habe es zwar nicht begriffen im Moment, aber im Nachgang weiß ich, dass es gut war. Oder auch im Nachgang weiß ich, dass es schlecht war. Warum war die Zeit prägend für dich? Was hast du für dich mitgenommen? Was hast du da gelernt, wo du sagst, das ist bis heute, gehört das zu meinem Credo, zu meinem kulinarischen?
1: Inwiefern jetzt
0: von? Also ich meine von der Küche her, dass du sagst, die Genauigkeit oder das ist auf Leistung abrufen, auf den Punkt. Also was war das, wo du sagst, es war wichtig für mich zu lernen, für meinen weiteren Lebensweg?
1: Ich glaube, dass alles wichtig war, also jede Station. Weil jede Station dich anders geprägt hat. Wie gesagt, ich durfte dann ja auch sehr intensiv mit dem Herrn Witzigmann zusammenarbeiten über Jahre. Also wir haben also viele Projekte gemeinsam gemacht. Wir haben zum Beispiel ein Kochbuch gemeinsam gemacht mit Tim Melzer, 2 Köche, ein Buch. Und da habe ich das erste Mal so mal richtig reinschnuppern dürfen, wie so eine Buchproduktion funktioniert. Und ich habe dann für den Chef natürlich auch verschiedene andere Produktionen auch immer gemacht. Damals noch mit dem Witzigmann Palazzo. Wir haben gemeinsam so eine Menüentwicklung. Die fand damals, als ich noch den blauen Bock hatte, fand es damals da alles statt. Und wie gesagt, ich hatte da die Gelegenheit, mit ihm sehr, sehr intensiv und sehr, sehr eng zusammenzuarbeiten. Und das war natürlich auch eine sehr prägende Zeit, weil ich ihn als Mensch und als Chef einfach unglaublich schätze.
0: Mhm. Und dieses punktgenaue Arbeiten, dieses was halt in der Spitzenküche so vorausgesetzt wird, dass jeder genau weiß, was er machen muss, wann er machen muss, wie er es machen muss. Ich glaube, das hilft auch in einem, in Anführungszeichen, normalen Gasthaus wahrscheinlich weiter. Wenn man sagt, ja, ich koche nicht auf 3 Sterne, aber ich koche auf einer sehr guten Ebene. Und da weiß ich auch, wie es gehen muss.
1: Fertig. Das ist immens wichtig. Ja. Weil erstens einmal die ganzen Garzeiten. Du hast ja unterschiedliche Garzeiten von den Produkten, die du auf dem Teller hast. Das musst du intus haben. Das musst du wissen. Das ist eine Sache, die kannst du jetzt nicht auf 2 Tage lernen, sondern die steht auch nicht in einem Kochbuch, sondern das ist einfach das, was du... Das ist deine Erfahrung, das ist dein Schatz, das ist dein Wissen. Und heutzutage wird die Küche ganz anders zelebriert. Also wenn ich jetzt 3-Sterne-Küche von damals anschaue und die 3-Sterne-Küche von heute anschaue, das sind ja Welten. Damals anrichten natürlich, ja, aber das ist ein Bild auf dem Teller gezeichnet worden. Heutzutage ist es mehr so ein Baukastensystem, ein Blütchen da, dann da ein bisschen was und dann so eine kleine Tartlet-Form, dann kommt eine Füllung rein und dann kommt noch eine Füllung rein. Das sind geschmackliche Komponenten, die ausgetüftelt worden sind bis zum geht nicht mehr und dann natürlich auch ausprobiert sind bis zur letzten Perfektion. Und du hast ja heutzutage in einem 3-Sterne-Laden hast du nur noch ein Menü.
0: Richtig.
1: Bei uns gab es damals jeden ja Tag was à la carte, anders. Ja, jeden klar. Tag was, ja. Nicht nur jeden Tag, sondern Mittag und Abends ja. ungefähr was
0: genau.
1: anderes.
0: Ja, genau. Das, und da wird an einem Menü gefeilt, gebastelt, bis man sagt, es ist die
1: Perfektion.
0: Und dann, ich glaube auch, dass das heutzutage nur noch so laufen kann, weil es eben so detailverliebt ist, dass die ganze Truppe genau wissen muss, also jeder muss wissen genau, was er macht. Da darf nichts mehr abweichen, nee, nach oben und nach unten. Und der Gast, der kommt, der weiß das ja. Der sagt dann vielleicht, ah, der macht doch das Tolle, da habe ich doch im Fernsehen gesehen oder im Kochbuch gesehen oder irgendwo gesehen. Und genau das will ich haben und zwar genauso.
1: Das ist mehr zu vergleichen, ich sage jetzt mal, wie wenn du in ein Theater gehst. Du weißt ganz genau, was passiert im ersten Akt, im zweiten und im dritten. Und da freust du dich drauf und du weißt, was passiert. Und dieses Wissen, das nimmst du natürlich ins Restaurant mit und dann beißt du da auf deine verschiedenen Happen, die du da bekommst und bist natürlich restlos begeistert oder auch nicht. Ich meine, es gibt ja auch welche, die polarisieren sehr, aber im Großteil würde ich mal sagen, die lassen sich nicht auf Experimente ein, sondern sind also wirklich auch geschmacklich so auf 100%. Das ist
0: und das
1: Wahnsinn.
0: Ist nichts für jeden Tag.
1: Nein, das ist nichts für jeden Tag.
0: Das ist wie gesagt ein großes durchorchestriertes Spektakel, was ja auch seinen Preis hat. Und das könntest du jetzt nicht jeden Tag wiederholen. Das würde auch keine Freude machen, sondern das macht man zu einem besonderen Anlass einmal, zu einem besonderen Geburtstag, zu einem besonderen Feier. Jetzt wird's aber interessant. Das ist die eine Richtung, die sich in der Gastronomie, in der hohen, besseren Gastronomie entwickelt hat. Und die andere Richtung ist eigentlich die, auf der du vielleicht im Moment mehr daheim bist, nämlich zu sagen, gute Genuss, der bayerische Genuss, der schlichte Genuss, gern mit ein bisschen einem Twist, aber bei dir kriegt man halt einfach auch ein saugutes Fleischpflanzerl. Punkt. So.
1: Genau.
0: Und das wird wieder
1: und
0: gesucht,
1: das gibt's
0: gell?
1: Immer. Das ja. gibt's immer. Ja. Und mir geht's ums Essen.
0: Ja.
1: Mir geht's einfach darum, dass ich dem Gast auch die Freiheit lassen möchte, auch wenn es manchmal ein bisschen schwierig ist, dass das Essen im Mittelpunkt steht. Also wenn ich sage, ich will jetzt ein Schmorgericht, ein Gescheites, dann weiß der Gast oder die Leute, können zu mir kommen, das steht also zu 99% immer, das gibt es immer, nicht auf der Karte, weil ich arbeite sehr viel mit einer Tafel, weil ich ein bisschen spontaner geworden bin natürlich auch, weil ich frisch einkaufe, immer so 2-3 Mal in der Woche. Und halte mich auch sehr an die Saison. Also bei mir gibt es das ganze Menü nicht das ganze Jahr über, sondern bei mir gibt es also immer wieder was Unterschiedliches, was anderes. Jetzt zum Beispiel im Moment haben wir wieder ein schönes Reh drauf, dann gibt es natürlich Spargel. Dann haben wir gestern einmal kurzfristig geswitcht mit der Suppe. Da gibt es also, wie ich anfangs schon gesagt habe, gibt es jetzt einfach mal eine Gazpacho oder einen schönen frischen, jungen Spargelsalat. Und das sind halt lauter so Sachen, auf die ich unglaublich Wert lege. Und nochmal, was für mich ganz, ganz wichtig ist, ist das Produkt. Ich kaufe genauso ein wie meine großen Kollegen. Mhm. Ich kaufe die gleichen Produkte. Ich bezahle das gleiche Geld. Und für mich ist es die Nachhaltigkeit wahnsinnig wichtig. Für mich, wie gesagt, ist die Regionalität auch sehr, sehr wichtig. Ich möchte aber auch die Kirche im Dorf lassen, weil wie gesagt, es seit über 100 oder 150 Jahren gibt es bei uns schon einen Steinbutt und eine Seezunge zu kaufen. Und es sieht man auch in diesen alten Kochbüchern, ob das alte Regensburger Kochbücher sind oder so alte Kochbücher noch von den Haushälterinnen hier, von den besser gestellten großen Familien hier in München auch. Und ich finde, sowas darf auch sein. Es soll nicht überhand nehmen, aber es ist einfach ein unglaublich gutes Produkt.
0: Wir unterhalten uns gleich weiter. Bis hierhin vielen Dank.

0: Dann reden wir mal über die bayerische Küche, der du dich ja doch letztendlich mit Leib und Seele verschrieben hast. Es ist schon eine schöne Küche, gell?
1: Was ist bayerische Küche?
0: Ja, was ist bayerische Küche?
1: Die Frage stelle ich mir eigentlich täglich.
0: Okay.
1: Weil bayerische Küche, denken ja viele, das ist ein Schweinsbraten.
0: Ja, und ein Knödel.
1: Ein Knödel.
0: Und dann haben wir es schon.
1: Dann vielleicht noch, ich sage jetzt einmal, eine gefüllte Kalbsbrust.
0: Aber dann ein Böfflamott, oder? Tun wir auch noch dazu.
1: Böfflamott können wir auch noch mit dazu tun, ja. Aber die bayerische

0: ich sage jetzt mal, diese bayerische Küche. Es gab ja Land
1: Ja.
0: und die ganzen Bauernhöfe, also wie die damals gekocht haben, das war ja eine, ich sage jetzt mal, eine Ernährung für wirklich hart arbeitende, körperlich hart arbeitende Menschen. Also da hast du ein paar Gnädel braucht, weil sonst hast du da mit deinem Pflug nicht aufs Feld gebracht.
1: Und der Gesellschaft
0: Und
1: vielleicht. Nur
0: ein
1: wenn es
0: Gesellschaft
1: gut
0: vielleicht.
1: gelaufen ist, ein Gesellschaft, ja.
0: Das war ja aber
1: Ja.
0: alles dem geschuldet über den Tagesablauf. Ja, da ist halt noch daheim geschlacht worden und da gab es dann auch das Schlachtessen, was ja gleich nach der Schlachtung war. Da gab es dann eine Blutwurst, da gab es eine Leberwurst und peu à peu wurden halt dann die Sachen, wie zum Beispiel der Hals, der ist dann eingesurt worden, da ist er gereichert worden, damit er haltbar ist und das ist alles dann Richtung Herbst sowas gemacht worden auch, damit über den Winter dann auch immer wieder ein Fleischvorrat da war. Kartoffeln waren sowieso Lagerware, was das Sellerie,
1: Kohl war
0: Kohl
1: da.
0: und so weiter, das war ja alles da. Und dadurch ist eigentlich diese Landküche entstanden. Was man heutzutage unter diesen Landgasthäusern weiß, ist ja so, das ist eigentlich eine Stodererküche.
1: Jawohl.
0: Das ist alles, ich sage jetzt bei diesen höher gestellten Familien,
1: Da hat
0: die
1: es
0: haben eine
1: alles gegeben,
0: Haushälterin
1: genau.
0: gehabt. Und die hat heute halt gekocht und die hat sich natürlich auch an andere Rezepturen gewagt. Und dann ist es auch losgegangen zu reisen mit den Kutschen. Und die Kutschen sind dann auch aus der Stadt rausgefahren und dann gab es eben auch diese Poststationen und in den Poststationen wollten die Leute
1: Was
0: natürlich
1: Gescheites
0: auch was
1: essen.
0: Gescheites zum Essen haben. Und dadurch sind also immer mehr von diesen Köchinnen oder von der Erfahrung dieser Köche und Köchinnen raus aufs Land gekommen. Und somit gab es dann auch diese Landgasthäuser. Und dann ist dann auch diese qualitativ hochwertigere Küche in den Landgasthäusern entstanden. Das ist nicht aus dem Bauernhof raus, sondern das war schon von der Stadt her. Und so hat sich das Ganze dann entwickelt. Und deswegen sage ich, ich hinterfrage mich immer wieder, was das ist. Da gibt es ja die klassische Münchner Küche, die ich ja sehr, sehr liebe. Ob das jetzt
1: Ja,
0: erschienst
1: also
0: du?
1: Innereienküche eigentlich auch, gell?
0: Innereienküche,
1: Wie in
0: ja.
1: Rom auch,
0: Das
1: ja.
0: ist eine Innereienküche, genau. Und du hast halt dein Lüngerl, du
1: Ja.
0: hast deine Nierndeln, du hast deine Leber. Und da gibt es so irrsinnig viel. Und ich finde es so wahnsinnig schade. Erstens einmal gibt es es nicht mehr. Es kocht da fast keiner mehr. Es ist auch das Wissen, wie man mit diesen Produkten umgeht, fast nicht mehr da, weil das steht halt nicht in Google und die KI weiß es halt auch nicht oder nur teilweise, weil die auch nur aus dem Internet gefüttert wird. Und, aber wie man wirklich sowas zubereitet, das muss man lernen.
1: Ja.
0: Das muss gemacht haben. Wie ein gescheites Lüngerl geht, das musst du lernen.
1: Jawohl.
0: Und wie gesagt, das sind Sachen, die immer wieder verloren gehen. Und das ist halt auch etwas, was mich auch wieder umtreibt und beschäftigt, dass ich sowas im Fernsehen, das ist ja immer ein bisschen schwierig, auch wie du das bildlich darstellen kannst. Ja, dass die Leute dann nicht sagen, oh Gott, nein, das ist ja Leber oder das ist ein Nirndl, das mag ich nicht und da schaut man gleich gar nicht ein. Das musst du auch immer alles abwägen. Aber sowas kann man natürlich auf der anderen Seite wieder in einem Buch machen. Und deswegen finde ich auch diese Sachen, diese Bücher immer wieder wichtig, weil da machst du nicht einen Rechner auf und klickst da rein, sondern ich finde es einfach wichtig, dass du
1: Das ist
0: irgendwas zum
1: schön
0: Blättern
1: zum
0: hast.
1: Blättern und zum Anschauen und die
0: Genau.
1: Bilder dazu. Ja, nee, das
0: Genau.
1: ist
0: Das
1: schön.
0: ist für
1: Ja.
0: mich dann immer auch wichtig. Und noch mehr auf die bayerische Küche zum
1: Ja.
0: Zurückkommen. Leider Gottes, wie gesagt, meistens sagen sie, es ist ein Schweinsbraten. Ein Schweinsbraten ist was Hervorragendes, ja, wenn er gut gemacht ist.
1: Werden wir
0: Aber
1: nächstes Rund drüber reden, wie man Schweinsbraten gut macht. Ja.
0: Wie gesagt, da gibt es ja auch unterschiedlichste Möglichkeiten und da kann man sich ja auch wieder weltweit inspirieren lassen. Ja, das sind zum Beispiel die Chinesen oder die Japaner sind da auch mit Schwein unglaublich kreativ, was man damit machen kann. Und warum soll man sowas nicht auch
1: Aufnehmen.
0: aufnehmen bei uns? Und auch das ist für mich dann eine bayerische Küche.
1: Ja, wie gesagt, wichtig ist, wo die Produkte herkommen, dass die vielleicht nicht um die halbe Welt transportiert worden sind,
0: Regional,
1: sondern regional erzeugt worden
0: genau,
1: sind.
0: das ist mir wichtig.
1: Ja.
0: Das
1: Und du
0: ist mir
1: hast ja auch in
0: wichtig.
1: deinem Kochbuch das so gemacht, das sind auch Textbausteine zwischen den Rezepten. Und da stellst du zum Beispiel eine junge Metzgerin vor, Metzgermeisterin
0: Genau,
1: vor.
0: ja. Die haben eine ganz, ganz tolle Zucht von Charolais und Limousin. Rindern,
1: Wo sind
0: da in
1: die?
0: Biburg.
1: Die
0: Biburg ist es. Und wie gesagt, ich finde Ich finde die wahnsinnig wichtig, was die machen. Das hat der Vater ja mit aufgebaut. Der hat also in Argentinien auch eine Fleischzucht gehabt, also im Laufe der Zeit. Der war halt Südamerika-Fan und hat dann also auch diese ganzen Katzen mit hier rübergebracht. Und die Familie hat dann hier diesen Hof, den Braumüller Hof, dann gegründet und wie gesagt, das ist, die haben teilweise Rassen auch gekreuzt mit dem Limousin und mit dem Charolais und haben eine unglaublich gute Fleischqualität und das hat mich schon sehr, sehr begeistert. Aber nicht nur Fleisch, ich meine, es geht ja auch ums Gemüse, es geht ja auch um eine Kartoffel,
1: um einen guten Fisch.
0: Um einen guten Fisch, ja, das sind also lauter so Sachen, die muss man suchen und die muss man auch finden. Und das ist mir unglaublich wichtig. Und auch das ist bayerische Küche. Ja. Egal, ob ich es jetzt mit Einflüssen anderer Länder oder anderer Kulturen zubereite, das ist für mich schon essentiell, weil sonst wird es
1: ja
0: fad.
1: Ja, du hast zum Beispiel, aber ich habe vorhin schon gesagt, du hast ab und zu gern so einen kleinen Twist dabei. Du machst zum Beispiel einen bayerische Rahmen oder Fritto Misto Bavarese. Ein paar ganz spannende Sachen sind da rezeptiert in deinem Buch.
0: Ja, das war ein Gag, das Fritto Misto.
1: Ah komm, ich habe mich so gefreut, wo ich es gesehen habe. Das ist doch mal eine
0: Nein,
1: Idee.
0: Das war ein Gag, das war mehr mit dem Wiener Würstel, das sie auftrat wie ein Oktopus. Und das war mehr ein Gaudi, aber mit dem Augenzwinkern.
1: Wir unterhalten uns nach den 11 Uhr Nachrichten weiter. Ihr dürft vorstellen, wir nehmen uns aus verschiedenen Abteilungen von einem schönen Buch, jeweils vielleicht eine Vorspeis, vielleicht ein Fleisch- und Fischgang, ein Nachspeis und werden uns ein bisschen unterhalten.
0: Du stellst dir das zusammen, ideal, auf was du Lust hast.
1: Da stelle ich mir das jetzt zusammen, genau.

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1: Um 11 Uhr mit Julia Cortis. Die Wirtschaftsweisen haben ihre Wachstumsprognose für das laufende Jahr fast halbiert. Statt 0,9 erwarten die Experten jetzt nur noch ein Plus von 0,5%. Für 2027 rechnen sie laut Frühjahrsgutachten mit einem Wachstum von 0,8%. Für die anhaltend schwache Konjunktur machen die Forscher vor allem die steigenden Öl- und Gaspreise durch den Iran-Krieg verantwortlich. Hinzu kommen hausgemachte Probleme, wie die Nürnberger Wirtschaftswissenschaftlerin Grimm erklärt.
2: Die seit 7 Jahren anhaltende Schwäche der deutschen Wirtschaft ist allerdings nicht nur konjunkturell bedingt, sondern hat auch strukturelle Ursachen. Dazu zählen neben der sinkenden Wettbewerbsfähigkeit deutscher Industriegüter auf dem Weltmarkt die demografische Entwicklung, die ein wesentliches Thema dieses Gutachtens ist, sowie eine schwache Produktivitätsdynamik.
1: Das Bundeskabinett bringt heute eine ganze Reihe von Gesetzesvorhaben auf den Weg. Eine Baurechtsreform soll den akuten Wohnungsmangel beheben helfen, etwa durch Vorrang von Wohnungsbau gegenüber Natur- und Denkmalschutz in besonders angespannten Regionen und schnellere Genehmigungen. In puncto Cybersicherheit sollen die Sicherheitsbehörden mehr Rechte bekommen und etwa Daten umleiten, löschen oder Computer von Hackern stilllegen dürfen. Die mutmaßliche frühere RAF-Terroristin Daniela Klette ist verurteilt worden. Die 67-Jährige bekam im niedersächsischen Verden 13 Jahre Haft. Klette stand vor Gericht, weil sie nach Auflösung der RAF zwischen 1999 und 2016 an bewaffneten Raubüberfällen auf Geldtransporter und Kassenbüros beteiligt gewesen sein soll. Klette soll die Taten laut Staatsanwaltschaft gemeinsam mit den weiterflüchtigen mutmaßlichen früheren RAF-Mitgliedern Burkhard Garweg und Ernst Volker Staub begangen haben, um ihr Leben im Untergrund zu finanzieren. Die spanische Polizei hat am Morgen die Zentrale der sozialistischen PSOE in Madrid durchsucht. Die Partei von Ministerpräsident Sanchez sieht sich mit mehreren Korruptionsvorwürfen konfrontiert, etwa auch gegen die Frau und den Bruder von Sanchez sowie gegen dessen Vorvorgänger Zapatero. Ziel der heutigen Aktion war es, auf gerichtliche Anordnung Informationen über illegale Parteifinanzierung zu sammeln. Landunter ist in Bayern immer wieder ein Problem, zuletzt vor 2 Jahren im Frühjahr. Da betrug der Gesamtschaden in Süddeutschland über 4 Milliarden Euro. Auch Bayerisch-Schwaben war stark betroffen. Um in Zukunft besser gewappnet zu sein, setzt der Landkreis Günzburg auf flächendeckende digitale Pegel und KI.
3: Wie viele Sandsäcke werden wo gebraucht? Das kann ein Programm berechnen und bezieht aktuelle Hochwasserstände mit ein. Durch künstliche Intelligenz und Drohnenaufnahmen lassen sich geeignete Rückhalteflächen finden. Gemeinden können im Ernstfall gezielter planen, wo Schutzmaßnahmen am meisten helfen. Ein Netz aus digitalen Pegeln erfasst dauernd die Wasserstände. So sollen Einsatzkräfte früher als bislang erkennen, wo Hochwasser plötzlich anschwillt. Aus Krumbach, Peter Allgeier, Bayern 1.
1: Das Wetter in Bayern. Viel Sonne, ab dem Nachmittag am Alpenrand örtlich Schauer oder Gewitter. Höchstwerte zwischen 24 und 33 Grad. In der Nacht meist klar, es kühlt ab auf 7 Grad. Morgen und am Freitag wenig Änderung. Am Samstag mehr Sonne als Wolken, im Norden Frankens vereinzelt Regen oder Gewitter. Höchstwerte 26 bis 32 Grad. Soweit die Nachrichten. Es ist 11:04. Der Blick auf die Straßen. Die A3 Passau Richtung Nürnberg ist zwischen Kirchroth und Wörth an der Donau-Ost nach einem Unfall gesperrt. Es staut sich ab Bogen, aber es gibt eine Umleitung. A7 Fulda Richtung Würzburg zwischen dem Dreieck Schweinfurt-Werneck und dem Gramschatzer Wald. Stau nach einem Fahrzeugbrand. Es ist nur eine Spur frei. A7 Würzburg Richtung Ulm zwischen Dinkelsbühl-Fichtenau und Ahlen-Westhausen. 10 Kilometer stockender Verkehr wegen Bergungsarbeiten. Und A8 Stuttgart Richtung München zwischen Merklingen und Ulm-Ost. 8 Kilometer Stau, die Unfallstelle ist geräumt. Soweit die Verkehrsübersicht.
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4: Mit Bettina Arne, ich grüße Sie ganz herzlich. Bei uns geht's heute um Essen für Leib und Seele, so heißt das neue Buch von unserem heutigen Gast, von Spitzenkoch Hans-Jörg Bachmeier. Sie kennen ihn aus dem Bayerischen Fernsehen. Fernsehen, da kocht er ja all diese wunderbaren Sachen und so ein Best-of, wenn ich das mal so sagen darf, hat er in seinem neuen Kochbuch zusammengefasst. Und wir sind gerade dabei und suchen uns ein paar schöne Sachen raus. Ich würde sagen, Hans-Jörg, machen wir eine Vorspeis, einen Fleischgang, einen Fischgang, eine schöne Nachspeis und du gibst uns ein bisschen Tipps dazu, worauf wir achten müssen. Jetzt starten wir erstmal mit den Leitsachtaler Burm und dann legen wir los.

0: So, dann legen wir los mit einer Vorspeise. Was machen wir?
1: Du hast ja ausgesucht, hier die gebeizte Lachsforelle, asiatisch. Das ist das, was ich ja vorher auch erwähnt habe.
0: Ja, du gesagt, dass ich gerne
1: so über den Tellerrand rausschauen. Und wie gesagt, ich mache die wahnsinnig gerne so, weil die ist also so ein bisschen asiatisch gebeizt, also mit Korianderblättern und mit Dill und Korianderwurzel, ein bisschen Zitronengras. Und das verträgt sich also wirklich auch mit unserer heimischen Lachsforelle. Lachsforelle an sich gibt's ja eigentlich gar nicht.
0: Na.
1: Ja, das ist eine Regenbogenforelle.
0: Richtig.
1: Und die durchs Futter einfach mehr so in die Richtung Lachs von der Farbe her geht. Aber die Regenbogenforelle an sich ist sehr, sehr geschmackig. Es ist ein sehr, sehr gutes Fleisch und ein festes Fleisch für einen Salmoniden und eignet sich also wirklich fantastisch zum Beizen oder auch zum Rohessen.
0: Das
1: also
0: Beizen ist ja quasi ein Garvorgang.
1: Ist ein Garvorgang,
0: ja. Also es macht was mit dem Eiweiß.
1: Genau. Mhm. Das Eiweiß wird umgewandelt und du hast dann praktisch durch das Salz, wird es ja haltbar gemacht. Und dann ist noch Zucker mit dabei und durch diese ganzen Gewürze hast du dann auch eine wunderbare Konsistenz. Du hast dann ganz einen leichten Biss und dann diese schönen asiatischen Aromen dazu. Und da passt natürlich auch ganz toll so ein Zuckerschotensalat und den kann man ein bisschen verfeinern mit Radiesel. Also man kann ja spielen mit den Aromen.
0: Ist halt
1: und
0: schön, was auch für heiße Tage so.
1: Genau,
0: ein
1: und
0: wunderbares
1: das
0: Gericht,
1: ist natürlich
0: gell?
1: Auch toll. Leicht, und was ich dann immer noch gerne dazu mag, sind so rote Zwiebeln. Die kannst du ja auch schön einlegen. Also nimmst du 10% Salz von der Menge her, dann Zucker mit dazu, dann gibst du ein bisschen Wacholder, Piment, Senfkörner, lässt aufkochen, lässt ungefähr eine halbe Stunde ziehen und dann kochend heiß über die Zwiebeln. Also die musst du natürlich vorher schälen und dann schneiden. Und dann gießt es drüber und lässt es dann einmal aufkochen. Dann kriegen die so eine ganz tolle violette Farbe, so ganz kräftig. Und dann lässt das ziehen, tust das in ein Glas rein und lässt die dann so dunkel, also ein oder zwei Tage lang stehen, kühl und dunkel. Und dann hast du so gepickelte Zwiebeln, die auch so ein ganz tolles, würziges Aroma haben. Und auch diesen Sud, den kannst du dann hernehmen, um zum Beispiel einen Salat zu marinieren. Und das passt also auch ganz, ganz toll mit den Radieseln und mit diesen roten Zwiebeln. Und das macht so richtig Lust. Du hast so eine Säure, du hast eine Süße und dann der Fisch mit dazu. Ach, das ist herrlich.
0: Das ist schon auch interessant, gell, dass wir was als gut empfinden, wenn möglichst viele unserer Geschmackssinne angesprochen werden.
1: Ja, dann das heißt dann neudeutsch Umami.
0: Umami. Stimmt, haben wir gelernt. Heute sagt man Umami.
1: Heute sagt man Umami. Früher hat man gesagt, es schmeckt einfach saugut.
0: Das stimmt. Das klingt schon mal sehr gut. Dann hast ein Reh. Reh passt ja jetzt auch. Maibock. Noch
1: Reh,
0: sind wir im Mai.
1: Reh mag ich wahnsinnig
0: gern. Ja, ist ein tolles Fleisch.
1: Ganz tolles Fleisch. Also ich bin jetzt kein ganz großer Freund vom Rehrücken zum Beispiel, obwohl er natürlich ein super...
0: Warum?
1: Weil ich lieber kurz gebratenes aus der Keule mag, weil es ein bisschen mehr Biss hat, weil es ein Muskel ist. Da kannst du also die Unterschale, beispielsweise das Frikando kannst du hernehmen, du kannst die Oberschale hernehmen, du kannst die Nuss hernehmen. Also das geht alles wunderbar zum Kurzbraten und hat einfach ein ganz, ganz intensives Aroma. Der Rehrücken ist mehr so was das Elegante.
0: Ja.
1: Aber ich mag es mehr so mit Charakter, mit so ein bisschen Ecken und Kanten und deswegen mag ich mehr so die Sachen aus der Keule. Und was halt auch schön ist, unter der Keule hängt das Haxerl. Und das kann man rausschneiden und dann kannst du das schmoren über Stunden. Und da ist natürlich unglaublich viel Kollagen mit drin. Und das hat so ein ganz tolles Mundgefühl. Und dann, wenn du hier zum Beispiel so eine Petersilienwurzel mit dazu machst, so schönes Petersilienwurzelpüree, du kannst ein paar Petersilienwurzelchips mit dazu machen und dann, was ich immer schön finde, die Kombination Reh und Real. Also Real seiner Pfifferling, wie man bei uns in Bayern sagt. Und das passt halt wirklich dann ganz toll. Und durch das Schmoren hast du natürlich auch eine sehr intensive, klassische Soße mit dabei.
0: Und also das Kollagen schmort sich ja dann rein in die Faser und macht das Ganze ja dann am
1: Mürbe,
0: so
1: macht
0: so
1: mürbe. Richtig mürbe.
0: Es ist, wie wenn man eine Schulter macht zum Beispiel, oder? Von einem
1: genau.
0: Rind. Da ist ja auch diese Sehnen, die da drin sind, die verkochen sich ja in Anführungszeichen.
1: Genau.
0: Und das macht ja dann das so saftig.
1: Das macht es richtig mürbe und saftiger, genau.
0: Wo kriegst du dein Wild her?
1: Aus Niederbayern.
0: Hast einen
1: Jäger. Also früher hatte ich einen Jäger, der mir das immer geschossen hat und dann auf Zeiten gelegt hat. In der Zwischenzeit macht es ein Lieferant von mir draußen, der Franzl Riederer. Gutshof Polting kennt.
0: Kennen viele wahrscheinlich
1: durch Slum. Und wie gesagt, das ist eine ganz lustige Geschichte auch, weil ein Franzl, der kennt mich seit Geburt, glaube ich, und ich ihn nicht, weil er ist ein bisschen älter wie ich. Aber wie gesagt, der Franzl, der hat immer schon irgendwo stattgefunden bei uns. Und sein Onkel war mein Kinderarzt. Mhm. Und da gab es also auch schon so familiäre Beziehungen. Und da beziehe ich also heute noch Lamm. Und er hat auch einen ganz tollen Fischzüchter. Da bringt er mir immer so Saiblinge, Lachsforellen und das alles mit. Wie gesagt, das ist mir schon sehr, sehr wichtig, dass ich das wirklich dann alles eben auch aus der Region beziehe.
0: Kriegt man natürlich auch bei einem guten Metzger. Also wir haben auch Metzger, die natürlich immer wieder wild anbieten. Also sind immer alles da, das ist ja ganz klar.
1: Und vor allen Dingen Wild ist ja auch eines der gesündesten Lebensmittel oder Fleischstücke, die du auch haben kannst. Ich meine, das Reh hat keine Spritzen gekriegt, da ist keine Antibiotika verfüttert worden, gar nichts, sondern das ist also ganz natürlich aufgewachsen und wird auch dann natürlich eben aus dem Bestand rausgenommen. Es ist ja nicht so, dass das blind geschossen wird, bloß dass wir was zum Essen haben, sondern das wird bewusst rausgenommen aus dem Bestand, weil es einfach auch wichtig ist, dass das Gleichgewicht gehalten wird.
0: Und was machst du mit dem geschmorten Haxerl? Was machst du da dazu? Nimmst du auch eine Frucht dazu mit als Kontrapunkt?
1: Du kannst eine Birne mit dazu nehmen, was auch immer schön ist. Quitte, was immer gut passt, sind Preiselbeeren. Mhm. Also da bist du vollkommen frei. Und was auch ganz, ganz toll ist, zu Wild zum Beispiel jetzt halt im Sommer Kirschen.
0: Ja, das stimmt, Kirschen.
1: Kirschen.
0: Stimmt.
1: Jetzt, die Säure, sagst,
0: das
1: die
0: kann
1: Süße
0: man sich sofort vorstellen. Ja.
1: Und kannst ein bisschen mit Honig kombinieren. Also das schmeckt
0: wunderbar.
1: Unglaublich gut.
0: Ja. Dann machen wir gleich einen Fischgang, suchen wir uns einen aus und einen Nachtisch. Bei der Nachtisch bin ich ja dabei, gell? Wir haben mal was fürs Bachen. Ja. Böhmische Großmutter, Mehlspeisen, das war ein Thema.

0: Dann machen wir mal weiter in unserer Rezeptsammlung.
1: Was
0: und
1: haben wir
0: suchen
1: jetzt
0: gesagt?
1: Was machen wir jetzt?
0: Ein Fischgericht. Du arbeitest da natürlich, logischerweise, viel mit heimischen Produkten. Ein Zander ist drin, Forellen sind drin, sowas ist alles drin, ja.
1: Also was für mich typisch bayerisch ist, ja. Obwohl es sich vielleicht gar nicht so anfühlt, ist das Hechtenkraut. Und das war ja das eines der Lieblingsgerichte von König Ludwig und das hat er ja unglaublich gerne gegessen. Und der Hecht hat ja sehr viele Gräten.
0: Ja, hat er.
1: Und der König Ludwig hat ja ein kleines Zahnproblem gehabt. Mhm. Ja. Und deswegen hat man den Fisch, also den Zander, klein geschnitten und hat den also mit dem Sauerkraut verkocht. Damit die Gräten sich praktisch so, oder das Sauerkraut sich ein bisschen um die Gräten legt und er das dann ohne viel zu kauen gut runterschlucken hat.
0: Schlau,
1: und deswegen
0: ja.
1: ist dieses Hechtenkraut entstanden. Ich fand aber das Gericht an sich wahnsinnig interessant, weil es ja auch im Elsass mit Schukrut, mhm. Fisch und Sauerkraut eine ganz große Historie hat.
0: Schukrut Royal, da legen sie ja sogar Austern drauf
1: und
0: Garnelen.
1: Drauf. Ja, genau, richtig. Und dann habe ich mir gedacht, damit man weniger Gräten hat, können wir ja ein bisschen was vom Zander machen. Und das geht ja auch dann, sage ich mal, von Nose to Tail. Also du hast dieses wunderschöne Filet vom Zander. Und dann hast du ja hinten das Schwanzstückerl, das kann man dann wegschneiden. Und von vorne den Anschnitt, den kann man auch wegschneiden. Und dann hast du nur in der Mitte eben dieses tolle Filet. Und aus diesen Abschnitten, mhm. nicht negativ, diese mhm. Abschnitte, machst du eine Farce. Mhm. Also das ist 1:1, ist es Fischfleisch und Sahne und dann tust du ein bisschen Dill mit dazu, schmeckst es schön ab und machst eine tolle Farce und diese Farce spritzt du dann auf dieses Filet vom Zander drauf und dann hast du dein Sauerkraut, das verkochst du erst mit ein bisschen Creme Fraiche und ein bisschen Sahne, damit du eine schöne fette Konsistenz auch hast, also Fett nicht auch negativ gemeint, sondern ganz einfach nur eine geschmackige Konsistenz hast und dann setzt du den Fisch in einen Topf, auf das Kraut drauf und machst einen Deckel drauf. Und da drin schmorst du den Fisch. Und dann gibt der Fisch Aroma an das Sauerkraut ab, das Sauerkraut gibt Aroma an den Fisch ab und dann hast du ein herrliches Gericht, alles in einem Topf.
0: Mhm. Wenn's Kartoffeln klingt wunderbar.
1: Wenn du Kartoffeln dazu machst, dann musst du die Kartoffeln natürlich auch extra kochen, ja. aber die kann man dann im Endeffekt auch noch mit in den Topf reintun, um die dann wieder zu erwärmen. Das dauert ungefähr Viertelstunde, 20 Minuten. Und wie gesagt, das ist für mich ein ganz, ganz, ganz tolles Gericht.
0: Machst du sowas manchmal in deinem Restaurant? Bietest du solche ausgesuchten Schmankerl an?
1: Ab und an mache ich sowas. Ich habe eine sehr kleine Küche.
0: Ja, ja.
1: Ich habe nur 4 Herdplatten und einen Grill. Also das ist nicht viel. Mhm. Und wenn du dann 25, 30 Gäste bekochst, dann wird es schon manchmal
0: ja, dafür geht's
1: logistische
0: wahrscheinlich nicht.
1: Herausforderung.
0: Aber für eine kleinere Gruppe.
1: Aber für eine kleinere Gruppe und sowas kann man das natürlich alles machen.
0: Ah, das klingt aber wunderbar. Nachtisch, mein Thema immer. Also es ist ja so, es fällt auch in diesem Buch, fällt mal der Begriff Soul Food, der Neudeutsche, also Seelenessen. Und mhm. Seelenessen, finde ich, ist alles, was man eben mit guten Gefühlen verbindet, mit Heimat verbindet. Und man sagt, ah, das ist meine Kindheit, meine Jugend, das hat Oma gekocht, das hat Mama gekocht. Also was einem Emotionen auch gibt beim Essen. Und da, finde ich, gehören die Nachtische schon auch immer mit dazu. Gell?
1: Ja, freilich ja. gehört's dazu. Ich meine, das ist das, was einen glücklich macht.
0: Ja. Ein Milliramstrudel, Kaiserschmarrn, sowas muss schon sein.
1: Als ich das Buch fotografiert habe.
0: Ja. Hast du die Fotos selber gemacht?
1: Ja.
0: Wow.
1: Also ich habe einen Fotografen. Aber
0: ja, ja. Jedes, aber du hast gesagt, wie es klar. Ja, ja.
1: Nein, alles, ja. jedes Gericht in diesem Buch, in all meinen Büchern ist jetzt das fünfte. Jeder Teller wurde von mir gekocht und angerichtet.
0: Mhm. Ist kein Fake dabei sozusagen. Mhm. Ja, also als du das Buch fotografiert hast?
1: Das kannst du alles essen. Also bei mir ist wirklich ist alles Natur. Das hat mir zum Beispiel auch der Witzigmami gegeben.
0: Ja.
1: Und das war auch mal ein Spruch, du weißt nicht, was das war, keine Ahnung. Hat er gesagt, da fehlt noch Salz. Habe ich gesagt, Chef, das ist fürs Foto.
0: Da ist er laut geworden. Da ist er laut geworden, stimmt's? Au, au, ja, ja. Wir kochen nicht fürs Foto, das muss man essen können.
1: Genau.
0: Ja, genau, recht hat er.
1: Weil das sieht man.
0: Ja. Du, fangen wir doch mal vielleicht mit einer Sache an, die ich überhaupt nicht kannte, ein Gericht aus deiner niederbayerischen Heimat, Schuxen.
1: Die Schuxen,
0: was sind
1: das
0: Schuxen?
1: Ist ein Armaleidessen. Das ja. sind zwei verschiedene Mehlsorten, dann ja. mit Sauerteig verrührt, ein Schmand mit dazu und dann rausbacher.
0: Schmeckt
1: ist,
0: süß?
1: Schmeckt super, ja.
0: Süß.
1: Ja, also du kannst so süß Art, und salzig so machen. Du kannst süß oder salzig machen, du kannst da Greiherz drauflegen im Endeffekt,
0: okay.
1: genauso. Du kannst es aber, wie gesagt, das ist ein Schmalzgebäck, das ist rausgebacken. Und du kannst aber genauso auf süß machen, so mit Apfelmus und das schmeckt super. Also ich mag das total gern.
0: Guck mal, du hast einen Milliramstrudel gerade aufgeschlagen.
1: Genau, das wollte ich ja.
0: Das wollte man doch jetzt
1: genau,
0: ein bisschen vertiefen,
1: ja.
0: Den Milliramstrudel.
1: Ja, also wie gesagt, als ich die Bilder gemacht habe für das Buch, habe ich einen Milliramstrudel gebacken. Und klar, ich habe halt bloß fürs Foto was braucht und den Rest haben wir dann im Lokal verkauft. Und seitdem muss ich ihn auf der Karte haben.
0: Ach, die Leute begehren ihn und fordern ihn ein. Ja?
1: Genau.
0: Selber schuld.
1: Ja.
0: Und wie machst du? Magst du ein bisschen was verraten?
1: Ja, nein, das ist ein uraltes Rezept auch. So Richtung meiner Großmutter auch. Und was ist denn dabei? Also Strudelteig selber machen ist einmal ganz, ganz wichtig, weil der schaut einfach anders aus. Und der schmeckt auch anders.
0: Da also trauen wie sich dieses, ja schon viele immer dran.
1: Ja, aber das ist ja nicht schwer. Ich meine, du brauchst ein Mehl, du brauchst ein Ei, du brauchst Öl und ganz wichtig, nicht nur lauwarmes, sondern fast heißes Wasser. Weil dadurch aktivierst du das Eiweiß im Mehl und wenn es ein gescheites Mehl ist, was ja heutzutage auch nicht so einfach ist, sowas zu bekommen, weil rein aus dem Supermarkt, das sind alles gepimpte Mehle, die sind, da ist Stärke mit versetzt,
0: ja.
1: Da ist Eiweiß mit versetzt und das die Stärke zum Beispiel ist das Problem heutzutage.
0: Absolut.
1: Weil die ganzen Mehle nämlich mit so viel Stärke versetzt sind, dass diese Unverträglichkeiten entstehen. Und wenn du ein gescheites Mehl kaufst, da ist es nämlich nicht drin.
0: Also kann man zur Mühle fahren? Wird zu empfehlen?
1: Ja, unbedingt. Hat es gibt überall gibt's irgendwo gibt's eine Mühle. Und wenn es eine gescheite Mühle ist, wenn der Müller ist, der ein bisschen was auf sich hält, dann ist das auch ein gutes Mehl. Und noch mehr auf den Teig zurück und ein heißes Wasser mit dazu und dann den Teig eine halbe Stunde stehen lassen, nicht in den Kühlschrank, sondern dann lässt er sich wunderbar ziehen. Dann hast du überhaupt kein Problem damit und es macht auch Spaß.
0: Das ist lustig. Das hat uns auch ein Studiogast, eine Studiogästin vor kurzem erzählt. Die gibt an der Volkshochschule Strudel-Koch- und Backkurse. Die machen süß, die machen salzig. Und die hat genau das gesagt. Die gesagt, man muss den Teig ruhen lassen. Mhm. Und wer das nicht tut, der hat schon verloren.
1: Ja.
0: Und sagt und immer, weil ich sagte, ich habe Ältere da, ich habe Jüngere da. Und eine sagte, mir ist es noch nie gelungen. Und dann sage ich immer, ja, was machst du? Ja, ich mache den Teig. Und dann fange ich an. Und dann sagt sie, dann haben wir doch schon dein Problem. Das geht nicht.
1: Ja,
0: genau.
1: Funktioniert
0: Strudel
1: nicht.
0: Funktioniert nicht. Der muss liegen.
1: Jede Mehl,
0: eigentlich
1: jeder
0: auch.
1: Teig muss ruhen. Angefangen bei der Pizza. Aber wenn du zum Beispiel so ein richtig schönes Pizzarezept nimmst, wenn man da sagt, wie viel Hefe das da drin ist, auf ein Kilo. Maximal ein halbes bis ein Gramm. Mehr brauchst du nicht. Alles andere macht das Mehl.
0: Selber gehen lassen. Also, dein Strudel, verrat uns was.
1: Ja, also Teig machen, dann habe ich halt einen Sauerrahm und habe einen Topfen und da kommt dann also Eigelb mit dazu und dann die Weinbergdurst einlegen. Also wenn Kinder dabei sind, den Apfelsaft, ansonsten Durst oder lass das ganz weg, je nachdem, manche mögen gar keine Weinbergen oder Rosinen.
0: Ich finde, sie gehören rein, man könnte es ja zur Not an Seiten legen, wenn man es jetzt gar nicht mag.
1: Finde ich das Aroma vom Rum schaut auch
0: nicht. Ja, eben. Ja, ja.
1: Da magst du halt deine Eier, deinen Zucker mit der Butter aufschlagen, da gibst du die Eier mit dazu, dann tust du halt deinen Topfen und deinen Sauerrahm mit rein, dann kommt noch mal ein bisschen Mehl mit dazu zur Bindung, und dann breitest du deinen Strudelteig aus, tust mit Butter einstreichen, dann gibst du die Füllung rein und dann rollst du ihn auf in ein Reindl rein, dann schirbst du ihn für 20 Minuten, 25 Minuten und dann wird er noch mal aufgossen mit der sogenannten Royal. Mit einer süßen Royal, das heißt, es ist Milch und Ei und dann ein bisschen Zucker mit dazu und dann lässt du ihn fertig backen, dann hast du einen super Milliramstrudel.
0: Könnte man den auch einfrieren?
1: Ich bin jetzt kein großer Freund
0: davon.
1: Nein, da bin ich jetzt kein großer Freund davon, weil er schmeckt einfach frisch am besten.
0: Ja, das
1: weil
0: schon,
1: aber ich meine,
0: jetzt, wenn
1: der
0: jetzt was überbleibt,
1: der heute dann drei, vier
0: Tage.
1: Und außerdem bleibt nichts übrig.
0: Das wird das Problem sein.
1: Ja.
0: Du hast nur eine ganz interessante Frau in deinem Buch verewigt, weil, wie gesagt, es sind auch so Textbausteine drin. Du warst beim Fischer, du warst bei der Mühle, du warst bei der Rindfleischmetzgerin oder bei der Fleischmetzgerin. Und dann kommt jetzt gleich noch eine vor, die mit dem Oktoberfest zu tun hat und was ganz Tolles dort macht. Erzählst du uns dann gleich.

0: Beim Thema Nachtisch und beim Thema Mehlspeisen, lieber Hansjörg, da kommt in deinem Buch auch eine Dame vor mit einem Rezept, das ich jetzt auch nicht kannte. Löffelnudeln? Was sind Löffelnudeln? Wer kocht's dir? Weil du stellst die Frau ein bisschen vor. Das ist eine interessante Geschichte dahinter, gell?
1: Ja, das ist schon toll. Ich meine, ich gehe ja, also wie jeder wahrscheinlich, gerne mal auf die Wiesn. Und da gibt's für schon Schausteller, also das ist nicht für jeden,
0: sondern einfach
1: nicht öffentlich. Aber ich durfte die mal kennenlernen, die Familie Fesenmeier, Policek, und die betreiben das Teufelsrad. Und die Schwester von der Lissi Policek, die Christel, die versorgt die ganze Mannschaft. Die kocht daheim und dann gibt es also hinten aus. Und da ist dann etwas entstanden in den letzten Jahrzehnten, dass Freunde und Bekannte da auch hinkommen dürfen. Und da gibt es halt immer so ganz besondere Sachen. Und wie zum Beispiel so Löffelnudeln. Und ich fand die so super. Und mein Schwiegervater, der war auch so begeistert von diesen Löffelnudeln, dass ich einmal gefragt habe, wie gingen denn die? Und dann hat es mir gezeigt.
0: Ja, bitte, erzähl uns.
1: Und im Endeffekt ist es ja nicht viel. Das ist ein Hefeteig.
0: Das ist meistens nicht viel, gell, bei dem Hefeteig.
1: Das ist einfach ein Hefeteig mit Butter, wissen, ja. Eier, Salz. Ja. Du hast in der Schüssel, machst einen schönen Vorteig, lässt ihn gehen. Und dann stichst du also mit einem Löffel,
0: ja.
1: Also du hast noch ein paar Weinbeeren, also Rosinen mit dazu. Und dann stichst du die in Butterschmalz rein.
0: Also du
1: also auch vom Löffel,
0: nehmen,
1: sondern einfach den Tork rausziehen und dann mit dem Finger ins Schmalz
0: Fett.
1: Rein. Und das sind Löffelnudeln. Und die gingen dann richtig schön auf. Und da passt der Rhabarber gut dazu.
0: Was haben die für Form? So Kugeln?
1: Wie so kleine Maisel. Also es gibt da, glaube ich, auch so in Franken, glaube ich, gibt es so die Mäuschen.
0: Ja,
1: das ist im Endeffekt fast das Gleiche. Bei uns in Niederbayern heißen es Löffelnudeln. Und das hat mich so begeistert. Und da gibt es also noch zwei, drei andere Sachen von Rezepten, die ich da von ihr bekommen habe. Und da habe ich gesagt, das muss ich jetzt machen, weil die Christel, die gehört da rein, das Buch. Weil
0: schön.
1: Das ist auch so Heimat und Leib und Seele. Und wenn man dann so über die Wiesn geht und die ganze Hektik, dann gehst du plötzlich hinter das Teufelsrad rein und dann ist eine Ruhe.
0: Wie gesagt, probiert es nicht, ihr kommt nicht rein. Das ist für die Leute, die da arbeiten, gedacht.
1: Genau.
0: Und nicht die zum Vergnügen hingehen. Alles, was in dem Buch ist, hast du das eigentlich alles dann in dieser Fernsehsendung auch gekocht, in deiner Fernsehsendung? Oder sagst du, ich habe ein bisschen ergänzt oder ich habe noch, keine Ahnung.
1: In dem Buch ist wirklich alles.
0: Alles hast du schon gehabt.
1: Alles drinnen. Ist alles ist gekocht worden und läuft jetzt auch aktuell. Gerade im BR am Sonntag um 16:45 Uhr, um ein bisschen Eigenwerbung zu machen.
0: Natürlich.
1: Und was machen wir denn am Sonntag? Das weiß ich jetzt gar nicht.
0: Wirst du schon noch was überlegen, was der Markt hergibt.
1: Das schauen wir gleich, genau.
0: Und die Einkäufe. Richtig, ja. Aber du, über einen Schweinsbraten wollte ich noch reden, weil wir vorhin eben so gesagt haben, bayerische Küche ist nicht nur der Schweinsbraten, aber ein gescheiter Schweinsbraten ist halt schon immer was Feins und wird ja auch von vielen Leuten geliebt und gesucht. Was nimmst denn du für ein Fleisch zum Schweinsbraten?
1: Das kommt ganz drauf an.
0: Ja.
1: Also was ich sehr gern mag, ist ein Wammerl.
0: Also ein Bauch.
1: Weil das ist Fleisch und Fett einfach so schön marmoriert in Streifen. Und du kannst das kochen, du kannst das braten. Also ein Wammerl mag ich unglaublich gern. Was ich dann auch noch sehr, sehr gern mag, ist ein Hals. Das ist auch toll. Aber da hast du halt immer so ein paar, ich finde so ein paar trockene Stellen vom Fleisch mit dabei und die meisten nehmen halt einen Schweinehals her.
0: Dringend zu einem Biofleisch raten, aus gegebenem Anlass. Also mein Bruder war Tierarzt und der hat zu mir gesagt, niemals kaufst du einen Hals, weil da wird alles reingespritzt.
1: Ja.
0: Also er hat gesagt, da bitte Biofleisch.
1: Nur, wie gesagt, es ist nur
0: Gute Qualität.
1: Ja. Also von dem gehe ich jetzt mal aus.
0: Da gehen wir jetzt mal davon aus,
1: genau. Gehe ich davon aus. Was auch immer schön ist, ist eine Schweineschulter. Ist auch immer ein Traum. Musst halt schauen, dass immer auch schöne Haut mit dabei ist.
0: Aber die Kruste, weißt du, die Kruste ist das Geheimnis.
1: Die Kruste ist das Geheimnis, ja genau.
0: Eben, und?
1: Ja.
0: Wie?
1: Ein gescheiten Ofen, sagen wir das A und O. Dann früher haben sie noch halt ein bisschen eingesalzen und wie gesagt, du musst das Fleisch halt erst garen und dann zum Schluss nochmal richtig mit Power, richtig mit der Temperatur rein.
0: Also richtig ein bisschen unter den Grill dann, dass und das nochmal auf...
1: Ja, was unter den Grill jetzt nicht weiter verbrennt, sondern
0: ja,
1: du brauchst halt am besten ist halt immer ruhige Hitze, Also keine Umluft oder so wenig Zirkulation wie möglich, weil dann wird sie am schönsten, dann trocknet sie auch nicht aus. Mhm. Da haben wir ja früher diese alten Holzofen gehabt und dann hat man Schweinsbraten reingeschoben, dann ist man in die Kirche gegangen, das hat ungefähr 2 Stunden gedauert. Stimmt. Mit der ganzen Ratscherei und dann war der Schwanz fertig und dann, passt, hat man nachgekotzt, dann ist man heim. Also der Mo ist in die Wirtschaft, Frau ist heim und dann ist der Schweinsbraten draht worden und dann ist nachgekotzt worden und dann ist noch richtig Temperatur im Ofen entstanden und dadurch ist diese ganz tolle Kruste entstanden. Und im Endeffekt musst du diese vorgehen, du brauchst das in die Kirche gehen und der Mo in die Wirtschaft, also das muss jetzt nicht sein. Oder warum auch nicht?
0: Warum auch
1: aber
0: nicht?
1: Aber auf der anderen Seite, also eine ruhige Hitze, ja, du musst dem Zeit geben, dem Ganzen bei 170, 180 Grad ganz vorsichtig, langsam machen und dann umdrehen und dann erst wirklich Temperatur geben.
0: Ja.
1: Und über Grillen ist manchmal okay, weil dann poppt er nämlich schön auf. Auf der anderen Seite wäre ich damit vorsichtig. Step by step. Langsam, gemütlich, so wie man es früher gemacht hat. Und so wird am besten.
0: Aber das gute Produkt, ohne das geht es nicht.
1: Ohne
0: gell?
1: Das geht es nicht.
0: Also das setze ich voraus. Mit schlechten Produkten kann man kein gutes Essen machen. Punkt, oder? Da
1: genau.
0: Sind wir uns einig.
1: Ja, schmeckt nicht.
0: Ist so. Und halt, wie es früher war. Man hat halt einmal in der Woche Fleisch gegessen und dann war es gut. Man muss es nicht jeden Tag auf dem Teller haben.

0: Essen für Leib und Seele, ein Buch, das ich Ihnen sehr empfehle und ans Herz lege. Bayerische Küche at its best, um es neudeutsch zu sagen. Nein, es ist
1: mit
0: ganz
1: dem kleinen Blick über den Tellerrand raus.
0: Lieben Dank, Hans-Jörg Bachmeier, heute bei uns im Radio, am Sonntag wieder im Fernsehen. Du überlegst, du noch was Schönes kochst. Ist es nicht interessant? Ich finde immer, es schauen so viele Leute gern Kochsendungen an, gell? So viel. Sagen, ja, das schaue ich gern oder den schaue ich gern. Oder, und ich habe einen Bekannten, da muss ich immer lachen, weil er sagt dann zu seiner Frau, sagt er dann immer, das müssen wir auch mal machen. Ja, das ist schön, das ja, müssen wir auch mal machen.
1: Ja, genau.
0: Rückblickend nochmal, weil wir am Anfang über deinen Lebensweg ein bisschen gesprochen haben und über deine Jugend, wo die Eltern gesagt haben, komm, wäre schon gescheit, wenn bei uns im Betrieb die Lehre machst und mitarbeitest, hättest dich eventuell auch für was anderes interessiert. War es dann doch die richtige Entscheidung, den Kochweg einzuschlagen und Koch zu sein, zu werden und zu leben?
1: Unbedingt.
0: Siehst du?
1: Weil der Beruf ist Leidenschaft, Kreativität. Du kannst da sofort das Feedback abholen bei den Gästen und er bringt Zufriedenheit.
0: Mhm. Und eben, wie du gesagt hast, er ist kreativ und er macht aber Menschen einfach glücklich auch. Also Menschen sind glücklich, wenn sie was kurz zum Essen kriegen, oder? Und vertragen sich dann auch in der Regel miteinander. Und das ist eine schöne Stimmung.
1: Ja, mei, Liebe geht durch den Magen, heißt es immer.
0: Immer schon so gewesen.
1: Ja.
0: Wir lassen dich laufen, weil es geht auf 12 zu.
1: Genau.
0: Du musst zurück an der Herd. Du
1: ich
0: hast was zum Tun jetzt. Du
1: musst in die Küche. Ich habe ein bisschen was zu tun, ja. Gell? Gott sei Dank war ich heute früh schon fleißig.
0: Gut so. Gutes Gelingen. Weiterhin viel Erfolg. Und
1: danke
0: vielen
1: dir.
0: Dank, dass du da warst.
1: Vielen Dank
0: alles
1: für die Einladung.

Dann darf ich Ihnen noch sagen, wer morgen bei uns zu Gast ist. Unser Mann für Sprache, Sprichwörter und Redensarten, Rolf Bernhard Essig. Es wird um Sinn und Unsinn gehen. Die 12 Uhr Nachrichten, dann kommen die aktuellen Themen aus Bayern im Mittagsmagazin bei meinem Kollegen Thomas Fiebeck. Und ich sage Dankeschön fürs Zuhören und wünsche Ihnen einen schönen Tag.

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1: Um 12 Uhr mit Carsten Fabian. Die ehemalige RAF-Terroristin Daniele Klette muss ins Gefängnis. Das Landgericht in Verden in Niedersachsen hat sie zu 13 Jahren Haft verurteilt. Wegen schweren Raubes, Verstößen gegen Waffengesetze und anderer Straftaten. Das Gericht ist sich sicher, dass die heute 67-Jährige Geldtransporter und Supermärkte überfallen hat.
2: Daniela Klette soll die Taten zwischen 1999 und 2016 begangen haben. Nach Ansicht der Ermittler hat sie sich mit der Beute ihr Leben im Untergrund finanziert. Es soll zwei Komplizen geben, Burkhard Garweg und Ernst Volker Staub. Sie gelten ebenfalls als frühere RAF-Terroristen. Beide sind weiter flüchtig. In dem Prozess vor dem Landgericht Verden ging es nicht um Klettes mögliche Mitgliedschaft in der RAF und damit verbundene Anschläge. Dazu hat die Bundesanwaltschaft erst kürzlich Anklage erhoben. Klette war Anfang 2024 in Berlin gefasst worden. Helmut Eickhoff, Verden.
1: Der Wohnungsbau soll künftig Vorrang bekommen vor Denkmal- und Umweltschutz. Einen entsprechenden Gesetzentwurf hat die Bundesregierung auf den Weg gebracht. Dadurch soll es möglich werden, schneller Wohnungen zu bauen. Denn laut Studien fehlen schon Hunderttausende Wohnungen und zuletzt sind so wenig neue gebaut worden wie seit über 10 Jahren nicht mehr. Die Wirtschaft in Deutschland kommt nicht in Schwung, das zeigt das Frühjahrsgutachten der Wirtschaftsweisen. Sie rechnen für das laufende Jahr mit einem Wachstum von nur noch 0,5%. Im Herbst waren sie noch von 0,9% ausgegangen. Für das kommende Jahr erwarten die Forscher ein Plus von 0,8%. Gebremst wird das Wachstum demnach vor allem durch die hohen Energiekosten infolge des Irankriegs. Aus deutschen Hochschulen gehen vergleichsweise wenig erfolgreiche Start-ups hervor. Zu diesem Ergebnis kommt eine Auswertung, an der auch die Technische Universität München beteiligt ist. Demnach liegen die baltischen Staaten und Frankreich ganz vorn. Würde es in Deutschland genauso gut laufen wie dort mit Start-ups, so die Studie, könnten innerhalb der nächsten 10 Jahre mehr als 13 Millionen Arbeitsplätze entstehen. Zum Fußball. Der Klassenerhalt ist geschafft, trotzdem gab es bei Zweitligist Greuther Fürth in der Vereinsführung einen Personalwechsel.
3: Nur Stunden nach der überstandenen Relegation hat der Aufsichtsrat die Verpflichtung von Daniel Mayer als Geschäftsführer Sport bekannt gegeben. Der 46-Jährige hat zuvor in unterschiedlichen Funktionen bei Clubs wie Energie Cottbus, Eintracht Braunschweig oder RB Leipzig gearbeitet und war auch Leiter im Nachwuchsleistungszentrum des 1. FC Köln sowie Cheftrainer und Sportdirektor in Personalunion bei Erzgebirge Aue in der 2. Liga. Mayer wird heute Mittag im RONO vorgestellt.
1: Das Wetter in Bayern, viel Sonne, ab dem Nachmittag am Alpenrand örtlich Schauer oder Gewitter, bei maximal 24 bis 33 Grad. In der Nacht kühlt es auf bis zu 7 Grad ab, morgen und am Freitag ähnlich, am Samstag mehr Sonne als Wolken, im Norden Frankens vereinzelt Regen oder Gewitter. Es ist 12.03 Uhr. Die Verkehrsmeldungen: A3 Passau Richtung Nürnberg, zwischen Kirchroth und Wörth an der Donau Ost, Bergungsarbeit nach einem Unfall. Der Verkehr wird langsam über die linke Spur geleitet, Stau ab Bogen. A7 Würzburg Richtung Fulda, zwischen Bad Kissingen-Obertulba und Bad Brückenau-Wildflecken steht ein defekter LKW und blockiert die rechte Spur. A7 Fulda Richtung Würzburg, zwischen Dreieck Schweinfurt-Werneck und Gramschatzer Wald, Stau wegen Bergungsarbeiten. Und A7 Würzburg Richtung Ulm, zwischen Dinkelsbühl-Fichtenau und Aalen-Westhausen, 10 Kilometer stockender Verkehr wegen Bergungsarbeiten. Soweit die Verkehrsübersicht.
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4: Grüß Gott und auch heute herzliches Willkommen zu unserem Mittagsmagazin mit aktuellen Themen aus Bayern. Tom Viehweg begrüßt Sie in der Mitte dieser heißen Woche am Mittwoch. Ein bisschen durchschnaufen in der Mittagspause, denn in Bayern bleibt es heiß bis mindestens Ende Mai. Gestern war Regensburg mit 34 Grad ja bundesweit der wärmste Ort und dank Hochboris darf in Bayern weiter geschwitzt, gekühlt und auch bitte getrunken werden. Am heißesten soll es an der Donau werden, erneut um die 34 Grad jetzt dann am Nachmittag. Morgen soll es kühler werden, so knapp unter der 30 Grad Marke, sagen zumindest die Meteorologen. Und positive und negative Auswirkungen Auswirkungen von Trockenheit und Hitze. Auch ein Thema in unserer heutigen Sendung. Ich freue mich sehr, dass wir Sie durch die Mittagszeit begleiten dürfen.

0: BR Heimat aktuell am Mittwochmittag um 12:07. Einige unserer Themen in dieser Stunde. Es geht um Manfred Weber, CSU-Vize und Vorsitzender der Europäischen Volkspartei. Er fordert in einem Pfingstbrief eine Neuausrichtung seiner Partei. Markus Söder, den nennt er darin zwar nicht in diesem Schreiben in der CSU, verstehen viele den Brief trotzdem als Kritik. Aus der Landtagsfraktion kommt jetzt deutlicher Widerspruch. Dann geht es um die Diskussion um die Musikauswahl. Bei der Erlanger Bergkirchweih hat jetzt auch die bayerische Landeshauptstadt erreicht. Konkret geht es zumindest in Franken erstmal drum, wie mit dem Songskandal im Sperrbezirk umgegangen wird und jetzt im Folgenden dann auch bei dem Münchner Oktoberfest umgegangen werden wird in Zukunft. In Erlangen zumindest ist dieser Song von der Gleichstellungsstelle wie auch andere Hits allzu wörtlich problematisch eingestuft worden. Verbunden mit der Bitte, darauf zu verzichten. Jetzt stellt sich also die Frage, hat der Skandal um Rosi das Potenzial, eventuell zum Wiesenskandal zu werden? Schauen wir mal. Und die Holzpreise. Sie sind auf einem Allzeithoch, nicht nur bei uns in Bayern, sondern in ganz Deutschland. Das nutzen auch private Waldbesitzer, zum Beispiel in Franken.
1: Dieses Jahr sind die Preise phänomenal. Die habe ich noch nie gehabt. Super Geld. Und da habe ich natürlich auch geschaut, dass ich jetzt einmal richtig Holz mache.
0: Das ist natürlich die eine Sicht der Dinge, doch die Waldbauern können die Preise nicht unbedingt auf die Endprodukte aufschlagen, denn Abnehmer wie zum Beispiel die Bauwirtschaft sind in der Krise. Das schauen wir uns genauer an, das und mehr bei BR Heimat aktuell von jetzt bis 14:00.

0: 12 Uhr und gleich 15 Minuten wird's. 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Gute Höhenlagen mit viel Wind, zum Beispiel in unseren Mittelgebirgen, aber auch im Voralpenland, gibt's wohl genug. Und Studien zeigen auch, dass der Freistaat Bayern ein hohes Ausbaupotenzial in Sachen Windkraft hat. Dennoch die Frage, weht im Süden Bayerns genug Wind, dass sich auch dort der Bau von Windrädern lohnt? Das ist einer der Hauptdiskussionspunkte, zum Beispiel beim geplanten Großwindpark im Chemiedreieck bei Altötting. Mein Kollege Lorenz Storch hat sich das mal genauer angeschaut.
1: Forum Altötting im Mai. Der offizielle Erörterungstermin zum größten Windparkprojekt in Bayern. 27 Windräder sollen im Staatswald entstehen, gleich neben Stromgroßverbrauchern im bayerischen Chemiedreieck. Ein Hauptargument der Windkraftgegner: das Ganze lohne sich nicht. Brunhilde Husmann von der Interessengemeinschaft Unser Wald.
2: Das ist ein ausgewiesenes Schwachwindgebiet. Die Energieerträge sind so schlecht, das hat mit Energieerzeugung nichts zu tun.
1: Die Bürgerinitiative findet den Windstrom aus Südbayern zu teuer. Zumal der wegen eines Ausgleichsmechanismus für Schwachwindgebiete im Erneuerbare-Energien-Gesetz ungefähr doppelt so hoch vergütet wird wie Strom aus den windstärksten Anlagen an der Nordseeküste. Allerdings ist Windstrom, der nah an den großen Verbrauchern im Süden produziert wird, auch wertvoller, zeigt eine Analyse der Münchner Forschungsstelle für Energiewirtschaft. Denn wenn Windräder statt in Bayern nur noch in Norddeutschland errichtet würden, wäre das eine zusätzliche Belastung fürs Stromnetz, so Studienautor Stefan Kiegle.
3: Das heißt, es kann durchaus sein, dass ein großer Teil der zusätzlich erzeugten Energie gar nicht im Süden ankommt, weil das Netz gar nicht die Fähigkeiten hat, diesen Strom entsprechend auch in den Süden zu transportieren.
1: Trotz Netzausbau würde es häufig nötig, Windräder abzuregeln und dafür teure Gaskraftwerke im Süden hochzufahren. Nach Berechnungen der Forschungsstelle für Energiewirtschaft spart sich Deutschland durch einen gleichmäßigen Windkraftausbau auch im Süden unterm Strich mehr als 1 Milliarde Euro pro Jahr. Trotzdem, ob der Großwindpark bei Altötting am Ende wirklich kommt, ist noch nicht sicher. Unter anderem wegen von CDU-Bundeswirtschaftsministerin Reiche geplanter Gesetzesänderungen, die es in vielen Fällen erschweren würden, Windparks zu finanzieren.
2: Und die Frau Reiche ist auf dem richtigen Wege,
1: findet Brunhilde Husmann von der Initiative Unser Wald. Sie verweist auch darauf, dass der Preis für Windkraftstrom zuletzt gesunken ist, weil deutschlandweit so viele Windparks auf den Markt wollen. Da werde das Schwachwindprojekt in Altötting wirtschaftlich auf der Strecke bleiben. In Berlin versuchen derweil bayerische Politiker von der CSU bis zu den Grünen noch Erleichterungen für die Windkraft im Süden zu erreichen. Auf die hofft das Unternehmen Care, das den Waldwindpark im Chemiedreieck bauen will. Heike van der Heijden.
4: Da zeichnen sich Veränderungen ab und da müssen wir die Gesetzesgebung einfach abwarten und darauf dann uns auch einstellen.
1: Die endgültige Investitionsentscheidung sei noch nicht getroffen.

0: 12 Uhr und 24 ist es geworden. BR Heimat aktuell am Mittwochmittag. Für alle Mandatsträger der CSU hat's am Pfingstwochenende Post gegeben. Und zwar von Vizeparteichef Manfred Weber. Ein 5-seitiger Brief. Darin setzt sich der Vorsitzende der Europäischen Volkspartei, der Weber ja auch ist, mit der CSU-Politik auseinander. Ministerpräsident Söder wird nicht erwähnt. Allerdings hat Weber unter anderem Maßnahmen wie die Mütterrente kritisiert und forderte neue Ideen für mehr Gemeinsinn. Die Antwort der CSU-Fraktion in Bayern ist deutlich ausgefallen. Johannes Wengert berichtet.
1: Die Menschen erwarten von uns keine langatmigen Analysen und Briefe ohne konkrete Lösungsvorschläge, sagt Klaus Holitschek. Der CSU-Fraktionschef im Landtag reagiert damit auf seinen Parteifreund Manfred Weber. Weber, stellvertretender CSU-Chef und Vorsitzender der EVP im Europaparlament, hatte von seiner Partei in einem Brief am Pfingstwochenende gefordert, das Gemeinwohl wieder ins Zentrum der CSU-Politik zu rücken. Viele soziale Gruppen fühlten sich derzeit nicht gesehen, denen könne man aber keine, Zitat, zusätzlichen Wohltaten wie die Mütterrente anbieten, das gebe die Wirtschaftslage nicht her. Auch Markus Söders Hightech-Agenda in Bayern reiche nicht aus, schreibt Weber, ohne den Ministerpräsidenten namentlich zu nennen. Bayern zerfranse und verliere den inneren Kitt. Die CSU brauche neue Ideen fürs Miteinander und eine Debatte mit der Kernfrage, was hält uns heute zusammen? Weber werfe Fragen auf, ohne konkrete Antworten zu geben, sagt Fraktionschef Holitschek. Es gehe darum, Probleme zu lösen. Söder habe seinen Zukunftsplan für Bayern klargemacht, Zusammenhalt und Gemeinsinn inklusive. Weber könne seine Impulse im CSU-Parteivorstand einbringen, so Holitschek. Er freue sich schon sehr auf die Diskussion, auch darüber, was man in Brüssel noch besser machen könne. Jonas Wengert, München.

0: Dreimalig waren das und heilfroh, 12:31 Uhr, kurz nach 12:30 ist es. Vielleicht haben Sie es in den Nachrichten gehört und heilfroh waren die Fahrgäste bestimmt, als die Situation aufgelöst werden konnte. Es war am Wochenende, da ist stundenlang ein Regionalexpress der Deutschen Bahn bei Ingolstadt zwischen Denkendorf und Appertshausen, um genau zu sein, stillgestanden nach einer technischen Panne. Die Klimaanlage funktionierte nicht, aber die Türen, die blieben geschlossen. Die Sicherheitsbestimmungen der Bahn sehen das so vor. Für die Bahnreisenden war es in diesem Fall eine echte Tortur. Daniel Knopp berichtet.
1: Schon vor der Abfahrt am Münchner Hauptbahnhof um kurz vor 16:30 sei es sehr heiß gewesen im Regionalexpress nach Nürnberg. Das berichtet BR-Journalist Veit Schmelzer, der zufällig an diesem Tag im Zug saß. Kurz nach Ingolstadt kommt der Zug dann zum Stehen. Die Zugdurchsage spricht von einer technischen Störung. Auch die Klimaanlage war ausgefallen, sagt Veit Schmelzer.
2: Das war einfach sehr unerträglich in diesem Zug. Leute haben angefangen, sich auszuziehen, sind oberkörperfrei rumgelaufen in dem Zug, haben ihre Schuhe ausgezogen, haben sich selber Fächer gebaut und gebastelt. Die Leute haben immer mehr geschwitzt. Auch ich habe wahnsinnig viel geschwitzt. Ich glaube, so viel habe ich noch nie geschwitzt außerhalb einer Sauna.
1: Gut 2 Stunden dauerte diese Situation für etwa 300 Fahrgäste. Und die Türen bleiben dabei die ganze Zeit geschlossen.
2: Der Lokführer hat sich immer wieder bemüht, so gut es geht, zu kommunizieren und die Leute abzuholen, was er getan hat. Hat immer wieder erklärt, dass er im Austausch mit der Leitstelle ist, mit dem Regionotdienst, mit der Polizei und der Feuerwehr und dass die Leute sich gedulden müssen. Er hat auch immer wieder erklärt, warum die Türen nicht einfach so geöffnet werden dürfen. Denn die Strecke wurde noch befahren. An uns sind permanent auch ICEs vorbeigerauscht.
1: Ohnehin hätte der Lokführer die Türen nicht einfach öffnen können, sagt Marco Kraguli vom Fahrgastverband ProBahn Bayern. Die Entscheidung, die Türen zu öffnen, die treffe nicht der Lokführer, sondern das Notfallmanagement, so Kraguli.
3: Aus Sicherheitsgründen gibt es im Regelwerk da so gut wie keinen Spielraum. Man ist halt in solchen Gefahrensituationen auch immer so ein bisschen abhängig vom Faktor Mensch. Und in einer Gefahrensituation oder in so einer Ausnahmesituation kann es auch mal sein, dass der Fahrgast was entscheidet, was nicht gut für ihn ist und dann vielleicht doch auf die Idee kommt, auf die andere Seite des Zuges zu gehen.
1: Die Deutsche Bahn bedauert den Vorfall auf BR24-Anfrage und rechtfertigt die späte Evakuierung. Auch die Gleise in der Gegenrichtung müssten zunächst gesperrt werden, was eine Stunde gedauert habe. Und erst dann habe man den Ausstieg der Reisenden vorbereiten können. Die Frage bleibt, warum das alles so lange gedauert hat. Die Bahn sagt, die Sicherheit für die Fahrgäste habe oberste Priorität. Allerdings, die Aufsichtsbehörde der Bahn, das Eisenbahnbundesamt, schreibt, extreme Hitze in liegen gebliebenen Zügen seien auch Notfälle. Und Zitat Eisenbahnbundesamt, Notfalleinrichtungen, wie die Möglichkeit der Aufhebung der Türblockiereinrichtung, sind prinzipiell dazu geschaffen, in Notsituationen auch bedient zu werden.

0: BR Heimat aktuell am Mittwochmittag, 12 Uhr und 41 ist es. Skandal rund um die Erlanger Bergkirchweih. Die bayerische Schlager- und Rockband Spider Murphy Gang hat mit ihrem eigentlich schon recht betagten Hit Skandal im Sperrbezirk, 1981 ist der Rauskommer, dann doch für einen solchen Skandal gesorgt. Ein überschaubarer Skandal, sind wir mal ehrlich, aber dennoch ein Gesprächsthema. Gibt es Lieder, gibt es Songs, ja, auch Hits von früher, deren textlicher Inhalt heute als problematisch eingestuft werden sollte. In Erlangen so geschehen. Einer unserer User hat heute im Internet kommentiert, dass er sich aber an ein Lied aus den 70ern erinnert, mit dem Titel »Wir lassen uns das Singen nicht verbieten«. Wie auch immer, auf dem Münchner Oktoberfest soll der Spider-Murphy-Gassenhauer in jedem Fall weitergespielt werden dürfen. Das hat jetzt die Stadt bestätigt.
1: Beim Oktoberfest in München wird man den Song Skandal im Sperrbezirk der Spider-Murphy-Gang auch in diesem Jahr hören. Die Band sei Kult und das Lied werde natürlich nicht verboten, versichert Wiesenchef Christian Scharpf. Und er fügt hinzu, auf so eine Idee wäre ich niemals gekommen. Das Lied ist ein Stück Münchner Musikgeschichte, schreibt der Wiesenchef bei Facebook und Instagram. Es setze sich satirisch und obrigkeitskritisch mit dem strikten Vorgehen der Stadt München in den 80er Jahren bei Prostitution auseinander. Der Song sei in München seit Jahrzehnten ein echter Kracher, betont Scharpf, und er dürfe auf keiner Party fehlen, auch nicht auf der Wiesn. Debatten um Wiesnhits hat es freilich auch in der Landeshauptstadt schon gegeben. Das Lied Laila zum Beispiel wurde 2022 von vielen als sexistisch empfunden und in einigen Festzelten zunächst auch nicht gespielt. Letztlich war es dann trotzdem der meistgesungene Song des Jahres. Die Bitte der Stadt Erlangen, auf den Skandal im Sperrbezirk bei der diesjährigen Bergkirchweih zu verzichten, hat offenbar auch nicht viel gebracht. Wie Besucher berichten, wird der 80er-Jahre-Hit trotzdem gespielt. Aus dem BR-Studio München, Birgit Grundner.

0: 12:47 Uhr ist es geworden. BR Heimat aktuell mit Tom Fiebig. Wenn Sie in den vergangenen Wochen unterwegs waren im Wald, dann ist es Ihnen vielleicht auch aufgefallen. Es ist ziemlich los, viel los gewesen im Winter, im Frühjahr, viele Wege. So zumindest auch mein Eindruck von den letzten Tagen im Wald unterwegs. Breite Harvester, Reifen, große Schneisen im Wald und gleichzeitig sauber gestapelte hohe Holzpolter. Es wurde also ordentlich Holz geschlagen und das hat auch einen guten Grund, denn die Preise für Rohholz, also Baumstämme für die Sägewerke, sind sehr gut, sind sogar auf einem historischen Hoch. Und das haben anscheinend viele Waldbesitzerinnen und Waldbesitzer genutzt. Warum das so ist, wer profitiert, wir haben im westlichen Mittelfranken nachgefragt.
1: Die Laster stehen immer wieder Schlange auf dem Rundholzplatz der Firma Rettenmeier in Wilburgstetten. Die Kräne entladen die Anhänger und füttern die Bänder des Sägewerks, teilweise in 2 Schichten pro Tag. Aber es sind schwierige Zeiten für das holzverarbeitende Gewerbe. Die Rundholzpreise sind auf einem historischen Höchststand. Doch noch zahlen sie hier die entsprechenden Preise, damit der Betrieb läuft. Auch sein Holz hat das Sägewerk verarbeitet. Thomas Göttl profitiert von den hohen Holzpreisen. Er bewirtschaftet im mittelfränkischen Buch am Wald ein eigenes Stück Wald im Nebenerwerb.
2: Dieses Jahr sind die Preise phänomenal. Die habe ich noch nie gehabt. Super Geld. Und da habe ich natürlich auch geschaut, dass ich jetzt einmal richtig Holz mache.
1: Mit dieser Taktik ist er nicht alleine. Viele Waldbauern schlagen derzeit mehr Holz als sonst. Laut Statistischem Bundesamt sind seit dem Jahr 2000 die Rohholzpreise mehrfach gestiegen. Diese Preisentwicklung beobachtet auch Professor Hubert Röder. Er forscht und lehrt an der Hochschule Weihenstephan-Triesdorf zum Thema nachhaltige Forstwirtschaft.
3: Also das ist sogar die Chance, wir müssen wirklich an den Waldumbau denken. Also wir brauchen ja klimaangepasste Wälder. Und die Kiefernflächen und auch die Fichtenflächen, die sind sehr riskant im Klimawandel. Das heißt, wir müssen vorausschauend diese Wälder anpassen an den Klimawandel, verjüngen, Mischwälder, Diversität steigern, um dann auch klimafit mit diesen Wäldern in die Zukunft zu kommen.
1: Die Staatsforsten in Bayern sind da schon auf einem guten Weg, meint der Wissenschaftler. Jetzt sollten seiner Meinung nach auch die vielen privaten Waldbesitzer mitziehen. Das macht auch Thomas Göttl, auch wenn sein Waldumbau nicht so radikal ausfällt. Er setzt auf sogenannte natürliche Verjüngung.
4: Naturverjüngung ist immer gesünder und besser als Pflanzen. Naturverjüngung heißt, es kommt halt das, was oben gewachsen ist. Der Samen von Fichte und Kiefer, deswegen kommt Fichte, Kiefer wieder hoch.
1: Tannen, die in seinem Wald aufgehen, schützt er besonders. Genauso Eichen, die durch den Eichelhäher oder vom Eichhörnchen in den Boden gelangen. Im Sägewerk, wo derzeit die hohen Preise für das Rundholz gezahlt werden müssen, ist es schwierig, richtig wirtschaftlich zu arbeiten. Denn dazu kommen die hohen Diesel- und Energiepreise. Und besonders zu schaffen macht der Absatz der Produkte. Denn der kann mit den hohen Einkaufspreisen derzeit nicht Schritt halten, beklagt Oskar von Götz vom Sägewerksunternehmen Rettenmeier.
5: Aktuell der Markt an sich ist ziemlich angespannt. Ich glaube, es geht darum, dass wir im Bau viel mehr zukünftig Werbung machen für Holz.
1: Frank Strehrath in den Wäldern in Mittelfranken.

0: Kurz vor eins ist es, das ist BR Heimat aktuell am Mittwochmittag. Die Badesaison, sie ist eröffnet, heiß und fettig im wahrsten Sinne, auch kulinarisch am Freibadkiosk.
1: Pommes rot-weiß.
2: Ist ein Eis oder eine Pommes?
3: Wenn, dann Pommes oder Eis.
4: Weil, einfach lecker.
5: Ich auch Pommes oder Eis oder halt ein Getränk.
6: Ja, Pommes und Eis.
0: Ja, was Leichtes halt. In den städtischen Freibädern stellt Augsburg den Besucherinnen und Besucher auch heuer übrigens nicht nur Pommes oder Eis zur Verfügung, sondern auch Sonnencreme. Und zwar kostenlos mit Lichtschutzfaktor 50. Seit 3 Jahren macht die Stadt das schon sehr lobenswert. Gleichzeitig weist das Rote Kreuz auf die Bedeutung des Schwimmunterrichts hin, denn der muss mehr gefördert werden. Zum einen durch die Sanierung von Schwimmbädern, zum anderen durch eine Stärkung des Ehrenamts. Die Nachfrage jedenfalls nach Schwimmkursen übersteigt das Angebot um ein Vielfaches. Fluch und Segen also, solche Hitzewellen wie diese erste wirkliche in diesem Jahr. Hohe Temperaturen und trockene Böden. Vielerorts gilt im Freistaat die hohe oder höchste Waldbrandgefahr. In der Oberpfalz ist es bereits am Montag auch schon wieder zu einem Waldbrand gekommen. Was jeder von uns tun kann, um solches Feuer nicht entstehen zu lassen, Sie erfahren es hier bei uns. Noch mehr aktuelle Themen in der zweiten Stunde BR Heimat aktuell. Ich freue mich, wenn wir uns nach den 13 Uhr Nachrichten hier auf BR Heimat wieder hören.

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1: Um 13 Uhr mit Carsten Fabian. In Deutschland fehlen laut Studien Hunderttausende bezahlbare Wohnungen. Um mehr und schneller bauen zu können, hat die Bundesregierung eine Reform auf den Weg gebracht.
2: Kommunen mit einem angespannten Wohnungsmarkt können künftig ein überragendes öffentliches Interesse am Wohnungsbau erklären. Das bedeutet, gibt es einen Konflikt um Raum, hätte der Wohnungsbau Vorrang vor beispielsweise Denkmal oder Naturschutz. Außerdem sieht die Reform vor, dass häufiger als bisher auf eine Umweltprüfung verzichtet werden kann. Im Kampf gegen Schrottimmobilien erhalten Kommunen künftig mehr Befugnisse. Dagmar Pepping, Berlin.
1: Die Wirtschaft wächst heuer und im nächsten Jahr weniger als bisherige Prognosen vorausgesagt haben. Zu dem Ergebnis kommt der Sachverständigenrat in seinem Frühjahresgutachten. Außerdem erwarten die 5 Wirtschaftsweisen eine höhere Inflation, also steigende Preise.
3: Die Vorsitzende der Wirtschaftsweisen Monika Schnitzer nannte als Grund vor allem den Iran-Krieg und die höheren Energiepreise. Sie und die weiteren Wirtschaftsweisen forderten von der Politik schnelle und weitreichende Reformen der Sozialversicherungssysteme, vor allem bei Rente, Gesundheit und Pflege. Ohne Reformen und Einschnitte rechnen die Wirtschaftsweisen mit stark steigenden Beiträgen, was wiederum die Wirtschaft und die Bürgerinnen und Bürger belasten würde. Aus Berlin, Philipp Eckstein.
1: Die ehemalige RAF-Terroristin Daniela Klette muss ins Gefängnis. Das Landgericht Verden in Niedersachsen hat sie zu 13 Jahren Haft verurteilt. Dabei geht es aber nicht um Anschläge der RAF. Nach Auflösung der Terrorgruppe hatte Klette laut Gericht zwischen 1999 und 2016 Geldtransporter und Supermärkte überfallen, um ihr Leben im Untergrund zu finanzieren. An den Überfällen sollen auch die noch flüchtigen früheren RAF-Mitglieder Garweg und Straub beteiligt gewesen sein. Vor knapp einem Jahr hat ein Mann in Passau seine Ex-Partnerin, deren Freundin und seine 5-jährige Tochter mit seinem Auto angefahren. Die beiden Frauen wurden schwer, das Kind leicht verletzt. Das Landgericht Passau hat den 48-Jährigen jetzt zu 8 Jahren Haft verurteilt, unter anderem wegen versuchten Mordes an der Freundin und versuchten Totschlags an seiner Ex-Partnerin. Laut Staatsanwaltschaft hatte der Iraker die Trennung und die Übertragung des Sorgerechts für die Tochter auf seine Ex-Partnerin nicht akzeptieren wollen. Das Urteil ist noch nicht rechtskräftig. Gute Nachricht für alle, die mit der Lufthansa in den Sommerurlaub fliegen. Laut der Airline wird kein Flug wegen Kerosinmangels ausfallen. Was durch die blockierte Straße von Hormus fehle, werde durch Lieferungen aus den USA und Afrika ausgeglichen. Außerdem stellen europäische Raffinerien so viel Kerosin her wie noch nie, hieß es. Das Wetter in Bayern. Viel Sonne, ab dem Nachmittag am Alpenrand, örtlich Schauer oder Gewitter bei maximal 24 bis 33 Grad. In der Nacht kühlt es auf bis zu 7 Grad ab. Morgen und am Freitag ähnlich, am Samstag mehr Sonne als Wolken, im Norden Frankens vereinzelt Regen oder Gewitter. Es ist 13.03 Uhr. Die Verkehrsmeldungen: A3 Passau Richtung Nürnberg, zwischen Straubing und Kirchroth ein Unfall auf der mittleren Spur. Und weiter auf der A3 zwischen Kirchroth und Wörth an der Donau Ost. Bergungsarbeiten nach einem Unfall, der Verkehr wird langsam über die linke Spur geleitet. A7 Würzburg Richtung Ulm, zwischen Dinkelsbühl-Fichtenau und Aalen-Westhausen stockender Verkehr wegen Bergungsarbeiten. Und A93 Regensburg Richtung Holledau, zwischen Pentling und Bad Abbach, ist nach einem Unfall die linke Spur blockiert. Soweit die Verkehrsübersicht.
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4: Und da sind wir wieder. Servus zur zweiten Stunde BR Heimat aktuell mit den aktuellen Themen des Tages, auch heute noch bis um 14 Uhr und mit einem Blick auf das farbenfrohe Bamberg. Dort wird nämlich die 3. Blühoffensive dieses Jahres gestartet mit 40.000 Blumen. Mit der Pflanzung von bienenfreundlichen Blumen soll in der Stadt ein Lebensraum für Insekten geschaffen werden. Unter anderem werden beispielsweise Katzenminze, Salbei und Eisenkraut im Bürgerpark Hain und in Beeten im Stadtgebiet Gebiet gepflanzt. Die Stadt Bamberg will damit das Stadtbild einerseits attraktiver gestalten und auch für eine Artenvielfalt und gutes Klima sorgen. Blumige Aussichten also für die Bambergerinnen und Bamberger und ihre Besucher, aber auch für BR Heimat aktuell am Mittwoch. Am Mikrofon begrüßt Sie weiter recht herzlich Tom Fiebig.

0: Zweite Stunde BR Heimat aktuell. Einige unserer Themen noch bis um 14 Uhr. Vor knapp einem Jahr hat ein Mann in Passau seine Ex-Partnerin, deren Freundin und seine 5-jährige Tochter mit dem Auto angefahren. Die beiden Frauen wurden schwer, das Kind leicht verletzt. Das Landgericht Passau hat den 48-Jährigen jetzt verurteilt zu 8 Jahren Haft, unter anderem wegen versuchten Mordes und versuchten Totschlags. Unser Prozessbeobachter ist Martin Gruber. Wir sprechen gleich mit ihm über das Urteil. Woher haben die meinen Namen? Oder wie sieht es mit dem Datenschutz aus? So oder ähnlich lauten die Kommentare im Netz zur aktuellen Postkartenaktion der Bundeswehr. Denn vor ein paar Tagen haben mal wieder Jugendliche, die nächstes Jahr volljährig werden, eine Postkarte bekommen. Das Besondere auf dieser Bundeswehr-Postkarte prangt groß der eigene Familienname des Adressaten als Uniformaufnäher gestaltet vor einem Hintergrund mit Tarnfarbenmuster. Warum die personalisierte Anwerbung von Minderjährigen so für Aufregung sorgt, darüber auch gleich mehr bei uns. Und wir besuchen die Handweberwerkstatt von Sabine Peters in Eichach. Ihre Leidenschaft ist die Herstellung von Fleckerlteppichen.
1: Teppiche sind für mich ein Gestaltungselement. Nicht einfach nur für die warmen Füße, klar das auch, aber du belebst deinen Raum total.
0: Und warum es sich bei Sabine Peters Lumpenweberei quasi um ein Familienerbstück handelt, das erfahren wir um 14:45. Das und mehr in der zweiten Stunde BR Heimat aktuell. Ich freue mich, wenn Sie bis 14 Uhr weiter mit dabei sind.

0: 13 Uhr und 14 Minuten ist es geworden. Sie hören BR Heimat aktuell am Mittwochmittag. Vor ein paar Tagen haben Jugendliche, die nächstes Jahr volljährig werden, eine Postkarte bekommen. Eine ganz besondere Postkarte, denn Absender ist die Bundeswehr. Und das ist auch unübersehbar, denn auf der Postkarte vorne drauf prangt groß der eigene Familienname des Adressaten, unverkennbar im Militärlook, so als wäre der Postkartenempfänger, die Empfängerin schon bei der Truppe dabei. Das hat für Aufregung gesorgt. Astrid Halder über militärische Post für Minderjährige.
1: Ist das ein Einberufungsbefehl? Warum steht mein Nachname wie bei einem Uniformaufnäher über einem Hintergrund mit Tarnmuster? Gedanken wie diese gingen vielen Jugendlichen durch den Kopf, auch dem 17-jährigen Lino Schwichtenberg aus Bad Tölz, als er vergangene Woche von der Schule nach Hause kam.
2: Dann hat mein Bruder gesagt, ja, jetzt wirst du eingezogen. Habe ich so gesagt, hä, wieso, weshalb, warum? Und dann kam mein Papa eben, ja, die haben eine Postkarte geschickt. Es ist schon krass, wenn eine Postkarte im Briefkasten liegt, ja, Schwichtenberg steht drauf. Und dann habe ich also gedacht, woher haben die meinen Namen? Es war auch nicht im Briefumschlag, sondern jeder konnte es lesen.
1: 630.000 Jugendliche mit deutscher Staatsangehörigkeit haben seit Mitte Mai diese Postkarte bekommen, schreibt die Bundeswehr auf BR24-Anfrage. Mädchen und Jungen, es handelt sich keineswegs um eine Einberufung, sondern um eine Werbeaktion, die es schon seit ein paar Jahren gibt. Es wird zum Tag der Bundeswehr geladen, am 6. Juni. Und die Bundeswehr will grundsätzlich um Nachwuchs werben, verschiedene Ausbildungsberufe vorstellen. Aufmerksamkeit hat sie damit auf jeden Fall erreicht, so Werbewissenschaftler Professor Manfred Schweiger von der Münchner Ludwig-Maximilians-Universität.
3: Die Karte arbeitet natürlich auch mit dem sogenannten Identitätsangebot. Ob man das jetzt mag oder nicht, ist eine andere Frage, ne? Aber es fällt mir nicht schwer, müsste man vielleicht formulieren, mich als Teil der Bundeswehr schon zu sehen. Ja, wir haben da diesen Flecktarn und den eigenen Namen drauf. Das heißt, das Kopfkino wird eigentlich bei den Betrachtern ganz gut geweckt.
1: Aus werbewissenschaftlicher Sicht sei die Kampagne gut gemacht. Ethisch und moralisch könne man diese Art der Werbung natürlich kritisieren, so Schweiger. Genau das macht Jannik Kiesel von der Deutschen Friedensgesellschaft. Ihn störe an der Nachwuchskampagne der Bundeswehr, dass das Soldatensein als Abenteuer dargestellt werde, dass Töten und Sterben dazugehöre, werde verschwiegen.
4: Dazu dann natürlich auch, dass es speziell Minderjährige trifft, weil wir verstoßen als Bundeswehr oder als Deutschland dann quasi auch gegen die Kinderrechtsstandards der UN-Menschenrechtskonvention. Und das ist etwas, wo wir sagen müssen, so wie können wir das als Deutschland verantworten?
1: Unter 18-Jährige sollten seiner Meinung nach nicht angeworben werden. In Deutschland darf man anders als in vielen anderen EU-Ländern ab 17 zum Militär. Problematisch findet Kiesel außerdem, dass die Bundeswehr über die kommunalen Meldeämter an die Namen und Adressen der Jugendlichen komme. Doch während Eltern noch vergangenes Jahr der Datenweitergabe widersprechen konnten, ist das jetzt mit dem neuen Wehrdienstmodernisierungsgesetz nicht mehr möglich. Die Bundeswehr will die Aussagen oder Kritik Dritter nicht kommentieren, schreibt sie auf BR24-Anfrage. Sie verteidigt aber die Postkartenaktion. Zitat:
5: Die Bundeswehr braucht diese Möglichkeit für den personellen Aufwuchs und die Erfüllung des verfassungsrechtlichen Auftrags zur Landes- und Bündnisverteidigung, um über die Vielzahl der militärischen und zivilen Verwendungsmöglichkeiten informieren zu können.
1: Nicht alle Jugendlichen finden die Aktion übrigens schlecht, wie der 17-jährige Maximilian.
6: Natürlich ist es erstmal ein kleiner Schock, woher haben die das, aber im Nachhinein betrachtet bin ich schon der Meinung, dass das Ganze eine positiv gestaltete Kampagne ist, weil man damit eben auch vor allem in der heutigen jüngeren Generation die Leute direkt anspricht. Und so muss man werben, wenn man seine Berufsgattung in Zukunft weiterhin am Leben halten will.
1: Ob und wie stark sich die Postkartenaktion für die Bundeswehr in den vergangenen Jahren ausgezahlt hat, ist unklar. Auf BR-Anfrage heißt es nur, die Aktion habe sich bewährt.

0: Und mit dem Allgäuer Klarinettenquartett ist es 13:22 Uhr geworden. Ein aufsehenerregender Prozess ist gerade eben in Passau zu Ende gegangen. Verantworten musste sich vor Gericht ein 49-jähriger Iraker, der vor genau einem Jahr in Passau mit einem Auto in eine Gruppe von Menschen gefahren ist und dabei seine Ex-Frau, deren Freundin und seine kleine Tochter teils schwer verletzt hat. Ein Fall, der deutschlandweit Schlagzeilen gemacht hat. Unser Prozessbeobachter Martin Gruber, die Staatsanwaltschaft hat ja gestern im Plädoyer 11 Jahre Gefängnis für den Angeklagten gefordert. Verurteilt wurde er jetzt zu 8 Jahren Haft. Was ist die Begründung?
1: Also das ist rechtlich relativ kompliziert. Ich versuch's mal. Die Richter waren der Meinung, dass nur auf eine der beiden schwerverletzten Frauen ein Mordmerkmal zutrifft, und zwar Heimtücke. Und das betrifft die Bekannte der Ex-Frau. Die war ja absolut arglos und wehrlos, als das Fahrzeug des Angeklagten da angerauscht kam. Bei der Ex-Frau des Irakers hat das Gericht keine Mordmerkmale gesehen, stattdessen nur versuchten Totschlag. Und ja, das mag jetzt mild erscheinen, ist aber rechtlich so zu bewerten, versuchter Mord nur in einem Fall, deshalb nur die 8 Jahre.
0: Hat denn der Prozess in irgendeiner Weise aufklären können, was da am Pfingstsamstag letzten Jahres genau passiert ist in der Passauer Grünaustraße? Es hat ja ein Verkehrsgutachter auch als Zeuge ausgesagt.
1: Zunächst einmal hat der Gutachter gut erklären können, dass der Iraker zwar spontan, aber zielgerichtet auf die Menschengruppe zugefahren ist, ohne Umwege. Ein unabsichtlicher Unfall, wie der Iraker zu erklären versucht hat, kommt laut Gutachter nicht in Frage. Dann ist der Mann mit mindestens 50 km/h wahrscheinlich noch schneller auf die Personen zugefahren. Die beiden Frauen wurden mit brutaler Wucht erfasst, gegen die Windschutzscheibe und dann unter das Auto geschleudert. Das Auto ist auch gegen eine Mauer gekracht und hat dann einen Granitpfeiler zerstört. Und das war das Glück der beiden Frauen, weil das Auto durch die Trümmerteile aufgebockt worden ist, und somit hatten die beiden Opfer einen größeren Überlebensraum, hat der Gutachter gesagt, und somit eine größere Überlebenschance. Das 5-jährige Kind hatte, wenn man so will, auch Glück, weil es nur touchiert worden ist und leichte Verletzungen davongetragen hat.
0: Vor dem Passauer Landgericht ist ein aufsehenerregender Prozess zu Ende gegangen. Der angeklagte 49-jährige Mann, der im Sommer letzten Jahres mit dem Auto in eine Gruppe von Menschen gefahren ist, darunter auch seine Ex-Frau, seine Tochter und eine weitere Frau zum Teil schwer verletzt hat, muss für 8 Jahre ins Gefängnis wegen versuchten Mordes und versuchten Totschlags. Informationen waren das von Martin Gruber. Vielen Dank.

0: 13.30 Uhr ist es genau, halb zwei, BR Heimat aktuell am Mittwoch. Sie ist der bayerische Fisch des Jahres, die Esche mit Ä, also Umlaut A, geschrieben und auch gesprochen. Und die Esche wird durch ihr markantes Aussehen und ihre fast purpurn schimmernden Rückenflosse auch gerne mal als edle Dame der Flüsse bezeichnet. Sie ist ein sogenannter Leitfisch in Oberfranken, aber der Bestand der Esche ist massiv bedroht. Im Bezirk Oberfranken steht man aktuell vor enormen Herausforderungen. Deswegen berichtet Christina Kreuzer.
1: Das tut mir persönlich im Herz ein bisschen weh. Das ist auf alle Fälle sehr frustrierend, deprimierend.
2: Das Ökosystem ist absolut gestört momentan.
3: Die Lage ist ernst. Die Fischereiverbände und Teichwirte in Oberfranken schlagen Alarm. Grund für die Sorgen ist der massive Bestandsrückgang der Esche. Nicht nur in Oberfranken, sie ist Bayern sogar bundesweit stark gefährdet.
2: Wir müssen da was tun. Es kann nicht sein, dass einer unserer Leitfische jetzt nicht mehr in unseren Gewässern sich befindet.
3: Mit ihrer unverwechselbaren, großen, leuchtend purpur gefärbten und dunkel gefleckten Rückenflosse zählt sie zu den elegantesten Süßwasserfischen in den heimischen Gewässern. Mit großem Aufwand wird in der vom Bezirk betriebenen Lehranstalt für Fischerei in Aufseß im Landkreis Bayreuth ein Artenschutzprogramm für die Nachzucht betrieben. Betriebsleiter Simon Abt.
4: Die Esche ist sehr kompliziert in der Nachzucht. Das macht fast keiner. Und wir haben auch viele Jahre gebraucht, bis wir das irgendwo standardisiert haben, wie wir auch größere Mengen an Satzfischen künstlich vermehren können.
3: Im Frühjahr werden dafür wilde Laichfische in einem bestimmten Abschnitt der Wiesent in der Fränkischen Schweiz entnommen. Im vergangenen Jahr waren das noch 120 Fische. Doch jetzt die große Ernüchterung.
4: Hatten wir auf unserer Stammstrecke nur 5 Eschen. Und wir haben dann flankierend versucht, in anderen Gewässern, auch in der Aufseß hier bei uns vor Ort, Laicheschen zu fangen. Aber das Bild, was wir an der Wiesent in Weißenfeld erlebt haben, hat sich im Endeffekt an den anderen Gewässern auch bestätigt. Also die Eschen sind fast nicht mehr da. Im Vergleich zu den letzten 5 Jahren ist es ein Rückgang von fast mehr als 95%.
3: Die Gründe sind vielfältig. Zum Verhängnis wurde im Winter aber der Kormoran.
4: Man hat es richtig gesehen. Der Kormoran war diesen Winter sehr aktiv und er hat da im Endeffekt fast diesen ganzen Eschenbestand zumindest auf dieser Strecke ausgelöscht. Das war für uns natürlich furchtbar katastrophal, weil wir damit nicht gerechnet haben.
3: Bis zu 5000 der schwarzen Vögel saßen streckenweise entlang der Fließgewässer, sagt der regionale Kormoranmanager Roland Kraus.
5: Der hat einen Bedarf von ungefähr 350 bis 500 Gramm Futter, Fisch pro Tag. Das verträgt kein Gewässer.
3: Was es jetzt laut Verband und Bezirk braucht, ist trotz Kritik von Umweltverbänden ein zielgerichtetes Wildtiermanagement, wenn die Esche in Bayern eine Zukunft haben soll.

0: Das Reiser-Ensemble bei BR Heimat aktuell, 13.37 Uhr ist es. Das hochsommerliche Ferienwetter sorgt für viel Badespaß. Die Hitze, gepaart mit Trockenheit allerdings, sie hat auch zur Folge, dass die Waldbrandgefahr wieder angestiegen ist, vielerorts in Bayern die höchste oder zumindest sehr hohe Gefahrenstufe inzwischen erreicht hat. Vorsicht ist also geboten. Worauf man jetzt achten sollte, erklärt Doris Bimmer.
1: Die meisten Waldbrände sind ja durch menschliches Zutun verschuldet. Das heißt, wir müssen jetzt besonders vorsichtig sein. Denn zuerst brennen trockenes Gras und alte Blätter, bevor die Flammen auf die Bäume übergreifen. 2024 gab es in Bayern 20 Waldbrände. 6 davon waren absichtlich durch Brandstiftung gelegt worden. Einige andere hatten sich durch fahrlässiges Verhalten entwickelt. Und da reicht schon eine achtlos weggeworfene Zigarettenkippe oder eine Glasscherbe, die sich in der Sonne aufheizt. Oder die Hitze durch ein nicht sauber und ausreichend gelöschtes Lagerfeuer. Die Hitze, die sich dann unterirdisch einen Weg bahnt und im Wald letztlich ein Feuer verursacht. All das hat's schon gegeben. Also, kein Feuer am Waldrand oder gar im Wald und Müll mitnehmen. Das ist der einfachste Schutz vor Waldbränden.

0: Die Allgäuer Bauernmusik und der Allgäuer Fleckerlteppich bei BR Heimat aktuell. Und dass unser schönes Bayern einem Fleckerlteppich gleicht, landschaftlich, mundartlich, musikalisch auch zum Teil, das ist hinreichend bekannt. Aber wenn wir zur ursprünglichen Bedeutung des Wortes zurückkehren, dann geht es eigentlich um Stoffreste, die in bunt leuchtende Muster verwandelt werden. Und das macht Sabine Peters in ihrer Handweberei in Eichach. Denn sie webt dort solche Fleckerlteppiche. Rag Weaver auf Neudeutsch, verständlicher vielleicht der Begriff Lumpenweberei, nennt die 63-Jährige ihr Unternehmen und sie betont vor allem die vielen Vorteile für die Umwelt durch das sogenannte Upcycling, also die Wiederverwertung von gebrauchten Stoffen. Doch die Teppiche und das Weben haben für sie eine weitere große Bedeutung, denn bei der Weberei handelt es sich quasi um ein Familienerbstück. Unsere Reporterin Viola Köhl war in ihrer Werkstatt zu Besuch.
1: Die Teppiche webe ich in Leinwandbindung. Also wenn ich das Fach aufmache, gehe ich von rechts rein mit der Webnadel und fädel den Schuss durch mit dem braunen Material. Und das wird dann angeschlagen, dass dadurch der Schuss fixiert wird.
2: Sabine Peters zieht ein braunes Garn durch Fäden auf einem Webstuhl aus Holz, der aussieht, als käme er direkt aus einem Museum. Hier in ihrer Werkstatt stapeln sich Knäuel aus Wolle und T-Shirt-Stoff in Streifen. Daraus fertigt Peters bunte und gestreifte Fleckerlteppiche. Und die haben für sie vor allem eine Bedeutung.
1: Teppiche sind für mich ein Gestaltungselement. Nicht einfach nur für die warmen Füße, klar das auch, aber du belebst den Raum total.
2: Ihr Großvater Wilhelm Peters, ein Handwebmeister, gründete die Weberei Ende der 1940er Jahre. Eine Entscheidung, die seiner Frau nicht immer gefiel, so Peters.
1: Ich glaube, meine Großmutter, die wäre gern zum Beispiel Arztehefrau geworden. Wenn sie schlechte Laune hatte, saß sie hier und hat die Vorbereitungen für den Opa gemacht.

0: Finde ich einfach eine ganz schöne Sache.
1: Doch vor allem die Teppiche seiner Frau begeistern ihn.
0: Was mich fasziniert, ist ihre Gabe, Farben und Formen zu kreieren und das dann als Teppich ganz handwerklich zu verarbeiten. Das finde ich toll.
1: Kunden können sich die Teppiche ganz individuell gestalten lassen und eigene Stoffreste wie alte Hemden und Bettwäsche mitbringen. Sie habe viele Stammkunden, sagt Peters, vor allem auch Langjährige.
2: Manchmal auch Kunden von meiner Mama oder Familien, die zu meiner Mutter kommen sind vor 30 Jahren und sagen, ja, der Teppich ist jetzt 30 Jahre alt, jetzt langsam löst er sich auf. Und ich denke mir, wow, der hat gute Arbeit geleistet, der Teppich, wenn er nach 30 Jahren noch existiert.
1: Momentan arbeitet sie an einem Teppich in Braun mit Streifen in knalligem Orange. Die Hälfte ist schon gewebt. Ein paar Stunden wird er noch brauchen.

0: Über den Fleckerlteppich Bayern haben wir gerade gesprochen, vor wenigen Minuten, von Aschaffenburg bis Passau, von Kempten bis Hof. Die vielen Facetten, die unsere Heimat so liebenswert machen, über die wir auch berichten. Aber nicht nur wir, auch die Kolleginnen und Kollegen von Wir in Bayern im BR Fernsehen. Und wenn Sie heute nachmittags noch nichts vorhaben, dann schauen Sie doch mal rein bei Kollegin und Moderatorin Sandra Buskarüt. Sie macht uns ein bisschen Appetit auf einen ganz besonderen Gast und gute Küche gibt's dann auch.
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Mit den Windstreichmusikanten geht die heutige Ausgabe von BR Heimat aktuell zu Ende. Einen skurrilen Fund möchte ich Ihnen nicht vorenthalten, den gab's in Oberfranken. In Forchheim haben Einsatzkräfte im Main-Donau-Kanal ein 2006 gestohlenes und seitdem verschwundenes Auto entdeckt. Gefunden wurde das Fahrzeug bei einer THW-Sonarübung. Taucher befestigten Seile, ein Bagger hob dann den stark von Muscheln bewachsenen Geländewagen hoch aus etwa 3 Metern Tiefe. Über alte Zulassungsdaten und das Kennzeichen haben die Ermittler dann den Bezug zum Diebstahl von 2006 hergestellt. Hinweise auf weitere Straftaten haben sich aber zumindest im Innern des Autos nicht gefunden. Strafrechtliche Ermittlungen wird es nach 20 Jahren deshalb nicht geben, weil mögliche Delikte inzwischen verjährt sind. Manches bleibt also ein Rätsel. Das war BR Heimat aktuell am Mittwochmittag. Am Mikrofon war heute Tom Viehweg. Themenauswahl und Redaktion hatte Edith Schowalter. Vielen Dank dafür. Ihnen vielen Dank fürs Zuhören. Ich wünsche Ihnen noch einen schönen, möglichst angenehmen restlichen Mittwoch. Am besten im Schatten irgendwo. Und bis morgen wieder. Servus und Ade.

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1: Um 14 Uhr mit Carsten Fabian. Es gibt in Deutschland immer mehr Cyberangriffe. Sie bedrohen vor allem Wirtschaft und Verwaltung. Das Kabinett hat beschlossen, dass Sicherheitsbehörden deshalb zusätzliche Befugnisse bekommen. Was sich für die Behörden ändert, dazu Birte Sönnigsen.
2: Sie sollen Cyberangriffe nicht nur abwehren dürfen, sondern sich auch aktiv wehren dürfen, also zurückschlagen dürfen, wenn sie angegriffen werden. Sprich, sie können versuchen, die Computer der Hacker stillzulegen oder Daten, die Schadsoftware, die auf deren Rechnern ist, zu löschen. Es geht darum, dass die Täter dadurch dann keine weiteren Angriffe starten können. So eine Art Racheakt, also zurückschlagen, wenn ein Angriff längst vorbei ist, das soll aber weiter verboten bleiben.
1: 13 Jahre Gefängnis, so lautet das Urteil gegen die frühere RAF-Terroristin Daniela Klette. Aber nicht wegen Anschlägen. Das Landgericht in Verden in Niedersachsen verurteilte Klette, weil sie nach der Auflösung der Terrorgruppe Geldtransporter und Supermärkte überfallen hatte, um ihr Leben im Untergrund zu finanzieren. Dabei sollen ihr die beiden früheren RAF-Weggefährten Garweg und Staub geholfen haben. Sie sind weiter auf der Flucht. In Deutschland arbeiten so viele Menschen in Teilzeit wie noch nie. Inzwischen ist es fast jeder Dritte abhängig Beschäftigte. So das Statistische Bundesamt. Demnach sind vor allem Frauen in Teilzeit und hier besonders Mütter mit jüngeren Kindern. Im Schnitt werden 21 Stunden in der Woche gearbeitet, 2 Stunden mehr als vor 10 Jahren. Am Wochenende mussten etwa 300 Fahrgäste rund 2 Stunden in einem überhitzten Zug aushalten. Der Regionalexpress nach Nürnberg blieb zwischen Denkendorf und Appertshofen aufgrund einer technischen Störung stehen. Die Klimaanlage fiel aus.
3: Der Lokführer habe erklärt, er stehe mit Leitstelle, Regionotdienst, Polizei und Feuerwehr in Kontakt und dürfe die Türen nicht öffnen, weil die Strecke befahren werde. Marco Gragulci vom Fahrgastverband Pro Bahn Bayern betont, der Lokführer entscheide das nicht selbst. Die Deutsche Bahn bedauert den Vorfall und erklärt, auch Gleise in Gegenrichtung müssten erst gesperrt werden. Das habe etwa 1 Stunde gedauert, erst dann sei der Ausstieg vorbereitet worden. Pro Bahn kritisiert, generell liege der Fokus bei solchen Pannen zu wenig auf der schnellen Rettung. Aus München, Andreas Neukamm.
1: Seit mehr als einer Woche waren mehrere Goldsucher in einer Höhle in Laos eingeschlossen. Grund war ein Erdrutsch nach schweren Regenfällen. Nun wurden 5 Männer lebend geborgen, 2 weitere werden noch vermisst, heißt es von den Rettungskräften.
4: Ein Video, das einer der Höhlentaucher veröffentlicht hat, zeigt die eingeschlossenen Dorfbewohner, wie sie mit Stirnlampen auf einem Felsen ausharren, umgeben von Wasser. Die Freude, die Männer lebend zu finden, ist groß. Nun gehe es darum, die Männer mit Nahrung und Wasser zu versorgen und sie auf den schwierigen Weg nach draußen vorzubereiten. Viele Tunnel sind überschwemmt und sehr eng. Spezialisten hatten seit Tagen Wasser aus der Höhle gepumpt. Das habe die Rettung erleichtert. Aus dem ARD-Studio Singapur, Jennifer Johnston.
1: Das Wetter in Bayern. Viel Sonne, ab dem Nachmittag am Alpenrand örtlich Schauer oder Gewitter bei maximal 24 bis 33 Grad. In der Nacht kühlt es ab bis zu 7 Grad, morgen und am Freitag ähnlich. Am Samstag mehr Sonne als Wolken, im Norden Frankens vereinzelt Regen oder Gewitter. Es ist 14.03 Uhr. Die Verkehrsmeldungen A3 Passau Richtung Nürnberg, zwischen Kirchroth und Wörth an der Donau Ost, Bergungsarbeit nach einem Unfall. Der Verkehr wird langsam über die linke Spur geleitet, Stau abbogen. A7 Würzburg Richtung Ulm, zwischen Dinkelsbühl, Fichtenau und Aalen-Westhausen, stockender Verkehr wegen Bergungsarbeiten. Und B85 Amberg Richtung Cham, zwischen Roding und Tunnel Wetterfeld, ein Unfall, die linke Spur ist blockiert. Soweit die Verkehrsübersicht.
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1: Um 15 Uhr mit Carsten Fabian. Im Nagelstudio oder auf dem Bau sind Menschenhandel und Ausbeutung oft ein Problem. Jetzt hat die Bundesregierung einen Gesetzesentwurf auf den Weg gebracht, der auch Kundinnen und Kunden in die Pflicht nimmt.
2: Die Behörden sollen aufrüsten im Kampf gegen Menschenhändler und Ausbeuter. Wenn es nach Bundesjustizministerin Stefanie Hubig von der SPD geht, sollen Täter längere Freiheitsstrafen bekommen. Auch die Kunden von Zwangsbeschäftigten sollen ins Visier genommen werden. Wer zum Beispiel wissentlich zwangsbeschäftigte Bauarbeiter auf seiner Baustelle schuften lässt oder sich eine Maniküre in einem Ausbeuternagelstudio machen lässt, kann bis zu 5 Jahre ins Gefängnis oder eine Geldstrafe zahlen müssen. Das gilt bisher nur für Freier von Zwangsprostituierten. Jan-Frederik Willems, Berlin.
1: Das Leben in Deutschland wird in diesem Jahr wohl deutlich teurer. Die Wirtschaftsweisen rechnen in ihrem Frühjahrsgutachten mit einer Inflationsrate von 3%. Bisher waren die Experten von rund 2% ausgegangen. Grund für die höhere Schätzung sind der Iran-Krieg und seine Folgen. Deswegen dürfte auch die Wirtschaft hierzulande in diesem Jahr nur noch halb so stark wachsen wie bisher erwartet. Nach der Messerattacke am Berliner Holocaust-Mahnmal ist ein weiterer Mann festgenommen worden. Ihm werden Beihilfe zum versuchten Mord und zur gefährlichen Körperverletzung vorgeworfen. Der Syrer soll den Angreifer, einen Landsmann, zur Tat ermutigt haben. Dieser hatte vor gut einem Jahr auf einen spanischen Touristen eingestochen und lebensgefährlich verletzt. Der Angreifer ist Anhänger der Terrormiliz IS und wurde inzwischen zu 13 Jahren Gefängnis verurteilt. Der Richterspruch ist noch nicht rechtskräftig. Vor knapp einem Jahr hat ein damals 48-Jähriger in der Passauer Innenstadt seine Ex-Partnerin, deren Freundin und seine Tochter angefahren. Heute wurde das Urteil gesprochen. Der Mann muss 8 Jahre ins Gefängnis.
3: Die Richter sprachen den Iraker unter anderem wegen versuchten Mordes und versuchten Totschlags in einem Fall und gefährlicher Körperverletzung schuldig. Die Darstellung des 49-Jährigen, er habe die Kontrolle über das Auto verloren und könne sich nicht an die entscheidenden Sekunden des Aufpralls erinnern, bewerteten die Richter als unglaubwürdig. Auch deshalb, weil der Iraker nach dem Aufprall auf die unter dem Auto schwer verletzt liegende Ex-Frau noch eingeschlagen und eingetreten hat. Die Staatsanwaltschaft vermutete einen Racheakt wegen der Trennung und eines Sorgerechtsstreits. Martin Gruber, Passau.
1: Der Münchner Tierpark bekommt 2028 für mindestens 10 Jahre 2 Riesenpandas. China verleiht die Tiere an Bayern. Der Freistaat steckt 18 Millionen Euro in den Bau ihres künftigen Geheges. Schon jetzt ist das erste Areal für die Pandas freigeräumt worden. Dafür mussten 23 Mantelpaviane in Zoos in Algerien und Bosnien umziehen. Auch das Gelände der Lamas wird gebraucht. Sie ziehen im Lauf des Jahres innerhalb des Tierparks um. Das Wetter in Bayern. Im Süden Sonne und Wolken, am Alpenrand örtlich Schauer oder Gewitter bei maximal 24 bis 33 Grad. In der Nacht kühlt es auf bis zu 6 Grad ab, morgen und am Freitag ähnlich. Am Samstag mehr Sonne als Wolken, im Norden Frankens vereinzelt Regen oder Gewitter. Es ist 15.03 Uhr. Die Verkehrsmeldungen: A3 Würzburg Richtung Frankfurt. Zwischen Hößbach und Goldbach steht ein defektes Fahrzeug auf der rechten Spur. A8 Stuttgart Richtung München. In Höhe Dachau-Fürstenfeldbruck ein Unfall. A96 Lindau Richtung München. Zwischen Gilching und Germering Süd ein Unfall mit 5 Fahrzeugen. Die Autobahn ist im Moment gesperrt. Stau ab Wörthsee. B20 Straubing Richtung Burghausen, zwischen Haunersdorf und Malgersdorf ein Unfall. Und B85 Amberg Richtung Cham, zwischen Roding und Tunnel Wetterfeld ein Unfall, die linke Spur ist blockiert. Soweit die Verkehrsübersicht.
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1: Um 16 Uhr mit Carsten Fabian. In Deutschland fehlen Hunderttausende bezahlbarer Wohnungen. Um mehr und schneller zu bauen, hat die Bundesregierung eine Reform auf den Weg gebracht. Bauministerin Huberts.
2: Wir machen Planen einfacher, schlanker und digitaler. Heute dauern Planverfahren oft 5 Jahre, manchmal aber auch 15 Jahre. Unser Anspruch ist klar, 2 Jahre. Und wer bauen will, soll sein Verfahren online verfolgen können, nicht im Rathausflur warten müssen.
1: Außerdem soll der Wohnungsbau Vorrang bekommen vor beispielsweise Denkmal- oder Naturschutz. Die ehemalige RAF-Terroristin Daniela Klette muss ins Gefängnis. Das Landgericht in Verden in Niedersachsen hat sie zu 13 Jahren Haft verurteilt. Dabei geht es aber nicht um die Anschläge der RAF. Nach der Auflösung der Terrorgruppe hatte Klette laut Gericht zwischen 1999 und 2016 Geldtransporter und Supermärkte überfallen, um ihr Leben im Untergrund zu bezahlen. In Dienstlaken in Nordrhein-Westfalen hat es einen tödlichen Verkehrsunfall mit Schülern gegeben. Eine 47-jährige Autofahrerin fuhr in die Gruppe von insgesamt 3 12-Jährigen, die auf ihren Rädern unterwegs waren. Warum die Frau von der Straße abkam, ist noch unklar. 2 der Jungen sind inzwischen in einem Krankenhaus an ihren Verletzungen gestorben. Das 3. Kind wurde leicht verletzt. Die Autofahrerin liegt schwer verletzt im Krankenhaus. Wer normalerweise die Bahn zwischen Starnberg und München nutzt, muss ab Montag deutlich mehr Zeit einplanen. Vom 1. bis zum 15. Juni streicht die Bahn alle Züge auf der Strecke. Stattdessen fahren Busse und das kann pro Fahrt fast 1 Stunde länger dauern.
3: Pro-Bahnsprecher Norbert Moy kritisiert 2 Stunden Zusatzfahrzeit als nicht darstellbar für Pendler. Er begrüße die Ausbaumaßnahmen der DB InfraGo, allerdings sollten am Ende solcher Bauabschnitte laut Moy mehr Menschen die Bahn nutzen und nicht abgeschreckt werden. Auch die S6 ist zwischen Starnberg und München betroffen. Die Sperrung hängt mit Bauarbeiten an der S-Bahn am Münchner Westkreuz und an der neuen Brücke über die Bodenseestraße zusammen. Weitere Sperrungen sollen im August und im Herbst folgen. Aus dem BR-Studio Oberland, Louis Knoll.
1: Zum Fußball. Die deutsche Nationalmannschaft startet heute ihre Vorbereitung für die Weltmeisterschaft in den USA, Kanada und Mexiko. Inzwischen sind alle Spieler im Trainingslager in Herzogenaurach angekommen. Laut Bundestrainer Nagelsmann soll jetzt jeder in der Mannschaft Vertrauen zu den anderen fassen. In gut 2 Wochen startet die WM, vorher gibt es noch 2 Testspiele gegen Finnland und die USA. Manuel Neuer soll erst einmal noch nicht wieder im Tor stehen, sondern seine Wadenprobleme auskurieren. Das Wetter in Bayern: im Süden Sonne und Wolken, am Alpenrand örtlich Schauer oder Gewitter bei maximal 24 bis 33 Grad. In der Nacht kühlt es auf bis zu 6 Grad ab, morgen und am Freitag ähnlich. Am Samstag mehr Sonne als Wolken, im Norden Frankens vereinzelte Regen oder Gewitter. Es ist 16.03 Uhr. Ja, die Verkehrsmeldungen wollen noch nicht so ganz. Mal schauen, ob es hier geht. Ja. A8, Stuttgart Richtung München, in Höhe Dachau-Fürstenfeldbruck ein Unfall. A9 Berlin Richtung Nürnberg, zwischen Weidensees und Blech steht ein defekter LKW auf der rechten Spur. Und A93 Kiefersfelden Richtung Rosenheim, zwischen Oberaudorf und Brandenburg ein Unfall auf der linken Spur. Aktuell 4 Kilometer Stau. Soweit die Verkehrsübersicht.
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1: Um 17 Uhr mit Carsten Fabian. Es gibt in Deutschland immer mehr Cyberangriffe. Sie bedrohen vor allem Wirtschaft und Verwaltung. Das Kabinett hat beschlossen, dass Sicherheitsbehörden deshalb zusätzliche Befugnisse bekommen. Was sich für die Behörden ändert, dazu Birte Sönnigsen.
2: Sie sollen Cyberangriffe nicht nur abwehren dürfen, sondern sich auch aktiv wehren dürfen, also zurückschlagen dürfen, wenn sie angegriffen werden. Sprich, sie können versuchen, die Computer der Hacker stillzulegen oder Daten, die Schadsoftware, die auf deren Rechnern ist, zu löschen. Es geht darum, dass die Täter dadurch dann keine weiteren Angriffe starten können. So eine Art Racheakt, also zurückschlagen, wenn ein Angriff längst vorbei ist, das soll aber weiter verboten bleiben.
1: Die Wirtschaft wächst heuer und im nächsten Jahr weniger, als bisherige Prognosen vorausgesagt haben. Zu dem Ergebnis kommt der Sachverständigenrat in seinem Frühjahrsgutachten. Außerdem erwarten die 5 Wirtschaftsweisen eine höhere Inflation, also steigende Preise.
3: Die Vorsitzende der Wirtschaftsweisen, Monika Schnitzer, nannte als Grund vor allem den Iran-Krieg und die höheren Energiepreise. Sie und die weiteren Wirtschaftsweisen forderten von der Politik schnelle und weitreichende Reformen der Sozialversicherungssysteme, vor allem bei Rente, Gesundheit und Pflege. Ohne Reformen und Einschnitte rechnen die Wirtschaftsweisen mit stark steigenden Beiträgen, was wiederum die Wirtschaft und die Bürgerinnen und Bürger belasten würde. Aus Berlin, Philipp Eckstein.
1: Die Spritpreise sinken für den ADAC nach eigener Aussage zu langsam. Demnach sind E10 und Diesel trotz Tankrabatts noch gut 20 Cent teurer als vor Beginn des Iran-Krieges. Nach Ansicht des ADAC bestätigt sich erneut, dass günstigere Einkaufsbedingungen von den Mineralölkonzernen nur langsam an Kunden weitergegeben werden. Ein höherer Ölpreis komme dagegen meist sofort an. Wer sparen will, sollte kurz vor 12 Uhr tanken, rät der ADAC, denn um kurz nach 12 sind die Preise am höchsten. Die Linksextremistin Lina E. kommt vorzeitig aus der Haft. Der Bundesgerichtshof hat einen Beschluss des Oberlandesgerichts Dresden bestätigt. Damit wird die rechtliche Strafe zur Bewährung ausgesetzt. Lina E. war 2023 verurteilt worden, unter anderem wegen gefährlicher Körperverletzung und der Mitgliedschaft in einer kriminellen Vereinigung. Die Gruppe ging gewaltsam gegen Angehörige der rechtsextremen Szene vor. Ein Gutachten bescheinigte Lina E., sich glaubhaft von ihrer früheren Gewaltbereitschaft losgesagt zu haben. Kaufland ruft ein Paprikagewürz der Marke Sunta zurück. Es geht um Paprikagewürzzubereitung Acipul Biber 100 Gramm mit dem Mindesthaltbarkeitsdatum 31.10.2027 und vom Hersteller BLG Kadesler. Es können krebserregende Schimmelpilze drin sein. Verbraucher können das Gewürz zu Kaufland zurückbringen. Das Wetter in Bayern: im Süden Sonne und Wolken, am Alpenrand örtlich Schauer oder Gewitter bei maximal 24 bis 33 Grad. In der Nacht kühlt es auf bis zu 6 Grad ab. Morgen und am Freitag ähnlich, am Samstag mehr Sonne als Wolken, im Norden Frankens vereinzelt Regen oder Gewitter. Es ist 17.03 Uhr. Die Verkehrsmeldungen: A9 Berlin Richtung Nürnberg, zwischen Bad Berneck-Himmelkron und Dreieck Bayreuth-Kulmbach 6 Kilometer Stau. Dort steht ein defekter PKW im Baustellenbereich. Die A93 Weiden Richtung Hof ist in Höhe Hof Süd nach einem Unfall blockiert. A94 Passau Richtung München, die Einhausung Wimpersing ist gesperrt, die Höhenkontrolle wurde ausgelöst. Und A95 München Richtung Garmisch-Partenkirchen, zwischen Ohlstadt und Eschenlohe ein Unfall. Soweit die Verkehrsübersicht.
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2: Um 18 Uhr mit Gudrun Skupin. Streaming-Dienste wie Netflix, Amazon oder Disney Plus müssen künftig einen Teil ihres Jahresumsatzes in die Filmproduktion in Deutschland stecken. Das Bundeskabinett hat einen entsprechenden Gesetzentwurf von Kulturstaatsminister Weimer beschlossen. Mehr dazu von Nicole Markwald.
3: Auch für Fernsehsender wie RTL, ProSiebenSat.1 und die öffentlich-rechtlichen Sender ARD und ZDF gilt diese Mindestinvestitionsquote. Die Bundesregierung hofft damit, der deutschen Filmbranche neuen Schub zu verleihen. Filmstudios wie Bavaria oder Babelsberg hatten in den zurückliegenden Jahren oft das Nachsehen. Andere Länder lockten internationale Produktionen mit Steuervorteilen und besseren Konditionen. Der parteilose Kulturstaatsminister Weimer hofft nun auf einen Boom und neue deutsche Blockbuster.
2: Die Pflegeversicherung steckt in Finanznot. Ein Paket mit Gegenmaßnahmen verzögert sich jetzt aber. Das sagte ein Sprecher des Gesundheitsministeriums. Demnach sei man schon weit vorangekommen, aber es gebe noch ein paar offene Detailfragen, die jetzt regierungsintern diskutiert würden. Gesundheitsministerin Walken hatte eigentlich angekündigt, bis Mitte dieses Monats ein Konzept vorzulegen. Die Hitzewelle, die gerade in Teilen Europas herrscht, ist laut dem UN-Klimachef ein Warnsignal. Die für Mai extrem hohen Temperaturen seien eine brutale Erinnerung an die sich verschärfenden Folgen der Klimakrise, erklärte Simon Steele. Hauptverantwortlich dafür seien der Verbrauch von Kohle, Öl und Gas sowie die Zerstörung der Wälder. Laut Steele ist die Lösung ein schnellerer Übergang zu sauberen Energien. Außerdem plädierte er dafür, mehr Geld zu investieren, um besser mit den Auswirkungen des Klimawandels klarzukommen. Seit mehr als einer Woche waren mehrere Goldsucher in einer Höhle in Laos eingeschlossen. Grund war ein Erdrutsch nach schweren Regenfällen. Nun wurden 5 Männer lebend geborgen. 2 weitere werden noch vermisst, heißt es von den Rettungskräften.
4: Ein Video, das einer der Höhlentaucher veröffentlicht hat, zeigt die eingeschlossenen Dorfbewohner, wie sie mit Stirnlampen auf einem Felsen ausharren, umgeben von Wasser. Die Freude, die Männer lebend zu finden, ist groß. Nun gehe es darum, die Männer mit Nahrung und Wasser zu versorgen und sie auf den schwierigen Weg nach draußen vorzubereiten. Viele Tunnel sind überschwemmt und sehr eng. Spezialisten hatten seit Tagen Wasser aus der Höhle gepumpt. Das habe die Rettung erleichtert. Aus dem ARD-Studio Singapur Jennifer Johnston.
2: Das Wetter in Bayern. Im Süden Sonne und Wolken, am Alpenrand örtlich Schauer oder Gewitter bei maximal 24 bis 33 Grad. In der Nacht kühlt es auf bis zu 6 Grad ab. Morgen und am Freitag ganz ähnlich, am Samstag mehr Sonne als Wolken. Im Norden Frankens vereinzelt Regen oder Gewitter. Es ist 18.03 Uhr. Zur Verkehrslage, die A3 Passau Richtung Nürnberg ist zwischen Regensburg Universität und Kreuz Regensburg nach einem Unfall gesperrt. Im Moment 4 Kilometer Stau. Soweit dieser Service.
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Grüß Gott zu unserer Stunde aus Franken. Schön, dass Sie mit dabei sind. Am Mikrofon begleitet Sie die kommende knappe Stunde Marion Christgau. Vor 450 Jahren ist Hans Sachs gestorben, Nürnbergs berühmter Schuhmachermeister, der auch ein Meistersinger, ein Dramatiker und ein Dichter war. Es ist daher auch ein ganz besonderes Theaterspiel, das die Rothenburger Hans-Sachs-Gruppe immer wieder auf die Bühnen in der Region, vor allem um Rothenburg, bringt. Bis heute werden da Stücke des Nürnberger Volksdichters Hans Sachs mit seinem verschmitzten fränkischen Humor einstudiert und von der dazugehörigen Hans-Sachs-Musik passend umrahmt. Zurzeit laufen die Proben, im Juli geht's dann wieder los mit den Aufführungen. Wir schauen mal ein bisschen hinter die Kulissen und in die Geschichte dieser Laienspielgruppe. Und wir werfen heute natürlich auch wieder einen Blick ins Altmühltal. In dieser Woche laden die BR-Wandertouren ja ins Altmühltal ein. Los ging's gestern auf dem mehrfach zum Wanderweg des Jahres gewählten Altmühl-Panoramaweg mit der schönen Felsformation 12 Apostel. Heute geht's, so viel kann ich schon verraten, an der Stelle um tierische Landschaftspfleger. Den musikalischen Start in die Stunde übernimmt die Rothenburger Hans-Sachs-Musik, passend mit einer Intrade.

0: Ein Schottisch war das, gespielt von der Rothenburger Hans-Sachs-Musik. Diese Laienschauspielgruppe mit einer Musikgruppe dabei steht heute im Mittelpunkt der Sendung. Die Hans-Sachser gibt seit 1921, und da schauen wir mal auf die Hintergründe zusammen mit dem Spielleiter der Gruppe, dem Paul Seltner. Er erklärt uns, weshalb sich diese Theatergruppe damals gegründet hat.
1: Da gibt's mehrere Gründe, warum das damals entstanden ist. Einmal war das so, dass 1921 die Zeiten ja nicht besonders gut waren. Also sowohl die wirtschaftlichen Verhältnisse kurz nach dem Ersten Weltkrieg auch. Und da war wohl ein Bedürfnis da, Kultur wieder ans Volk zu bringen. Und der Theodor Schletterer hat damals da sich ein Herz gefasst und die Schwänke von Hans Sachs in Rothenburg wieder aufgeführt. Das war ein Grund, und erst später wurde dann daraus so etwas wie auch eine Attraktion für die Touristen, die nach Rothenburg kamen.
0: Immer waren es eben diese Schwänke, die die Gruppe auf die Bühne gebracht hat. Hans Sachs, vor 450 Jahren starb er, war ein spezieller Dichter.
1: Der Hans Sachs war ein Schuhmachermeister. Er war gebildet, das heißt, er hat sowohl Latein als auch Griechisch beherrscht und hat dann mal auch griechische Fabeln und Geschichten übersetzt. Er hat sie eben auf das damalige Leben auch übertragen und dann mit einer Theatergruppe tatsächlich in Schenken in Nürnberg aufgeführt. Darüber hinaus hat er Tausende von Gedichten und Versen geschrieben, auch ganze Geschichten, war auch ein Meistersinger, das heißt, in einer bestimmten Reimform hat er dann Gedichte vorgetragen. Er wurde dann viele Jahrhunderte, muss man fast sagen, vergessen. Und Goethe hat ihn dann in irgendeiner Form wieder entdeckt, das neu übersetzt. Dadurch wurde er eigentlich wieder bekannt, wird jetzt mehr oder weniger häufig auch wieder aufgeführt.
0: Ab Juli auch wieder in Rothenburg und Umgebung. Darüber hören wir gleich noch was nach einer Runde Musik. Es geht los mit einem lautmalerischen Musikstück über die Weberei. Webermusik, die Fälschlinger Sänger.

0: Braunmeidelein, die Rothenburger Handsax-Musik und um die Darsteller und Musikanten geht's heute in unserer Stunde aus Franken. Das Repertoire sind die Schwänke von Handsax, eine ganz eigene Form, kein Bauerntheater, trotzdem volkstümlich und in Reimform.
1: Die Schwänke haben immer einen lustigen Kern, eine Begebenheit, die etwas Besonderes ist. Und beschäftigt sich dann damit, wie man dieses Problem, das da in diesem Schwank auftaucht, löst. Manchmal geschickt, manchmal weniger geschickt und zeigt auch dem Publikum so eine Art Spiegel vor, dass man sich vielleicht teilweise wiedererkennt. Das ist so die Essenz. Und zum Schluss gibt's immer einen Spruch, einen Rat von Handsax, wie man eben mit so einer Situation umgeht oder dass man am besten gar nicht da in so eine Situation gerät. Das Besondere ist wohl, dass sowohl Theater gespielt wird und diese Theaterstücke oder Schwänke durch die Musik umrahmt werden von den Musikgruppe, den Handsaxern.
0: Da haben wir ja schon einiges gehört und werden auch noch was von Ihnen hören. Jetzt aber thematisch ja auch passend, der Spielmann. Und da hören wir die Meistersänger von Nürnberg.

0: Das Schucker-Trio mit dem Rothenburger Walzer, und da sind wir schon wieder in Rothenburg und bei den Rothenburger Hans-Sachs-Spielern. Eigenartige Begebenheiten, Streiche, die Schwänke von Hans Sachs haben ihre eigene Form. Da geht's mal um eine Ehefrau, die ihren Gatten der Untreue bezichtigt, um einen tollpatschigen Bauern, der den Ruf des Dorfhirten verschläft und dadurch in die Klemme gerät, oder um einen Krämerskorb. Die Schauspieler beschreiben mal grob diese Geschichte.
1: Ich bin der Auslöser, weil ich über Wein kaufen soll und bin zu spät und beobachte praktisch ein Krämerspaar, die sich streiten darüber, wer den Korb zu tragen hat, und bringe diese Geschichte dann zu meiner Herrschaft. Und die Herrschaften, die streiten sich dann auch darüber. Und letztendlich streite ich dann mit der Magd dann auch nochmal darüber. Und das ist dann meine Erkenntnis daraus, dass ich mich nicht fremden Haders mehr nehmen an.
2: Ich spiele da eine kleine Rolle. Ich bin ein Knecht auch, ein Dollak, wie das früher genannt wurde.
3: Und ich spiele auch im Krämerskorb mit. Ich bin dann die Herrin, die sich mit ihrem Herrn, nachdem der Hausknecht die Story erzählt hat, wie die Krämersleute sich gestritten haben, sich dann auch streiten. Aber es kommt ja meistens doch auch zu einem persönlichen Ende.
0: Am Ende steht dann ja auch immer eine Weisheit, eine Moral. Fränkisch vor sieben mit einer neuen Runde Musik, und die Original-Schwarzachtaler machen den Anfang mit dem Rothenburger Schäfertanz.

Die Geschichte des fränkischen Raubritters Eppelein von Geilingen und die Pegnitztaler Sänge. Eppelein von Geilingen übrigens war damals der berüchtigtste Raubritter in Franken. Die von Geilingen sind bei Gunzenhausen und Illesheim durch Urkunden als Burgherren bezeugt. Von Eppelein selbst weiß man eigentlich nichts Genaues. Aber eine Sage, die hat sich gehalten. Verkleidet soll er den Nürnbergern einmal ein goldenes Vogelhaus aus der Stadt gestohlen haben. Ein andermal soll er eine reiche Patrizierbraut an ihrer Hochzeit überfallen und geküsst haben. Kurz vor seiner ersten geplanten Hinrichtung soll er durch einen tollkühnen Sprung mit dem Pferd über den Graben der Nürnberger Burg entwischt sein. Davon zeugen noch heute zwei Hufeindrücke in der Burgmauer. Soweit die Sage um den Raubritter Eppelein von Geilingen. Fränkisch vor sieben, wir hören den Gammeljägermarsch von den Frankenjägern aus Rothenburg.

0: Die Spessart-Spielleut, es führt eine Brücke aus Stein, so hieß das Stückler. Fränkisch vor sieben, wir schauen noch einmal nach Rothenburg, ob der Tauber zu den Hans Sachsern, die besondere Laien-Theaterspielgruppe mit der Musikgruppe dabei. 7 bis 8 Aufführungen haben sie im Jahr, vor allem im Juli. Da geht's auf kleine Bühnen und auch in Gasthäuser, ganz nach dem Motto Schwenke in der Schenke. Und auch Benefizveranstaltungen macht die Gruppe, zum Beispiel eine am Mittwoch, 8. Juli im Rothenburger Seniorenwohnheim in der Spitalgasse. Eine Freilichtaufführung gibt's am 10. Juli, Karten dafür im Akzenthotel Schranne in Rothenburg. Im Rothenburger Toppler Theater ist die Gruppe am Freitag, 17. Juli, bei einer Freilichtaufführung zu sehen. Jeweils 2 Schwenke werden da gespielt. Die Schwenke sind ja in Versform und haben schon ihre eigene Sprache. Da ist manches nicht gleich verständlich, erzählen die Schauspieler.
1: Die Gevatterin. Da fragen viele Gäste, die bei uns sind, was ist die Gevatterin eigentlich? Und das ist die reife Frau, die eben gute Ratschläge geben kann. Aber das kommt im Stück dann schon raus, aber das Wort selber ist ja heute nicht mehr bekannt. Ne?
2: Ungemachs.
3: Gibt einen Satz, gnädiger Herr, ihr seid betrübt und in des Glücks an Klag euch übt. Also so würde man niemals reden. Ne?
0: Von der Sprache zur Musik, da hören wir jetzt den Sommerhäuselwalzer. Es spielt die Gruppe Neigschmeckt.

0: Den schönsten Frühling sehen wir. Die Spessart-Spielleute waren das noch einmal. Vom Spessart geht's, wie schon angekündigt, ins Altmühltal, wo seit gestern die BR-Wandertourgruppe unterwegs ist. Das Altmühltal ist ja bekannt für seine einzigartige Landschaft, die nicht nur von den markanten Felsformationen geprägt ist, sondern auch durch die lichten Wacholderheiden an den Berghängen. Damit diese Landschaft erhalten bleibt, braucht's jedoch eine tierische Bewirtschaftung. Schafe. Sie verhindern nicht nur die sogenannte Verbuschung, sondern sie verdichten auch den Boden. Uli Nikola hat einen Schäfer mit seinen Tieren bei der, Achtung, doppeldeutig, Mäharbeit begleitet.
1: Jeder aus!
2: Schäfer Erich Neulinger ruft seine altdeutsche Schäferhündin Kira zu sich. Voller Elan umkreist sie die Herde und treibt die Schafe zusammen.
1: Der Hund geht jetzt vorne rum und dreht die Schafe um, kippt die, dass sie wieder zu uns herkommen.
2: Oberhalb von Zimmern im Altmühltal begleitet Schäfer Erich Neulinger derzeit seine rund 900 Mutterschafe und 160 Lämmer. Die Tiere haben zwar keine Namen, aber er kennt sie trotzdem alle.
1: Ja, die Schafe sind genau wie die Menschen, hat er jede seinen eigenen Gesichtsausdruck. Auch wenn das viele Leute nicht glauben, aber es ist tatsächlich so, dass die niemals gleich ausschauen.
2: Zwischen Pappenheim und Treuchtlingen ist Erich Neulinger mit seiner Schafherde von Mitte April bis Ende Dezember im Altmühltal unterwegs. Dann geht es für eine Weile in den Stall, zum Scheren und Lämmer auf die Welt bringen. Die Arbeit muss man schon mit Leib und Seele gerne machen.
1: 7 Tage die Woche, 365 Tage im Jahr, das muss man schon mögen. Und es ist ja nicht immer so ein tolles Wetter wie jetzt heute. Heute ist zwar zu warm, aber wenn es den ganzen Tag runter regnet, ist auch nicht schöner.
2: Allein fürs Geld macht man so einen Knochenjob sicher nicht. Die Merino-Landschafe sind die gängigste Wirtschaftsrasse in Bayern. Doch der Verdienst für die Schäfer ist knapp bemessen.
1: Das Einkommen ist einmal das Fleisch und das andere sind einfach die Förderungen, die

0: Und es würden sehr viele Tier- und Pflanzenarten, die genau auf diese offenen Flächen spezialisiert sind, einfach verschwinden.
1: Geschützte Arten wie die Küchenschelle, Enziane und Orchideen bleiben so erhalten. Aber auch Schmetterlinge, Nachtfalter und seltene Heuschrecken. Damit dieses Ökosystem bestehen bleibt, dafür sorgen auch die Schafe.
0: In der Wolle der Schafe bleiben auch immer wieder Pflanzensamen hängen oder auch in den Klauen der Schafe. Und da wir hier eine Wanderschäferei vor allem haben, tragen die Tiere die Pflanzensamen von Fläche zu Fläche. Wenn die immer nur auf einer Fläche bleiben würden, die Pflanzensamen, würde das irgendwann genetisch auch verarmen. Und so haben wir auch einen Austausch zwischen den Flächen, was immer besonders wichtig ist.
1: Unterstützt wird die Hüteschäferei und Landschaftspflege unter anderem durch das Projekt Altmühltaler Lamm. Eine regionale Direktvermarktung mit garantiert gentechnikfreiem Futter und kurzen Transportwegen. Damit die Landschaft mit den typischen Wacholderheiden im Altmühltal erhalten bleibt.

Gitarrenklänge, das Gitarrenduo Schulz war das zuletzt. Davor war noch einmal die Rothenburger Hans-Sachs-Musik zu hören. Damit neigt sich unsere Fränkisch vor sieben Stunde aus Nürnberg dem Ende zu. Die Hofer Volksmusikanten, die spielen uns raus aus der Sendung. Beim Schlosswirt heißt es Stückler. An der Stelle ein Dankeschön an Markus Barleck für die Musikauswahl. Am Fränkisch vor sieben Mikrofon verabschiedet sich Marion Christgau. Ade aus Nürnberg.

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1: Um 19 Uhr mit Gudrun Skupin. Cyberangriffe können einen immensen Schaden verursachen, wenn zum Beispiel Energieunternehmen oder Krankenhäuser betroffen sind. Die Bundesregierung hat nun ein Gesetz von Innenminister Dobrindt auf den Weg gebracht, das den Behörden Werkzeuge gibt, sich gegen solche Attacken aktiv zur Wehr zu setzen. Markus Sambale berichtet aus Berlin.
2: Der CSU-Politiker will, dass das Bundeskriminalamt, die Bundespolizei und das Bundesamt für Sicherheit in der Informationstechnik mehr Befugnisse bekommen. Neu ist, dass die Sicherheitsbehörden in fremde IT-Systeme eindringen, dort Daten kopieren, löschen und verändern können, um Cyberangriffe zu stoppen und weitere Attacken zu verhindern. Innenminister Dobrindt betont, es gehe um Gefahrenabwehr, nicht um sogenannte Hackbacks. Staatliche Vergeltungsschläge würden durch das Gesetz nicht erlaubt.
1: Nach einer langen Schwächephase sollte es in diesem Jahr wieder bergauf gehen mit der deutschen Wirtschaft. Die Prognose im neuen Frühjahrsgutachten ist aber eher düster. Der Sachverständigenrat rechnet mit geringerem Wachstum als bisher und zugleich mit steigenden Preisen.
3: Die Vorsitzende der Wirtschaftsweisen Monika Schnitzer nannte als Grund vor allem den Iran-Krieg und die höheren Energiepreise. Sie und die weiteren Wirtschaftsweisen forderten von der Politik schnelle und weitreichende Reformen der Sozialversicherungssysteme, vor allem bei Rente, Gesundheit und Pflege. Ohne Reformen und Einschnitte rechnen die Wirtschaftsweisen mit stark steigenden Beiträgen, was wiederum die Wirtschaft und die Bürgerinnen und Bürger belasten würde. Aus Berlin, Philipp Eckstein.
1: Verteidigungsminister Pistorius macht sich bei seinem Besuch in Kanada für den Bau moderner U-Boote stark. Bei Gesprächen mit Premierminister Carney und seinem Amtskollegen hat er sich dafür eingesetzt, dass das Kieler Unternehmen TKMS einen Großauftrag bekommt. Es gilt als weltweit führend im Bau nicht nuklear betriebener U-Boote, muss sich aber gegen Konkurrenz aus Südkorea durchsetzen. 28 Länder sind Mitglied im sogenannten Friedensrat von US-Präsident Trump. Mit Milliardenbeiträgen sollen sie den Wiederaufbau im Gazastreifen finanzieren, so hatte es Trump im Januar angekündigt. Nach Informationen der Financial Times haben die Geldgeber aber noch nichts in den Fonds eingezahlt, der von der Weltbank verwaltet und von der UNO unterstützt wird. Stattdessen seien Spenden auf ein Konto bei der US-Bank JP Morgan eingegangen. Für dieses Konto gebe es nicht dieselben Transparenzregeln, heißt es. Mit Photovoltaikanlage auf dem Dach spart man Stromkosten. Allerdings soll für diese Haushalte der Grundpreis steigen. Die Bundesnetzagentur will sie damit stärker an der Netzfinanzierung beteiligen. Die höhere Gebühr soll ab 2029 gelten und weniger als 100 Euro im Jahr ausmachen. Behördenchef Müller spricht von einem Gebot der Fairness. Sonst würden nur noch Verbraucher ohne PV-Anlage die steigenden Kosten tragen. Wer ein Balkonkraftwerk betreibt, ist nicht betroffen. Das Wetter in Bayern. Am Abend im Süden noch Sonne und Wolken, am Alpenrand örtlich Schauer oder Gewitter, maximal 24 bis 33 Grad. In der Nacht kühlt es ab auf bis zu 6 Grad, morgen und am Freitag ganz ähnlich, am Samstag mehr Sonne als Wolken, im Norden Frankens vereinzelt Regen oder Gewitter, gleich 19.04 Uhr. Die Verkehrsmeldungen, die A3 Passau Richtung Nürnberg, ist zwischen Regensburg-Universität und Kreuz Regensburg wegen Reinigungsarbeiten gesperrt. Im Moment 4 Kilometer Stau. Soweit dieser Service.
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4: Grüß Gott, sagt die Katrin Stadler zu einem Feierabend, in dem es quasi schon vorm Betthupferl um ein Märchen geht. Und zwar eins, das in die nächsten Wochen ein ganzes Dorf auf die Füße bringt. In dem der Wendelstor, die Suinwand, das Wildalpjoch, die Hochsaalwand und die Ramboldplatten als Inspiration fungieren. Allerdings nicht für eine Bergtour, sondern für ein besonderes Theaterprojekt. Miteinander ergeben diese Berg nämlich ein ganz bestimmtes Beutel. Und wer jetzt noch nicht draufgekommen ist, welches ich mein, der kriegt jetzt noch einen musikalischen Hinweis drauf. Bei die Denhauser Musikanten, da tanzt's noch die Jungfrau, Und im Wendelstorner Panorama, da ist dann wohl miert worden.

0: Wix oder Wix, wie man hier sagt, ist ein ganz kleines Dorf bei Bad Feimbach, gehört auch zur Gemeinde Bad Feimbach. Aber die können da ganz schön was auf die Füße stellen, die Wirkser. Und jetzt gerade sind sie in den Vorbereitungen zu einem riesigen Theaterprojekt. Und da sind halt bei mir der Markus Schäble und der Martin Gasteiger. Und ihr seid mitten in die Vorbereitungen. Was habt ihr denn geplant? Was darf man erwarten von diesem kleinen Dorf?
1: Ja, wir haben ein Freilufttheater mit Singspiel. Und also im Wesentlichen ist das ein reines Dorfprojekt. Das geht vom Stück selber, das der Markus und ich miteinander geschrieben haben, über die Musik, die von Wirkser oder von Vereinsmitgliedern komponiert worden ist. Und es geht über den Bühnenbau bis Kostüme, bis Regie, bis im weitesten auch die Technik, die wir da selber machen. Und es ist geplant in 7 Aufführungen. Und der Reinerlös von diesem Dorfprojekt, der ist eben rein für den guten Zweck. In dem Zusammenhang haben wir uns für die Bergwacht Feimbach entschieden, weil es ein Stück über die Heimat, in der Heimat, und dann ist auch der Spendenerlös für die Heimat. Und da ist uns die Bergwacht Feimbach besonders am Herzen, weil es natürlich da thematisch zu dem Thema Bergen gut passt.
2: Was ich noch dazu sagen wollte, der gute Zweck, für den wir da das machen, das ist nicht bloß die Bergwacht, sondern auch die neue Sing- und Musikschule in Bad Feimbach, die jetzt ganz frisch gegründet worden ist.
0: Also zu beiden gibt's eine Verbindung sozusagen. Die Musikschule liegt euch am Herzen, weil es für folgende Theater- und Musikprojekte vielleicht einen Nachwuchs braucht, der dann in der Musikschule lernen kann. Und die Bergwacht passt dazu vermutlich, weil der Titel des Stückes Die schlafende Jungfrau ja auch was mit die Berg zum Tor haben wird.
1: Genau, Die schlafende Jungfrau. Wir haben ja da bei uns Wirks Feimbach da mit einem sehr schönen Bergpanorama gesegnet. Und das ist eben Die schlafende Jungfrau. Und die Idee zu dem Stück hat einen Ursprung, weil der Markus und ich auch außerhalb von dem Projekt zusammen Theaterstücke schreiben, dass wir gesagt haben, wir möchten gerne mal ein Stück über die Heimat schreiben und eben auch die Verbindung zur Musikschule. Der Sepp Dostaler ist da auf uns zugekommen, der Hauptinitiator und Gründer der Musikschule ist und hat uns dazu angeregt, ob wir nicht ein Singspiel draus machen können, weil wir eben, wie sie jetzt hier zeigt, sehr viele Talente in Feimbach haben, nicht bloß Musiker, sondern auch Komponisten, Gesang, wie auch immer. Und so ist das ein bisschen entstanden. Und dann haben wir uns überlegt, was prägt uns denn hier in Feimbach am meisten? Die schlafende Jungfrau, unser Bergpanorama und der Menschenschlag. Und das haben wir beides so ein bisschen zusammengefasst zu einem Theaterstück. Man kann es am besten beschreiben, denke ich, als bayerisches Märchen. Hat auch, wie gesagt, gesangliche Elemente. Und das ist ein emotionales Stück über eine junge Frau, eben bei uns in den heimischen Bergen, die da in den Mittelpunkt rückt, in einen Kampf zwischen dem Guten und dem Bösen auf der Welt und da als Zeichen der Hoffnung für die Menschen einsteht.
3: Und um die Hoffnung und um Berg geht's auch in der ersten Musi-Runden mit der Rosemarie Seitz, die Reichersdorfer Sänger und die Hirschlinger Musikanten.

0: ein großes Theaterstück oder Singspiel, das Hoffnung geben soll. Darüber erfahren wir heute mehrer in diesem Feierabend. Von Markus Schäble und Martin Garsteiger vom Theaterverein Edelweiß Bad Feilenbach, die in einer guten Woche mit dem ganzen Dorf Premiere feiern werden. Und da interessiert mich jetzt von euch, was macht denn so ein Gemeinschaftsprojekt mit so vielen Mitwirkenden mit der Stimmung im ganzen Dorf?
1: Ja, wir haben 2015 unser 1250-jähriges Ortsbestehen gefeiert. Und während wir nur überlegt haben, ob wir lieber Bierfest oder Weinfest machen, hat die Barbara Kolb, die Chorleiterin von Wirks oder von Feinbach, die Idee gehabt, Mensch, wir könnten doch alle miteinander ein Theaterstück machen. Das war damals 2015 und da haben wir das Stück gespielt, Vergesst mir die Armen nicht, das hat die Barbara auch selber geschrieben. Und die ganzen Wirkser waren Feuer und Flamme, haben da gleich zugesagt, waren dabei und das war eine so tolle Zeit. Jeder hat sich eingebracht und jeder hat überlegt, wie man, kann man das Ganze noch schöner, noch toller gestalten. Und es hat noch ein Gesprächsthema gegeben, die Leute sind beieinander gestanden und es war richtig unwahrscheinlich gute Energie im Ort. Und ich glaube, in der Zeit ist auch der Ort nur ein Stück enger zusammengerutscht. Und jetzt sind wir immer wieder angeredet worden, könnte man sowas nicht wieder machen? Und das war natürlich die große Hoffnung, dass das mal wieder so schön wird. Bis jetzt muss ich sagen, das Engagement ist sehr groß. Die Leute haben wieder da. Also jetzt hoffen wir natürlich nur auf den Erfolg.
0: Und auf ein gutes Wetter, weil das Ganze soll draußen stattfinden, oder?
2: Ja, genau. Das ist ein reines Freilufttheater. Wir sind nicht ganz wasserschei, aber wir setzen da voll drauf, dass wir da diese Atmosphäre Freiluft nutzen können. Wir haben da einen sehr schönen Platz in der Dorfmitte. Und nicht zuletzt, Freiluft sieht man natürlich dann auch während und nach und vor dem Stück die schlafende Jungfrau im Hintergrund. Und das macht doch so viel Reiz aus, dass wir gesagt haben, wir riskieren das mit Singstu.
0: Da habt ihr quasi ein natürliches Bühnenbild auch dabei.
2: Ja, das ist ein bisschen ironisch, weil das Bühnenbild ist in die andere Himmelsrichtung. Wir hätten es nutzen können. Aber wir haben für die Aufführung tatsächlich selber dann nur mal ein Bühnenbild, das die schlafende Jungfrau abbildet. Und am schönsten haben es die Spieler, weil wenn die zum Publikum spielen, dann sehen die direkt die schlafende Jungfrau, können nur mal die ganzen Emotionen aufsaugen. Aber wir haben es tatsächlich als Bühnenbild nochmal nachgebaut. Das ist natürlich auch abends dann ein intensiver Lichtwechsel und von dem her ist ja auch nicht immer ganz sicher, dass es wolkenfrei ist. Deswegen haben wir gesagt, wir müssen das nochmal darstellen.
0: Einen besonderen Lichtwechsel haben wir jetzt auch noch in der nächsten Musi-Runden, wenn bei Anderl und Steff die Sonne untergeht. Bei die Echtler Sängerinnen, die übrigens auch aus Feinbach kämen, geht's dann wieder auf, bis dann schließlich Orni wie Korni wieder einen Mondscheiner sickt.

0: In Wix bei Bad Feimbach laufen gerade die letzten Vorbereitungen zum Freilichtsingspiel und bei mir sind die Hauptverantwortlichen der Markus Schäble und der Martin Gasteiger. Wie viele Leute sind denn insgesamt beteiligt?
1: Also ich glaube, ich kann man gar nicht ganz genau sagen. Im Ort, der Ort ist 280 Einwohner groß, aber ich denke, dass man bestimmt, wenn man alle zusammenrechnet, auf die Hälfte kommen vielleicht, ja.
0: Das darf mich jetzt noch näher interessieren, was da seit Monaten vermutlich los ist bei euch.
2: Das Projekt ist ein vollumfängliches Dorfprojekt, angefangen von der Idee vom Stück, über die Musik, nicht bloß die Inszenierung der Musik und die Spielen und die Aufführung, sondern auch die Stücke sind komponiert und getextet worden von Leuten aus Wirks. Und auch bei der Aufführung selber haben wir die Schauspieler vordringlich direkt aus Wirks. Das Stück wird begleitet von Live-Musik, Live-Chor, Live-Orchester. Musiker und Sänger sind da aus dem Dorf. Und die ganze Infrastruktur, also das heißt Bühnen bauen, Lots herrichten, später dann natürlich auch die Unterstützung bei der Durchführung, Ausschank, Verpflegung, Parkplatz, wie auch immer. Aber auch Kostüm, Frisur, Masken, das ist alles hier von den Leuten auswirkt. Man hat natürlich einmal den einen oder anderen Unterstützenden dabei, aber es ist, wie gesagt, als Dorfprojekt ausgerichtet.
0: Wie ist das überhaupt? Habt ihr mehrere Generationen mit dabei auf der Bühne?
1: Ja, tatsächlich haben wir Kinder auch mit drauf. Das sind dann zum Teil die Kinder von den Alten, die auch draufstehen auf der Bühne. Ganz alte, ja gut, ja, die sind dann schon so alt wie ich. Also an die 60, so haben wir schon, einer glaube ich nicht. Aber ja, es ist gut durchwachsen. Die Burschen, Dirndln, ja, es ist gut durchmischt.
0: Jetzt ist schon ein Name gefallen, der mit Wirks verbunden ist und der auch bei BR Heimat bei uns im Programm nicht unbekannt ist, nämlich die Familie Kolb. Inwiefern sind die denn bei euch eingebaut?
1: Ja, das ist ganz lustig, weil der Sebastian Kolb, der Familienvater quasi, das ist ein langjähriger Freund von mir, mit dem ich auch schon viele Theaterstücke geschrieben habe. Also er ist auch ein Vollblut-Theaterer. Und seine Frau ist die Chorleiterin und die zwei Dirndln, die Franziska und die Regina, sind begnadete Musikerinnen und Sängerinnen und die kann man bei uns eben auch sagen, die Bärbe, also die Mama, leitet den Chor im Stück, da kommt der Chor vor extra, den wir da extra ins Leben gerufen haben. Der Vater, der ist gerade im Moment draußen und baut eine fantastische Bühne, werkt Tag und Nacht fast, also das ist unglaublich, was der mal Energie da bringt. Und die zwei Dirndln sind natürlich, die Regina spielt selber mit und ich glaube, der darf ich das schon verraten. Sie hat die Hauptrolle und da gefallen wir uns schon unwahrscheinlich auf ihren Gesang. Und ihre Schwester, die Franziska, ist im Orchester und spielt mit der Geigen.
0: Von einem Stück gibt es leider noch keine Aufnahmen, aber wir können uns zumindest die zwei Kolb-Dirndln anhören im Zeitlang-Gesang. Ich würde sagen, wir lassen es singen und spielen.

0: Ihr habt vor 11 Jahren schon mal ein ähnlich großes Projekt gehabt und seid dafür ausgezeichnet worden vom Landkreis. Wie kam es denn dazu?
1: Wir waren eigentlich erstaunt, wir haben gar nicht damit gerechnet gehabt. Wir haben beim Kulturreferenten damals ein bisschen angefragt, wie man sowas angeht, wie man das werbetechnisch am besten rüberbringt und so weiter. Er hat uns dann viele gute Tipps gegeben und hat tatsächlich das Stück ein bisschen mit uns begleitet. Und hernach kriegen wir plötzlich eine Einladung, weil wir sind vorgeschlagen worden für den Kultursonderpreis vom Landkreis Rosenheim. Und wir haben dann für diese Veranstaltung, wo der Preis dann verliehen worden ist, haben wir ein kleines Video präsentiert, das auch auf YouTube kursiert. Und wir waren total baff, die Wirkser waren total geflasht. Das Ganze war natürlich auch noch mit einem Geldpreis dotiert und da haben wir tatsächlich dann ein schönes kleines Abschlussfest machen können mit allen, die da mitgewirkt haben. Das hat uns narrisch gefreut.
0: Gibt es Ambitionen für dieses Jahr? Was wolltest du jetzt für einen Preis abräumen?
2: Also Ambitionen, der für jetzt, wenn ich von mir spreche, gibt es keine.
1: Wir haben halt gescherzt und gesagt, das wäre halt wahnsinnig toll, wenn in 10 Jahren irgendein Kind sein Papa fragt, warum heißt die schlafende Jungfrau so? Und der Papa erzählt dann unsere Geschichte. Der hat gesagt, das war natürlich das höchste der Gefühle, gell?
0: Darf man es denn verraten? Was ist denn der Unterschied zwischen der allgemeinen Sage und eurer Geschichte? Verrat sie mir das schon.
2: Ja, also da verraten wir gern, weil ich geboren und aufgewachsen in Feimau, wir haben jetzt auch mit vielen Leuten geredet. Und es ist uns keinerlei originale Sage bekannt. Also es ist nicht so schwierig zu erraten, wo der Begriff herkommt, weil die, je nach Blickwinkel, die Silhouetten von der Bergkulisse schlafende Jungfrau erahnen lässt. Aber inhaltlich kennen wir zumindest keinerlei Hintergrund, keinerlei Geschichten. Es gibt ein paar andere Heimatsagen über den Wendelstor und über den Rackersee, über die Eishöhle, die bei uns so sind. Kleinere, größere Geschichten, aber zur schlafenden Jungfrau gibt's unseres Wissens nichts. Mag jetzt da nicht jemanden vorgreifen, der sich dann vielleicht meldet und sagt, ich hab da aber, uns war nichts bekannt und wir haben uns da dran gemacht, das mit Inhalt zu füllen und das Stück ist quasi der Versuch, den Hintergrund zu schreiben.
0: Jetzt da die Song ist wieder Zeit für eine Musikrunde mit der Sundseitendanzelmusi, mit Steibei und mit der Pointer Klarinettenmusi.

0: Jetzt geht die Zeit in unserem Feierabend langsam zu Ende und für euch läuft die Zeit auch. In einer guten Woche ist die Premiere bei euch. Wie schaut's aus mit der eigenen Aufregung und Stimmung und Vorfreude?
1: Wenn ich für mich sprich, war ich vor ein, zwei Wochen deutlich aufgeregter als jetzt. Zum einen natürlich, weil die ein oder anderen

0: Echt zur schlafenden Jungfrau, oder? Habt ihr da vielleicht nur einen Tipp für Bergsteiger, wie man da überhaupt hinkommt?
1: Naja, am einfachsten ist natürlich mit der Zahnradbahn von Brandenburg aus oder von Borischzell bzw. Osterhofen mit der Seilbahn. Aber es gibt auch wunderschöne Touren. Meine Lieblingstour ist über das Sudelfeld.
2: Das ist natürlich jetzt die Beschreibung, die jetzt vordringlich auf dem Wendelstor als prägendsten Berg von der schlafenden Jungfrau zutrifft. Aber pauschal, sage ich mal, die schlafende Jungfrau zu erklimmen, ist ein weitläufiger Begriff, weil das ja, sage ich mal, ganze Bergsilhouetten ist. Persönlich bin ich direkt an die Berg aufgewachsen. Meine Familie hat auch eine Alm in die Berg, die Schlossalm. Und von dem her war immer der Zugang da. Und mir liegt auch besonders die Feinbacher und Wirkserseiten am Herzen. Da gibt's wunderschöne Almer. Die Wirtsalm, die ist viel Leute bekannt, die ist vom Wirkser Bauernwerte betrieben. Und da haben wir auch ganz viele schöne Platzerl für fitte Leute, für nicht so ganz so fitte, die wo vielleicht nicht so weit aufgekommen, gibt es da ganz viele schöne Eckerl. Und da ist der Zugang direkt von Feinbach über Simbachtal eigentlich am eingänglichsten.
0: Also egal, ob tagsüber zum Berg gehe oder auf Nacht zum ins Theater gehe, auf jeden Fall ein Ausflug wert. Ich bedanke mich ganz herzlich bei Markus und bei Martin. Und wenn Sie jetzt auf den Geschmack gekommen sind, dann finden Sie weitere Informationen zu der schlafenden Jungfrau in Wirks unter www.theater-fallenbach.de. Die Premiere ist nächste Woche am Freitag und dann gibt's noch 6 weitere Termine im Juni. Und für heute Abend habe ich auch noch einen Tipp. Vermutlich haben Sie es mitgekriegt, das letzte Wochenende Pfingsten, ein Großereignis, das alle 2 Jahre stattfindet im Bayerischen Wald. Das ist das Drumherum-Festival, wo wir auch mit der BR Heimatbühne vor Ort waren und live gesendet haben. Und eine Rückschau darauf gibt es heute Abend auch noch im Programm. Und zwar um kurz nach 9 mit der Birgit Thomis in Heimat Brass und Co. Die war, glaube ich, richtig partymäßig unterwegs. Bleiben Sie dran und sind Sie gespannt. Einen schönen Abend wünscht die Katrin Stadler.

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1: Tante Jenny hat Clara etwas mitgebracht. Ein großes Blatt Papier und einige Malstifte. Klingt nicht besonders aufregend, ist es aber. Kaum malt Clara mit den Sachen, passieren geheimnisvolle Dinge. Auf das große Blatt hat Clara ein großes Haus gemalt mit Fenstern und einer Tür. Heute ist das dritte Fenster an der Reihe und der Stift, der so rosa ist wie Himbeereis. Clara malt damit den Rahmen an. Plötzlich fegt ein Windstoß durch das Kinderzimmer. Das Fenster mit dem rosa Rahmen fliegt auf und Clara steht in einer wildfremden Wohnung.
2: »Komm nur rein, hier wohnt das Schwein«, quiekt es von der Couch. »Reimt sich toll, was?«
1: Das rosa Schwein steht auf und schüttelt Clara die Hand.
2: »Rosamunda heiß ich, bin recht nett und fleißig.«
1: »Redest du immer so?«, fragt Clara.
2: »Nur wenn Besuch kommt«, sagt Rosamunda.
1: »Kommt denn oft Besuch?«, will Clara wissen. Das Schwein lässt den Kopf hängen.
2: »Nie, du bist die Allererste.«
1: »Dieses Schwein scheint ja ziemlich einsam zu sein«, denkt Clara. »Bei mir kannst du ganz normal reden«, sagt sie.
2: »Da bin ich aber froh«, sagt das Schwein. »Reimen ist schrecklich anstrengend. Letzte Nacht habe ich keine Sekunde geschlafen. Und weißt du warum?«
1: »Keine Ahnung«, sagt Clara.
2: »Weil ich kein passendes Wort gefunden habe, eins, das sich auf Quark reimt.«
1: »Ja, muss es denn unbedingt Quark sein? Geht nicht Pudding oder Spaghetti?«
2: »Natürlich muss es Quark sein«, sagt Rosamunda entrüstet, »wo das doch mein Lieblingsessen ist.«
1: Clara denkt scharf nach.
2: »Ich hab's«, ruft sie plötzlich. »Stark, das reimt sich auf Quark.« »Wunderbar«, quiekt Rosamunda. »Ich bin gerettet.«
1: »Dieses Schwein macht ein ganz schönes Getue«, denkt Clara. Rosamunda holt ein Blatt Papier und fängt an zu schreiben.
2: »Was schreibst du denn da?«, fragt Clara. »Stör mich bitte nicht. Ich schreibe mein Quarkgedicht.«
1: »Ach, wie langweilig«, sagt Clara. Das Schwein kritzelt auf dem Blatt herum, streicht durch, schreibt alles wieder neu und streicht wieder alles durch. »Das kann doch kein Schwein lesen«, meint Clara.
2: »Ich schon«, quiekt Rosamunda. »Und jetzt hör mal zu. Jeden Freitag esse ich Quark, denn das macht mich klug und stark. Toll, was?«
1: »Ah ja«, sagt Clara. »Und weiter?«
2: »Es gibt kein Weiter, das war's schon.«
1: »Das ist aber ein kurzes Gedicht«, findet Clara.
2: »In der Kürze liegt die Würze«, sagt Rosamunda. »Aber das verstehst du nicht.«
1: Plötzlich lässt sie Ohren und Ringelschwanz hängen und schaut ganz traurig aus.
2: »Jetzt habe ich so ein schönes Gedicht geschrieben und dann kommt kein Besuch.«
1: »Aber ich bin doch Besuch«, sagt Clara.
2: »Du kennst mein Quarkgedicht ja schon. Ich hätte so gern, dass Tante Rosemarie und Cousine Rosalinde es hören, aber die kommen nie.«
1: »Ruf sie doch einfach an«, schlägt Clara vor.
2: »Ich hab kein Telefon«, sagt das Schwein.
1: »Na, wenn's weiter nichts ist«, meint Clara. Sie nimmt ihren rosa Stift und malt ein Telefon auf den Tisch. Schwupp steht es da. »Jetzt kannst du ihnen dein Quarkgedicht vorlesen«, sagt Clara. »Ist doch was, oder?« Rosamunda kann es kaum fassen.
2: »Danke, Clara«, quiekt sie. »Du bist der beste Besuch, der je da war.«
1: »Gern geschehen«, sagt Clara. Sie fährt mit dem rosa Stift am Fensterrahmen entlang und schon ist sie wieder in ihrem Kinderzimmer. Auf ihrem Blatt ist das dritte Fenster verschwunden. Jetzt ist es nur noch eins und die Tür.
0: Ein Bettopferl von Christa Kempter. Erzählt hat es Luise Kinseher.
1: Und jetzt wünsche ich euch eine gute Nacht, schlaft's gut und träumt was Schönes.
3: Gute Nacht!
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5: Um 20 Uhr mit Gudrun Skupin. Wer eine neue Bleibe braucht, muss oft lange suchen, vor allem in den Großstädten. In Deutschland fehlen laut Studien Hunderttausende bezahlbare Wohnungen. Um mehr und schneller bauen zu können, hat die Bundesregierung eine Reform auf den Weg gebracht.
3: Kommunen mit einem angespannten Wohnungsmarkt können künftig ein überragendes öffentliches Interesse am Wohnungsbau erklären. Das bedeutet, gibt es einen Konflikt um Raum, hätte der Wohnungsbau Vorrang vor beispielsweise Denkmal oder Naturschutz. Außerdem sieht die Reform vor, dass häufiger als bisher auf eine Umweltprüfung verzichtet werden kann. Im Kampf gegen Schrottimmobilien erhalten Kommunen künftig mehr Befugnisse. Dagmar Pepping, Berlin.
5: Bundesgesundheitsministerin Warken hat heute die Charité in Berlin besucht, die seit gut einer Woche einen Ebola-Patienten behandelt. Die Ministerin lobte die Klinik für die Versorgung des Arztes, der in Afrika erkrankt war. Dietrich Karl Meurer informiert.
6: Der mit Ebola infizierte US-Amerikaner liegt auf einer Sonderisolierstation der Berliner Charité und erhält eine antivirale Kombinationstherapie. Nach Angaben der Ärzte hat sich sein Zustand stabilisiert. Die Viruslast sei stark gesunken, Laborwerte hätten sich verbessert. Auch die Ehefrau des Mannes und 4 Kinder wurden aufgenommen, da sie Kontakt hatten. Sie zeigen bisher keine Symptome und erhalten vorsorglich eine Antikörpertherapie.
5: In Deutschland arbeiten so viele Menschen in Teilzeit wie noch nie. Inzwischen ist es fast jeder dritte abhängig Beschäftigte, so das Statistische Bundesamt. Demnach sind vor allem Frauen in Teilzeit und hier besonders Mütter mit jüngeren Kindern. Im Schnitt wird 21 Stunden Teilzeit in der Woche gearbeitet, 2 Stunden mehr als vor 10 Jahren. Die Spritpreise sinken zwar, für den ADAC immer noch zu langsam. Demnach sind E10 und Diesel trotz des Tankrabatts noch gut 20 Cent teurer als vor Beginn des Iran-Krieges. Nach Ansicht des ADAC bestätigt sich erneut, dass günstigere Einkaufsbedingungen von den Mineralölkonzernen nur langsam an Kunden weitergegeben werden. Ein höherer Ölpreis komme dagegen meist sofort an. Schlechte Nachricht für alle, die in und um München mit der S-Bahn fahren wollen. Die Stammstrecke ist nicht wie geplant morgen früh wieder befahrbar. Wie die Bahn mitteilt, bleibt sie bis Freitagabend gesperrt. Weil Betonfundamente unter der neuen Trasse entdeckt wurden, dauern die Arbeiten länger als geplant. Das Wetter in Bayern. In der Nacht meist klar, in Alpennähe Wolken, Abkühlung auf 14 bis 6 Grad. Tagsüber weiterhin sonnig oder leicht bewölkt, nur an den Alpen kann es Schauer und Gewitter geben. Es ist weiterhin warm. Die Zeit 20.03 Uhr.
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1: Um 21 Uhr mit Gudrun Skupin. Streaming-Dienste wie Netflix, Amazon oder Disney Plus müssen künftig einen Teil ihres Jahresumsatzes in die Filmproduktion in Deutschland stecken. Das Bundeskabinett hat einen entsprechenden Gesetzentwurf von Kulturstaatsminister Weimer beschlossen. Mehr dazu von Nicole Markwald.
2: Auch für Fernsehsender wie RTL, ProSiebenSat.1 und die öffentlich-rechtlichen Sender ARD und ZDF gilt diese Mindestinvestitionsquote. Die Bundesregierung hofft, damit der deutschen Filmbranche neuen Schub zu verleihen. Filmstudios wie Bavaria oder Babelsberg hatten in den zurückliegenden Jahren oft das Nachsehen. Andere Länder lockten internationale Produktionen mit Steuervorteilen und besseren Konditionen. Der parteilose Kulturstaatsminister Weimer hofft nun auf einen Boom und neue deutsche Blockbuster.
1: Die Pflegekassen sind in Finanznot. Ein Paket mit Gegenmaßnahmen verzögert sich jetzt aber. Das sagte ein Sprecher des Gesundheitsministeriums. Demnach sei man schon weit vorangekommen, aber es gebe noch ein paar offene Detailfragen, die jetzt regierungsintern diskutiert würden. Gesundheitsministerin Warken hatte eigentlich angekündigt, bis Mitte dieses Monats ein Konzept vorzulegen. Nach einer langen Schwächephase sollte es in diesem Jahr wieder bergauf gehen mit der deutschen Wirtschaft. Die Prognose im neuen Frühjahrsgutachten ist aber eher düster. Der Sachverständigenrat rechnet mit geringerem Wachstum als bisher und zugleich mit steigenden Preisen.
3: Die Vorsitzende der Wirtschaftsweisen Monika Schnitzer nannte als Grund vor allem den Iran-Krieg und die höheren Energiepreise. Sie und die weiteren Wirtschaftsweisen forderten von der Politik schnelle und weitreichende Reformen der Sozialversicherungssysteme, vor allem bei Rente, Gesundheit und Pflege. Ohne Reformen und Einschnitte rechnen die Wirtschaftsweisen mit stark steigenden Beiträgen, was wiederum die Wirtschaft und die Bürgerinnen und Bürger belasten würde. Aus Berlin, Philipp Eckstein.
1: In Dienslaken im Ruhrgebiet ist eine Autofahrerin in eine Gruppe von Schülern gefahren. Zwei Jungen im Alter von 12 Jahren starben, ein dritter wurde leicht verletzt. Die 47-jährige Frau war in der Früh aus unbekannten Gründen von der Fahrbahn abgekommen und hatte die Kinder erfasst. Auch sie wurde leicht verletzt. Nun wird spekuliert, die Autofahrerin könnte ein akutes Gesundheitsproblem gehabt haben. Das Wetter in Bayern. In der Nacht meist klar, nur in Alpennähe Wolken. Abkühlung auf 14 bis 6 Grad. Tagsüber weiterhin sonnig oder leicht bewölkt, nur an den Alpen kann es Schauer und Gewitter geben. Am Samstag ganz im Norden vereinzelt Regen, es bleibt warm bei 22 bis 32 Grad. Soweit die Nachrichten, es ist 21.03 Uhr.
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4: Servus zu Heimat, Bras und Co. sagt heute wieder am Mikrofon die Birgit Thomis. Ich meld mich heute mit Stimmen vom Drumherum, beziehungsweise mit dem, was vor die Stimmen noch übrig blieb ist, weil eins kann ich voran, unsere Kelchen, Instrumente und Tanzfüße sind ordentlich beansprucht worden am vergangenen Wochenende. Das Drumherum ist das größte Volksmusikfestival in Europa. Naja, und wenn wir es nicht besser wissen, darf man sagen, von der ganzen Welt. Ich habe den Organisator, den Roland Pongratz, gefragt, was für ihn das Drumherum ist.
5: Lebensfreude.
4: Für mich ist es der absolute Musi-Wahnsinn, den ich auf keinen Fall versammeln möchte. Und darum freue ich mich heute ganz besonders auf diese Special Edition bei Heimat Brass & Co. mit ganz viel Musi und Stimmen vom Drumherum. Anfangen tut uns die Dollwinkelmusi mit der Los geht's Polka.

0: Das Schöne ist ja beim Drumherum, dass man jetzt da nicht gebucht wird, sondern man meldet sich da selber an. Und dann tun die ein Programm zusammenbasteln und es hat ja jeder irgendwo einen Platz. Und auch wenn man nicht angemeldet ist, man hat so viele Gelegenheiten, dass man irgendwo spielen kann. Und das finde ich, macht das Drumherum so einzigartig und so schön.
1: Und sind es nur die Auftritte quasi, die man dann hat tagsüber, oder steckt da noch mehr dahinter? Du grinst schon.
0: Ja, natürlich, die Auftritte sind super schön, aber wahnsinnig schön ist natürlich auch, wenn man danach irgendwo nur in einem Wirtshaus zusammenknockt, eine halbe Bier miteinander trinkt, wegen Musik spielt, sage jetzt nur Stichwort Falter. Du weißt das selber, da geht es natürlich aber recht zünftig auf.
1: Gibt es für dich irgendeinen bestimmten Drumherum-Moment?
0: Ja, es war tatsächlich heuer ein sauschöner Moment. Wir haben beim Tiroler Volksmusikverein, beim Margreiter Bett und bei der Sonja haben wir am Stand gespielt, der Weißander, der Salasepp und ich und der Billinger und der Landenhammer Benni. Und da haben wir so zwei, drei junge Musikanten, die waren 12, 13, 14 Jahre, die haben mit uns mitgespielt. Das war wahnsinnig schön, dass einfach die Jungen, ich bin auch noch, ich hoffe noch jung, aber sag jetzt einmal, der Salasepp, der ist über 60, die waren 12, 13 und dass einfach die Bandbreite da ist. Und das war einer von den schönsten Momenten tatsächlich, muss ich sagen. Ein Moment für die Musikanten. Wenn man es ausmachen darf, dann darf man uns eh nicht treffen. Man muss es nicht ausmachen, weil dann kommt man zusammen.
2: Uns macht es einfach so Spaß. So viele junge Leute, die Musik machen, haben wir mordsbreit und haben auch viel Schönes erlebt. Wir müssen jetzt noch da zu der Wiesenbühne dahinter. Und bei den anderen Sachen da hinten müssen wir noch ein bisschen reinhorchen, was uns da noch Freude macht.
1: Ich habe einen Peter Weinfurt nicht erwischt. Peter, was ist so dein Drumherum-Moment?
3: Das der eine Moment, den gibt's oft gar nicht. Das ist mehr so das Gefühl, wenn man jetzt dann irgendwie gerade in diesen lauen Sommernächten da durch den Kurpark durchgeht und dann Richtung Tanzbrunnenviertel und so die ganze Stimmung, wenn halt die ganze Stadt so ein Knistern hat. Das ist eigentlich so der Drumherum-Moment.
1: Was ist für dich so das Besondere am Drumherum, dass jetzt das Drumherum von anderen Festivals oder Musikveranstaltungen abhebt?
3: Dass so eine ganze Stadt für drei Tage in so einen Ausnahmezustand eintaucht und wo alles so seinen Platz hat und auch jeder so seinen Platz hat.
1: Du bist mit deiner Familie und dem Glasdorf nicht nur privat und zum Musikspielen da, sondern ihr habt auch eine ganz zentrale Rolle.
3: Also wir freuen uns, dass wir Roland unterstützen dürfen und machen das sehr gern, weil das sau wichtig ist, dass in der Region einfach was passiert.
1: Was steckt da genau dahinter?
3: Zum einen halt ein gewisses Sponsoring und zum anderen werden wir einmal eine Bühne quasi mitdekorieren. Und wir werden auch ein paar Musikanten am Samstag immer zu uns einladen. Und dann ist es auch schön, weil quasi ein bisschen drumherum ein Glasdorf kommt.
1: Übrigens ein super Platzerl, wo man sich einmal tageweise sehr schön aufhalten kann. Zum Glas einkaufen, zum Shoppen und Kaffee und Kuchen und alles Mögliche.
4: Bei den Konzerten, wie man merkt, die Musik ist so schön, dass man einfach nur noch lachen kann.
5: Wenn man keine Musik hat, dann meine ich gerade mit dem Radl, dass man ein wenig Bier erwischt.
1: Also, geht es euch eher ums Bier oder eher um die Musik?
6: Ja, schon auch um beides. Es ist schon schön, wenn ich so irgendwo Musik spielt ein wenig. Ja, aber mittlere Radtour und ein bisschen was trinken halt.
1: Ja. Seid ihr zum ersten Mal auf dem Drumherum oder wart ihr schon mal da?
5: Ja, das ist ja alle zwei Jahre, wir regelmäßig da, wir wohnen nicht weit weg. Und es ist auch mal schön, wenn es in den Ring um mich absurd, das hat man in der Regel auch nicht dabei.
1: Sagt Polizei, habe ich auch schon getroffen, die Polizei Regen, passt auf, dass nichts Schlimmes passiert. Wie ist denn so am Drumherum?
7: Sehr ruhig, also ruhig eigentlich nicht, aber zumindest haben wir nicht viel zum Tor. Polizeitechnisch gesehen ist es ruhig, aber ja. So darf ich ein wenig lassen.
1: Ja. Aber gibt es trotzdem irgendwelche Sachen, wo Sie eingreifen müsst?
7: Mei. Wenn es wirklich einmal ist, dass einer so volltrunken ist, dass er nicht mehr allein heimfindet, dann helfen wir ihm, aber ansonsten ist nichts Dramatisches.
1: Und sowas wie Schlägereien, gibt es das da?
7: Nein, also ich wüsste bis jetzt noch keine einzige.
8: Heute ist zu viel hell für zu wenig Schlaf, definitiv schon mal das Problem.
9: Ich glaube, das Allergenialste am Drumherum ist das, dass das ein Festival von den Leuten für die Leute ist. Und das ist nicht irgendwo eine Bühne, wo alles die Pippi fein runtergespielt wird und alles super rennt, sondern da ist ganz viel Platz, dass was passieren kann, dass was sich entwickeln kann, dass sich wer zubehockt, dass man zusammenspielt und einfach nur miteinander einen Spaß und eine Gaudi hat.
1: Wo dort halt noch hin?
9: Ja, nachdem jetzt jeder zweite Satz vom Stefan gerade damit beginnt mit gehen wir was futtern, werden wir uns jetzt was zum Futtern besorgen. Und was essen.
1: Ich habe jetzt echt schon mit vielen Leuten geratscht, die gesagt haben, das Schwierigste am Drumherum ist nicht das Musikspielen, sondern dass man durchkommt durch diese vielen Leute, die man kennt, und überall bleibt man stehen und ratscht man kurz. Und wenn man dann schon mal Hunger hat, dann kann es sein, dass das einmal 2 Stunden dauert. Von, ich hätte jetzt wirklich Hunger bis zu, was habt ihr sowas quasi auch gerade erlebt?
9: Ja, ungefähr geht uns das schon so seit Freitag, weil wir ständig irgendwo stehen bleiben und nirgends hinkommen. Und das muss man sich anhorchen und ist sie nicht ausgegangen. Und ja, also.
10: Ja, vielleicht muss man mal Schüttel basteln oder so. Schallklappen links und rechts, bitte nicht ansprechen. Oder so.
1: Muss zum Auftritt, habe Hunger, habe meine Stimme verloren. Dann halte ich euch nicht mehr länger auf und wünsche euch noch viel Spaß.
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0: Ich habe einen Peter Margreiter erwischt vom Tiroler Volksmusikverein. Was bewegt euch dazu, dass ihr alle zwei Jahre zu uns aufs Drumherum nach Bayern kommt?
1: Es ist wirklich immer wieder, finde ich, ganz eine wichtige Veranstaltung, weil wir so viele Leute treffen. Das Drumherum ist wirklich ein Schmelztiegel von Volksmusikanten jeglicher Art. Also da kommen Virtuosen daher, da kommen einfache, normale Spieler. Es ist immer ganz, ganz interessant, also finde ich.
0: Ihr habt vor eurem Standl zwei so Bierdischgarnituren und ein paar Sonnenschirme und da tummeln sie wirklich alle, weil die Leute und auch namhafte Musikantinnen und Musikanten dann sie da zusammen. In Fachkreisen spricht man von den zwei Bierdischgarnituren als Bermuda-Dreieck. Was erlebt ihr da so?
1: Es ist eigentlich schon fast irgendwie so, ich muss ein bisschen lachen, weil jedes Mal, wenn wir da kommen, herkommen, das Erste, wenn wir treffen, die ersten zwei sind immer Dom und Basti. Warum? Und ich weiß es nicht, warum das so ist, aber es ist jetzt mal so. Und dann nehmen wir mal ein Bier rauf, dann trinken wir eins und dann geht's schon dahin. Und so fängt es am Freitag an und so hört es am Montag auf. No, no, no, no, no, no, no, no, no.
0: Es ist schon Montag vom Drumherum und ich habe einen Tom erwischt von Tom und Basti. Wie hat es euch heuer gefallen?
2: Ja, wunderbar war es. Wunderbar, aber ich habe keine Stimme mehr.
0: Und der grabelt gerade eine Spinne durch den Bord. Okay, die darf man schon weg.
2: Die singen doch die am Radio nicht.
0: Darum muss ich es auch sagen. Tom und Basti, ihr seid auf dem Drumherum auch alle zwei Jahre vertreten. Jetzt ist das ein Festival, wo keiner eine Gage kriegt. Egal jetzt, ob Hobbymusikant oder Profi. Bei euch ist das so, ihr lebt es davon. Ihr seid darauf angewiesen, dass die Leute euch nicht nur lustig finden und eure Musik gut finden, sondern dass die eben auch ein Ticket kaufen. Warum sagt
2: ihr? Ist jetzt schon wieder ein
0: Spiel. Die will halt auch aufs Drumherum. Aber woher kommt es bei euch, dass ihr sagt, da engagieren wir uns, da kommen wir her und spielen und sind da die vier Tage da?
2: Das kommt natürlich von Roland, muss man ganz ehrlich sagen. Das kannst du sowieso nicht sehen.
0: Das habe ich mir jetzt auch gedacht.
2: Das geht nicht.
0: Ich
2: tue mir echt leid. Du kannst das so nicht sehen.
0: Nein, das geht nicht.
2: Das geht nicht.

0: Am Drumherum sind allerweil auch wieder Gruppen, die neu sind und die am Drumherum so eine erste Auftrittsfläche finden. Da habe ich mir jetzt geschnappt, Captain Tom und seine Seeigel. Der Captain Tom, das ist der Tom Reuter und einer von den Seeigel ist der Florian Knopf. Wie ist dazu gekommen, dass ihr Captain Tom und seine Seeigel geworden seid, Tom?
1: Ja, wir sind auch gefragt worden, dass wir in Kroatien ein Bierfestival spielen. Dann haben wir ein paar gute Leute zusammentrommelt und sind wir da oben gefahren und haben das Bierfestival gespielt.
0: Und jetzt seid ihr auf dem Drumherum, weil ihr euch gesagt habt, das war lustig, das wollen wir wieder machen, oder wie hat sich das ergeben?
2: Ja, das hat sich der Hinsicht gegeben, dass wir in Kroatien ohne Proben sehr gut zusammengespielt haben eigentlich. Und dann wäre es eigentlich schade gewesen, dass wir das Potenzial, das unerschöpflich war, einfach nicht mal unter der bayerischen Bevölkerung auf die Bühne bringen. Ganz im großen Motto, ohne Proben, ganz nach oben. Das Repertoire war da.
0: Gut, ich wünsche Captain Tom und seine Seeigel alles Gute. Wir hoffen, wir hören noch mehr von euch. Wo geht's jetzt noch hin zum Party machen?
1: Ja, in Falter natürlich.

0: Also eine Neuentdeckung auf dem Drumherum ist definitiv die Kapelle Miss und Messing. Ich erlaube mir, dass ich kurz zitiere aus einem Pressetext. Die Kapelle Miss und Messing ist die wahrscheinlich erste rein weibliche Blaskapelle der Welt. Hier sitzen keine stillen Quotenfrauen am Rand, sondern Vollblutmusikantinnen, die sich zusammengefunden haben, um feine Blasmusik für Herz und Seele zu machen. Dabei sind wir uns sicher, dass die Posaune, die Tuba, die Klarinette, die Trompete bewusst vom Blasmusikgott grammatikalisch mit dem Femininum ausgestattet worden sind. Ich ratsch mit der Brigitta und der Theresa. Wie ist es dazu gekommen, dass ihr die Kapelle Miss und Messing gegründet habt?
1: Ja, ausschlaggebend war da die Elisabeth Holzinger. Sie hat sich gedacht, hey, sie hat so viel coole Musikantinnen-Kollegen, da könnte man ja mal was auf die Beine stellen.
0: Ihr habt also quasi in einer Männerdomäne bewusst was Weibliches präsentiert. Wie ist es mit lauter Weiber auf einen Haufen zum Spulen?
1: Das ist einfach super cool. Also zum Teil kennen wir uns und zum Teil kennen wir uns nicht. Wir verstehen uns alle einfach so gut und es hat so viel Spaß gemacht. Also richtig cool.
0: Ich kann mir das so richtig gut vorstellen und ihr seid ja, wie gesagt, auch keine Anfängerinnen. Schauen wir doch einmal, ob wir aufzeigen können, aus welchen anderen Gruppen man euch so kennt.
1: Oh, jetzt wird es aber schwierig. Also, da haben wir einmal die Kapelle Kaiserschmarrn. Mhm. Da bin ich selber dabei, das weiß ich.
2: Also ich selber komme von der Blaskapelle Kirchberg.
1: Die Passauer Danzelmusik natürlich mit der Elisabeth Holzinger. Und natürlich nicht zu vergessen die Brass Wives, das ist die Kathi.
0: Ihr seid einfach zusammengekommen, um miteinander männerfreie Blasmusik zu machen, oder?
1: Naja, also da war es aber jetzt halt nicht so. Wir haben halt Lust drauf, miteinander zu spielen und das macht eine mega Gaudi.
0: Ich hoffe, dass ihr euch nicht nur fürs Drumherum zusammen da habt, sondern dass es euch auch weiterhin geben wird. Ich wünsche der Kapelle Miss und Messing alles Gute weiterhin. Dankeschön fürs Dasein. Wo geht's jetzt noch hin? Wo ist für euch der Party-Hotspot am Drumherum?
1: Meins Bett werden wir gehen.
0: Ah, das glaube ich euch beim besten Wohl nicht.
1: Folgt da.
2: Zum Falter. Auf jeden Fall.

Ihr Herz Heimat Brass & Co. auf BR Heimat mit mir am Mikrofon, der Birgit Thomas, und mir hören heute Stimmen und Töne vom Drumherum, das am vergangenen Wochenende in Regen gewesen ist. Und weil ich selber nicht nur für den Bayerischen Rundfunk, sondern auch ganz privat als Musikantin sehr gerne am Drumherum bin, erlaube ich mir, dass ich heute meine eigenen Kapellen auflege. Das war gerade die Kapelle Kaiserschmarrn und als nächstes hören wir die Großstadt Borzen.

0: Ich habe die Riddle Fiddles erwischt aus Schottland. Sie sind zum ersten Mal bei uns auf dem Drumherum. Und die fragen John. John, how did you get here actually?
1: We were contacted by the organizers who knew people in Plattling, where we have a twin town with Selkirk. So they asked us if we would come over, and they originally wanted bagpipes.
0: So you're the bagpipe player?
1: I'm the bagpipe player, yes. And we use the bagpipes to do marches and parades. But we also do concerts as well. So,
0: what did you see here at the Drumherum?
2: Lots and lots of different Bavarian music. So we've had lots of cheerful music. And then last night we managed to have almost what we would call a session. And that was really nice to exchange different music and experience all of that. So that's been lovely.
0: Ihr habt auch eine Austauschstudentin mit bei euch in der Gruppe. Wie war das für dich? Und hast du sowas schon mal erlebt wie auf dem Drumherum?
3: Also ich bin dort in Schottland aufgewachsen und studiere jetzt in Deutschland hier. Und ich war noch nie auf so einem großen Volksfest, auch noch nie in Schottland. Macht richtig viel Spaß hier.
1: If we can arrange it, we would come back again. It has been lovely. The people have been really, really friendly and have been excited to hear different types of music. So, yeah, yes, if you invite us, we come.
0: Yeah. Is there one band or one song which you are going to remember?
1: Oh, yeah, what's the drinking song?
3: Prostet die Gemütlichkeit. We've heard that one a lot.
0: Da ist der Liebelflo vom Niederbayerischen Musikantenstammtisch. Wie lange seid ihr schon auf dem Drumherum?
4: Also
0: schon
4: ich,
0: ewig, oder?
4: Ich bin schon ewig, ich bin seit dem ersten Mal dabei, 1998.
0: Aha.
4: Im Stammtisch sicherlich seit 2004, 2006 um den Dreh rum, hätte ich gesagt. Also auch schon Ewigkeiten quasi.
0: Ihr gehört zum Drumherum auf jeden Fall voll dazu. Hat das Drumherum auch mit euch irgendwie ein bisschen was gemacht?
4: Ja, das Drumherum hat sehr spannende Auftritte generiert, wo man normalerweise nie zu spät. Einer der legendärsten Auftritte vom Stammtisch auf dem Drumherum war am alten Tanzboden. Das war noch eine legendäre Disco, wo es früher in die 70er von Minga runtergefahren sind. Und da haben wir dann einen Volkstanz gespielt. Also der hat auch Tanzboden geheißen. Also ich meine, die beste Disco-Name oder Location für unseren Stammtisch ja selber. Und das war ein legendärer Auftritt. Das war super.
0: Das war auch aus Publikumsperspektive legendär. Ich war da nämlich da und das Tanzen war sauschwer, weil nämlich der Boden so bickt hat, dass man die Figuren fast nicht tanzt.
4: Genau. Ja, das hat so eine Disco an sich, dass da diverse Sachen auf dem Boden verschüttet werden. Gell? Aber die Location war super und so eine geile Lichtshow haben wir, glaube ich, schon noch nie gehabt. Genau. Jetzt gibt es noch leider nicht mehr, das ist abgerissen worden, dann haben wir sie. Aber dann sucht man sie immer anderen Locations. Ich glaube, dieses Jahr haben wir im Kaufhaus Bauer zwischen BH und Negligé gespielt. Das hat auch seinen Reiz.
0: Das glaube ich im wahrsten Sinne des Wortes.

0: Wo ist heuer der Party-Hotspot? Magdalena vom Dirndl-Trio?
1: Im Falter, definitiv, ja.
2: Klassischer Meister, der Falter nonstop, 24-7 ist da offen und Second-Hotspot ist dann immer beim Wurstklickel. Da geht es auch ziemlich rund.
1: Boah, das kannst du gar nicht sagen, es ist eigentlich immer irgendwo irgendwie Party.
3: Beim Tiroler Stand, weil da kann man spielen. Weißt, wir haben Instrumente da und vor allem da darf jeder spielen.
4: Mir hat die Wiesenbühne richtig gut auf.
5: Tuba-Bier, super. Und auch der Falter, super. Den mag ich gern.
6: Eindeutig beim Falter da herin, gell.
7: Also ich glaube, das ist eigentlich der Party-Hotspot. Sind wir wieder in, beziehungsweise an die unerwarteten Stellen auftritt. Wir sind vorhin durch den Kurpark durch und dann haben wir jetzt eine Formation zusammengefunden. Und dann kommen die Leute drüben von selber hin. Dann fühlt sich das einfach so. Also ganz ungezwungen eigentlich von den Bühnen entfernt, möchte ich fast meinen.
8: Bei den Butter Boys, weil das so zentral gelegene Weinbar ist zwischen Stopplotz und dem Bavarian Tanzboden. Und das war ein guter Ausgangspunkt.
0: Wo ist heuer der Party-Hotspot am Drumherum?
1: Eindeutig beim Falter.
0: Ich habe ganz viele Leute gefragt, wo sie finden, dass der Party-Hotspot beim Drumherum heuer ist. Und ganz oft haben die Leute gesagt, beim Falter. Wie siehst du das?
9: Das sehe ich genauso. Wir haben ja tatsächlich fast rund um die Uhr auf. Und von daher kommen natürlich auch wahnsinnig viele Leute und wahnsinnig viele Musikanten.
10: Das ist eigentlich bis dem Tag Mallorca, das ist unglaublich.
9: Bloß mit einer anderen Musik und mit anständigem Leid, das muss man auch dazu sagen. Ja, weil das ist, das stehen ja drumherum. Jetzt haben wir so viele tausende Menschen bewirtschaftet und es ist keine einzige Ausschreitung. Keiner hat sie irgendwie daneben benommen. Es ist alles friedlich und alles gut. Das ist super, ja.
0: Jetzt müssen wir noch kurz klären, mit wem ich da die Ehre habe. Du bist?
9: Ich bin der Stefan Sitzberger und bin der Wirt vom Brauereigasthof Falter.
0: Das heißt, du hast da die absolute Pole Position auf dem Drumherum. Du bist der neues Gesicht oder zumindest als Wirt im Falter.
9: Genau, wir haben jetzt einen Brauereigasthof seit einem Jahr.
0: Und das Drumherum hat Gott sei Dank die als Falterwirt gekriegt. Das ist ja wirklich eine Institution, gell? Ihr seid nicht nur Wirtshaus, sondern ihr beherbergt auch Leute und räumt euren Innenhof aus, dass da die Heimatbühne Platz hat. Euer Bier ist omnipräsent in Regen, sogar im Irish Pub, wie wir gehört haben, gell? Ihr seid da aber auch mit so einer Liebe mit dabei. Es wird keiner durstig bleiben und es finden die Leute auch einen Schlafplatz, selbst wenn sie kein Bett mehr kriegen bei euch.
9: Ja, wir haben also in der Tat alle Matratzen, die wo wir noch irgendwo gefunden haben, haben wir aufgebaut, dass wir tatsächlich alle Leute unterbringen.
0: Du hast sogar, habe ich mir sagen lassen, dein eigenes Zimmer aufgeben, damit noch mehr Musikanten da untergebracht werden können.
9: Das ist ja so, genau. Ich schlafe momentan in der Küche auf dem Boden unten, aber das ist alles wunderbar. Tatsächlich sogar noch mein Bettdecken habe ich noch hergelegt, aber das passt. Das ist für die Zeit, das gehört einfach mit dazu, dass die Leute, die sind ja auch alle unkompliziert und einfach auch dankbar und sind froh, dass sie das auch können.
0: Die nehmen sogar so einen Wasserdruck zum Schlafen, wenn es sein muss, oder?
9: Das haben wir tatsächlich, also das war das Stillleben, hat glaube ich auch in Social Media irgendwo einen Platz gefunden. Man braucht halt einfach auch zwischendurch bei uns in der Wirtschaft drin ein kurzes Schlafplatzerl, dass man dann wieder fit wird und dass dann noch wieder weitergeht. Und da hat sich tatsächlich ein Gast bei uns in einen Lader Wasserdruck eingelegt und hat da eine kleine Pause halt gemacht.
0: Spielst du selber eigentlich auch Musik?
9: Tatsächlich früher voll. Ich habe Gitarre gelernt, das hat sich aber dann irgendwann einmal, wie das Leben so spielt, bin dann mit 17 nach Minga gekommen und dann auch irgendwie ein bisschen verloren. Und heute schaue ich gern zu, höre gern zu. Und Gott beim Drumherum, was einfach so vielfältig ist. Und wir können das auch kennenlernen. Das ist auch ganz wichtig und ganz toll.
0: Das ist natürlich für uns umso schöner, wenn ein Wirt dann auch noch interessiert ist und das einfach gern hat, dass bei ihm im Wirtshaus die Musik spielt.
9: Und das ist uns auch wichtig. Wir werden jetzt nahe freitags auch immer einen Musikantenstammtisch haben. Das wird dann auch kommuniziert mit freiem Musizieren. Also da ist jeder herzlich eingelohnt und einfach zusammenkommen und eine gute Zeit haben.
0: Das heißt, da werde ich mir definitiv demnächst einmal einen Freitag aussuchen, wo ich Zeit habe zum Kommen.
9: Das hat mich wahnsinnig gefreut.
0: Ich sage ganz herzlichen Dank, alles Gute und ich hoffe sehr, dass wir uns in 2 Jahren wiedersehen auf dem Drumherum.
9: Spätestens. Vielen Dank, danke, dass
0: danke
9: du da warst.
0: Dir.

0: Wenn du jetzt das Drumherum zusammenfassen müsstest in einem einzigen Wort, was war das Drumherum?
1: Das kann ich jetzt nicht ehrlich beantworten, weil meine ehrliche Antwort war Rausch. Nein, ein Wort. Freude am Leben. Mehr kann ich nicht sagen.
0: Ich habe ein Wort, das da zwingen. Das geht sich nicht aus.
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0: Am Montag auf die Nacht, relativ gegen Ende vom Festival, ist auch für den Festivalleiter Roland Pongratz einmal Zeit, dass er selber in die Hafenseiten greift mit seinen Eftamtor-Musikanten. Danach hat er sich sogar noch Zeit genommen für einen ausgiebigen Ratsch mit mir. Die Frage aller Fragen am letzten Drumherum-Tag, wie geht's dir?
1: Gut geht's mir. Es ist gut gelaufen und nichts Besonderes passiert, keine herausragenden Unfälle oder irgendwas, was nicht geklappt hätte, und dann geht's mir auch gut.
0: Schön. Wenn ich dich jetzt vor einer Woche gefragt hätte oder vor zwei Wochen, was war die Frage gewesen, die dich am meisten geärgert oder aufgeregt hätte?
1: Kann man dir helfen? Manchmal habe ich gedacht, ja, ist schon recht. Und es gibt natürlich die anderen Fälle auch, die da wirklich helfen, aber das sind eher die wenigeren.
0: Au weh. Wenn jetzt halt jemand daheim sitzt und sagt, ja, ich darf aber doch eigentlich gern helfen, was kann man da?
1: Einfach eine nette E-Mail schreiben an info@drumherum.com und dann nehmen wir auf eine Liste auf und dann greifen wir wieder gern drauf zurück.
0: Wie bringst du alle zwei Jahre wieder die Kraft auf, dass du das gut tust?
1: Also ich glaube, das hat ein wenig was mit dem zu tun, dass man in zwei Jahren unglaublich viel vergisst, wie wo es ist. Und also ich bin vielleicht eher der Typ, der die schönen Seiten in Erinnerung behält und nicht Anstrengungen und so. Und wenn du dann wieder mittendrin bist in der Vorbereitung, dann denkst du, ja genau, so war das beim letzten Mal auch schon, das hat mich da auch schon aufgeregt oder das war wirklich damals schon anstrengend und jetzt haben wir wieder das Gleiche. Mei, und dann Augen zu und durch.
0: Jetzt gibt es das Drumherum seit 1998. Das müsste nicht seit 14 Drumherum gewesen sein.
1: Tatsächlich 15.
0: 15.
1: Genau.
0: Es sind allweil mehr Superlativen eigentlich, die du mit deiner Idee in die Welt gesetzt hast.
1: Ja, also es ist tatsächlich so, dass die Show ein wenig wächst. Meistens bleibt es ein paar Auflagen hintereinander in etwa gleich und dann macht es immer irgendwie einen Sprung. Was sich schon ändert, ist, dass wir aber versuchen, auf das zu reagieren. Also, dass man zum Beispiel das Festivalgelände ausweitet, dass die Leute mehr unterwegs sind, dass sie das nicht so bald und dass nicht jeder das Gefühl hat, er muss unbedingt am Stoppplatz rein, nur um dann festzustellen, hey, da ist eng, geht's zu, ich möchte woanders hin. Sondern, dass man von Haus aus gleich erkennt, hey, da ist auch eine schöne Bühne, da spielt auch eine super Musik, ich bleibe am Ortsrand oder ich bleibe am Fluss oder im Kurpark oder was auch immer. An dem arbeitet man und halt eigentlich voll so Kleinigkeiten, da wo man mir glauben, dass für einen Musikanten angenehmer ist, dort aufzutreten, weil der Musikant steht immer im Mittelpunkt. Das ist ein Sänger- und Musikantentreffen als allererst und das Publikum ist quasi die Begleiterscheinung, die dürfen mit dabei sein, aber das ist das, um das, was man als zweites kümmert. Da wird schon immer wieder was verbessert. Ein ganz einfaches Beispiel: eine kleine Bühne wird hingestellt aus Bühnenteile und passt schon, ist aber ein wenig schief. Und dann kommt der Nächste, ein Musikant, und schaut sich an und sagt, aber die Bühne hängt doch. Und dann sagt der andere, es passt doch. Es hängt um ein paar Zentimeter. Und dann sagt der Musikant, weißt du schon, wie anstrengend und kreiselig das ist, wenn du da zwei Stunden drauf sitzt mit deiner Quetschen und du sitzt immer schief auf das Ding, die stellen wir jetzt nochmal neu hin. Also es sind oft nur so Kleinigkeiten, die kein Mensch sieht und die vielleicht aber dann anstrengend sind, weil dort steht und die Bühnenteile gleich, irgendwie, aber bis sie dann auf einer Wiese wirklich im Hand, dauert es ein bisschen und muss man vielleicht noch mal was holen oder so. Das Team ist ein bisschen größer geworden, das von der Vorbereitung, weil einfach, ich meine, das ist jetzt die schöne Fall, die wo also schon seit Kindesbeinen dabei sind, die vielleicht einmal Musikschüler von mir waren und da einmal auftreten haben. Die helfen, haben immer schon ein wenig mitgeholfen oder haben mitgekriegt, wie ich tick, was ich gerne haben darf. Oder meine eigenen Kinder oder denen ihre Freunde sind mit dabei. Und die haben halt jetzt eine gewisse Erfahrung und die bringen es jetzt ein. Und da kann ich jetzt echt sagen, hey, um die Bühnenaufbau, da muss ich nicht dabei sein, das macht es, da bin ich mir sicher. Es stellt sich so hin, dass ich genauso sagen darf, ja, so bleibt es.
0: Schön. Ich glaube, als Musikant spürt man das einfach auch, wie viel Liebe das da dahinter steckt und auch wie viel Erfahrung und Mitdinger und auch guter Wille.

0: Ja, das ist das höchste Kompliment.
1: Den Danke, Roland kennt. Den
2: wirst ja, du stehst doch mal du dahinter. Ich bin schon draufgekommen.
1: Nein, das stimmt gar nicht. Tom und Basti haben das letztes Jahr angefangen. Was sagst du zum Danke, Roland Trent?
0: Ja, unglaublich. Ich kriege nur noch Filme geschickt, wo die Leute weit drauf losschreien. Danke, Roland! Ich finde das total lustig und sehr sympathisch und nett.
1: Ja, und ich würde sagen, zu Recht, absolut, weil man muss einmal Dankeschön sagen und du musst das einmal annehmen. Wir sind da, glaube ich, alle sehr dankbar, dass es diese Begegnungen da geben kann. Das ist wie ein Klassentreffen, wo alle zusammenkommen können und wie so eine Parallelwelt, wo man einfach auch einmal so sein kann, wie man gern sein möchte, aber das ganze Jahr nicht dazukommt.
0: Da kannst du ja nur die Grundlage dafür legen, aber dass dann so wird, liegt ja an den Leuten. Also ich war halt beim Sanitätsdienst. Die stehen sich fürs praktisch im Bauch und wundern sich, keine Rafferei, keine gar nichts, niemand verletzt sich gerieber, sondern die brauchen einmal ein Pflaster oder etwas ist zu Hause oder so, aber wirklich nichts, weil die Leute aufeinander schauen, die da sind, auch weit Fremde, die sagen, hey, du schaust aus, du sollst mal dringen, weil roten Kopf und so. Und auch die Polizei fährt quasi mit der gleichen Besetzung, wie es an einem normalen Wochenende machen dort. Das kann man nicht bei jedem Festival erleben.
1: Eigentlich bei Korm.
0: Genau. Sicher nicht, ja, genau.
1: Was sind so deine persönlichen Drumherum-Momente oder Erinnerungen, die du mitnimmst?
0: Also ich kann mich an eins unglaublich gut erinnern. Ich bin mal von einem Eck zum anderen gehetzt und bin an der Kirche vorbeigekommen. Und wie ich an der Kirche vorbeigehe, denke ich, da singt doch wer drin, aber es ist doch kein Gottesdienst, was ist denn jetzt eigentlich los? Und dann bin ich in die Kirche reingegangen und dann war da ein Viergesang drin, die für sich selber da drin Jodler gesungen haben. Und da bleibt mir bis heute stimmig, wenn ich an das denke, weil das war so berührend. Da sitzt dann in der Bank drin, hast eigentlich einen riesen Stress und nimmst da aber dann die 10 Minuten, eine Viertelstunde, 20 Minuten. Und das war da so nett, haben die dann dazugehört. Ich war der einzige Zuhörer quasi. Und dann haben sie mich irgendwann entdeckt und haben so ein wenig so geschämig weitergesungen. Und dann bin ich, wie es aufgehört, haben noch kurz hingegangen und haben mit ihr ein bisschen geredet und bin halt dann weiter meines Wegs gegangen und am letzten Tag habe ich die wieder getroffen und dann haben sie auf mich zugesteuert und haben gesagt, also ja, ist das so zuwider, weil sie haben überhaupt nicht gewusst, dass ich quasi der Festivalleiter bin und jetzt habe ich da einer eher zugehört und sie haben sie jetzt dann richtig im Nachhinein geschaut und sie haben gesagt, nein, da braucht es überhaupt nicht, ganz im Gegenteil, das war wirklich ein zu Herzen gehende Begegnung.
1: Wahnsinn. Da bin ich jetzt auch sprachlos.
0: Ja.

Man denkt sich ja für so ein Festival immer wieder irgendwas aus. Und irgendwann, wenn man denkt, ich möchte sowas machen mit einer Wanderung, also raus aus dem ganzen Trubel in der Stadt. Und dann habe ich deswegen so ein Wald- und Wiesenkonzert quasi kreiert, wo man 2 Stunden lang diese

0: Wanderung gemacht und jetzt haben wir gedacht, ich muss mir das einmal anschauen, wie das jetzt eigentlich geworden ist. Und dann kommen wir zu dem ersten Platz hin, Weisenbläser auf einem Felsen, an einem Felsenmassiv draufstehen und da oben bloß und da bleibt man alles stehen. Das war wie gemeint für dich. Hätte nicht schöner sein können, die ganze Szenerie und auch die waren so glücklich mit diesem Platz und das sind die Momente, da denken wir, ja, ist eh klar, dass wir das in 2 Jahren wieder machen.
1: Ich glaube, bei vielen von den Musikanten und auch von den Zuhörern ist es jetzt schon so, dass man sich denkt, vielleicht jetzt nur irgendwie 1-2 Tage mal gemütlich ausschlafen, aber wir freuen uns jetzt schon aufs Drumherum 2028. Ja. Ihr habt wahrscheinlich noch brutal viel zum Tor, bis das alles wieder aufgeräumt ist, aber wir wünschen euch alle die Kraft, die ihr braucht, dass das jetzige Drumherum gut umbringt und das Neue in 2 Jahren wieder gut anrichten könnt.
0: Ja, das ist immer das Erstaunliche, ehrlich, das verrammen. Geht viel, viel schneller und viel unaufgeregter, als wir das herräumen. Morgen in der Früh, wenn man durch den Stoppplatz fährt, wird man nicht mehr stark kennen, dass überhaupt was war. Und in 2 Tagen ist alles Geschichte und wieder im Lager und verräumt und zurückgegeben, was wir alles ausgelegt haben. Und erste Vorbereitungen sind quasi eh schon am Laufen, weil du gibst Material zurück und sagst, hey, ich reserviere schon fürs nächste Mal. Und dann ist noch ein bisschen was mit Abrechnung und so ein Zeug jetzt die nächsten Wochen und vielleicht auch 2 Monate, bis einmal alles eingetütet und erledigt ist. Und das war's dann wieder und in einem guten Jahr starten wir wieder.
1: Ich sage jetzt schon, dass ich in 2 Jahren wieder da sein werde.
0: Tschakka!
1: Mit einer allweil noch ein bisschen anknacksten Stimme, aber ganz, ganz viele schöne Erinnerungen verabschiede ich mich aus dem Drumherum 2026. Außerdem aus der heutigen Sendestunde Heimat Brass & Co. verabschiedet sie am Mikrofon die Birgit Thomas. Enden möchte ich mit einem ganz herzlichen Danke, Roland.

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1: Um 22 Uhr mit Gudrun Skupin. Cyberangriffe können einen immensen Schaden verursachen, wenn zum Beispiel Energieunternehmen oder Krankenhäuser betroffen sind. Die Bundesregierung hat nun ein Gesetz von Innenminister Dobrindt auf den Weg gebracht, das den Behörden Werkzeuge gibt, sich gegen solche Attacken aktiv zur Wehr zu setzen. Birte Sönnigsen aus unserem Hauptstadtstudio.
2: Sie sollen Cyberangriffe nicht nur abwehren dürfen, sondern sich auch aktiv wehren dürfen, also zurückschlagen dürfen, wenn sie angegriffen werden. Sprich, sie können versuchen, die Computer der Hacker stillzulegen oder Daten, die Schadsoftware, die auf deren Rechnern ist, zu löschen. Es geht darum, dass die Täter dadurch dann keine weiteren Angriffe starten können. So eine Art Racheakt, also zurückschlagen, wenn ein Angriff längst vorbei ist, das soll aber weiter verboten bleiben.
1: Bundesgesundheitsministerin Warken hat heute die Charité in Berlin besucht, die seit gut einer Woche einen Ebola-Patienten behandelt. Die Ministerin lobte die Klinik für die Versorgung des Arztes, der in Afrika erkrankt war. Dietrich Karl Meurer informiert.
3: Der mit Ebola infizierte US-Amerikaner liegt auf einer Sonderisolierstation der Berliner Charité und erhält eine antivirale Kombinationstherapie. Nach Angaben der Ärzte hat sich sein Zustand stabilisiert. Die Viruslast sei stark gesunken, Laborwerte hätten sich verbessert. Auch die Ehefrau des Mannes und 4 Kinder wurden aufgenommen, da sie Kontakt hatten. Sie zeigen bisher keine Symptome und erhalten vorsorglich eine Antikörpertherapie.
1: 28 Länder sind Mitglied im sogenannten Friedensrat von US-Präsident Trump. Mit Milliardenbeiträgen sollen sie den Wiederaufbau im Gazastreifen finanzieren, so hatte es Trump im Januar angekündigt. Nach Informationen der Financial Times haben die Geldgeber aber noch nichts in den Fonds eingezahlt, der von der Weltbank verwaltet und von der UNO unterstützt wird. Stattdessen seien Spenden auf ein Konto bei der US-Bank JP Morgan eingegangen. Für dieses Konto gebe es nicht dieselben Transparenzregeln, hieß es. In einigen Regionen in Bayern gilt aktuell die höchste Waldbrandwarnstufe. Im Landkreis Cham in der Oberpfalz brennen seit dem Abend mehr als 2000 Quadratmeter Waldfläche. Mehrere Feuerwehren und ein Hubschrauber sind im Einsatz. Der Einsatz gestaltet sich laut der Polizei Roding aber nicht einfach, weil der Brandort schwer zugänglich ist, um ihn mit Löschwasser zu versorgen. Das Wetter in Bayern: in der Nacht meist klar, in Alpennähe Wolken, Abkühlung auf 14 bis 6 Grad. Tagsüber weiterhin sonnig oder leicht bewölkt, an den Alpen kann es Schauer und Gewitter geben. Am Samstag im Norden vereinzelt Regen, es bleibt warm bis 32 Grad. Die Zeit 22.03 Uhr.
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1: Um 23 Uhr mit Gudrun Skupin. Wer eine neue Bleibe braucht, muss oft lange suchen, vor allem in den Großstädten. In Deutschland fehlen laut Studien Hunderttausende bezahlbare Wohnungen. Um mehr und schneller bauen zu können, hat die Bundesregierung eine Reform auf den Weg gebracht.
2: Kommunen mit einem angespannten Wohnungsmarkt können künftig ein überragendes öffentliches Interesse am Wohnungsbau erklären. Das bedeutet, gibt es einen Konflikt um Raum, hätte der Wohnungsbau Vorrang vor beispielsweise Denkmal oder Naturschutz. Außerdem sieht die Reform vor, dass häufig als bisher auf eine Umweltprüfung verzichtet werden kann. Im Kampf gegen Schrottimmobilien erhalten Kommunen künftig mehr Befugnisse. Dagmar Pepping, Berlin.
1: Verteidigungsminister Pistorius macht sich bei seinem Besuch in Kanada für den Bau moderner U-Boote stark. Bei Gesprächen mit Premierminister Carney und seinem Amtskollegen hat er sich dafür eingesetzt, dass das Kieler Unternehmen TKMS einen Großauftrag bekommt. Es gilt als weltweit führend im Bau nicht nuklear betriebener U-Boote, muss sich aber gegen Konkurrenz aus Südkorea durchsetzen. Pistorius will Kanada außerdem für eine gemeinsame U-Boot-Partnerschaft gewinnen, zu der auch Norwegen gehört. Die Vorfreude auf die Fußball-WM in den USA, Kanada und Mexiko wird getrübt durch den Ärger vieler Fans über Wucherpreise bei den Tickets und irreführender Ticketvergabe. Deshalb ermitteln jetzt die Generalstaatsanwältinnen der Bundesstaaten New York und New Jersey gegen den Weltfußballverband FIFA.
3: Niemand sollte dazu manipuliert werden, horrend hohe Preise für Sitzplätze zu zahlen, kritisiert die Generalstaatsanwältin von New York, Letitia James. Hintergrund der juristischen Ermittlungen gegen die FIFA sind Beschwerden von Fans und Medienberichte, die seit Wochen für Ärger in den USA sorgen. Die günstigsten Vorrundentickets, die zwischen 300 und 600 Dollar kosten, waren schnell vergeben. Mittlerweile kostet ein Ticket mehr als 1000 Dollar. Martin Ganselmeier, New York.
1: Zum Tennis. Bei den French Open hat Alexander Zverev die dritte Runde erreicht. Der Weltranglistendritte setzte sich klar in drei Sätzen gegen Tomáš Macháč aus Tschechien durch. Bei den Frauen ist Tamara Korpatsch eine Runde weiter. Für Eva Lüß war dagegen nach der zweiten Runde Schluss. Das Wetter in Deutschland. In der Nacht sind Schauer in Alpennähe möglich, sonst meist sternenklar. Am Tag wieder viel Sonnenschein. Nachmittags kann es vom Südschwarzwald bis zu den Alpen Regen oder Gewitter geben. Temperaturen an den Küsten unter 20, im Südwesten um 30 Grad. Am Freitag oft sonnig, am Wochenende dann wird es wechselhafter mit teilweise heftigen Schauern und Gewittern. Soweit die Nachrichten, 23.03 Uhr.
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1: Um 24 Uhr mit Gudrun Skupin. Die Bundesregierung hat eine Baugesetznovelle beschlossen. Damit werde der Wohnungsbau vereinfacht und beschleunigt. Planungsverfahren sollen für Bürger digitalisiert und verkürzt werden. In Gebieten mit einem sehr angespannten Wohnungsmarkt soll dem Wohnungsbau ein überragendes öffentliches Interesse eingeräumt werden. Umweltprüfungen sollen dagegen zurücktreten. Der Zentralverband Deutsches Baugewerbe sprach von einem guten Tag für den Wohnungsbau. Grüne und Linke erklärten, die Novelle schaffe keinen bezahlbaren Wohnraum. Deutsche Sicherheitsbehörden sollen besser gegen Cyberattacken gerüstet sein. Das hat das Kabinett beschlossen. Das Bundesamt für Sicherheit in der Informationstechnik soll deutlich mehr Befugnisse zum Sammeln, Speichern und Analysieren von Daten erhalten. So darf künftig auch in fremde IT-Systeme eingedrungen werden, um dort Daten zu löschen. Auch Bundeskriminalamt und Polizei sollen gestärkt werden. Innenminister Dobrindt sagte, Deutschland sei weltweit eines der Hauptziele von Cyberangriffen. Es gehe darum, die Infrastruktur von Angreifern zu zerstören. Uganda hat seine Grenze zur Demokratischen Republik Kongo geschlossen. Damit soll die dortige Ebola-Epidemie eingedämmt werden. Die Weltgesundheitsorganisation hatte die Nachbarstaaten der Demokratischen Republik Kongo zu einem unverzüglichen Vorgehen gegen eine Ausbreitung aufgerufen. Dort gibt es inzwischen über 1000 Ebola-Verdachtsfälle, von denen fast 250 Erkrankte verstorben sind. Laut WHO liegt die Sterblichkeitsrate damit weitaus niedriger als bei früheren Ausbrüchen. Die israelische Armee hat eigenen Angaben zufolge bei einem Angriff im Gazastreifen den neuen militärischen Führer der Hamas, Mohammed Odeh, getötet. Bereits vor anderthalb Wochen wurde Odehs Vorgänger bei einem Luftangriff getötet. Im Krieg zwischen Israel und der Hamas gilt offiziell eine Waffenruhe, beide Seiten werfen sich Verstöße vor. Bei den French Open hat Alexander Zverev die dritte Runde erreicht. Der beste deutsche Tennisprofi bezwang am Abend den Tschechen Machac in 3 Sätzen mit 6:4, 6:2 und 6:2. Eva Lys ist dagegen in der 2. Runde ausgeschieden. Die Hamburgerin unterlag der Rumänin Kirstea mit 3:6 und 0:6. Das Wetter in Deutschland. In der Nacht sind Schauer in Alpennähe möglich, sonst meist sternenklar. Am Tag viel Sonnenschein, am Nachmittag kann es vom Südschwarzwald bis zu den Alpen Regen oder Gewitter geben. Temperaturen unter 20 Grad an der Küste, im Südwesten um 30 Grad. Die Zeit 0:03 Uhr. Zur Verkehrslage, derzeit normaler Verkehr auf den Fernstraßen in Bayern.

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1: Um 1 Uhr mit Wolfgang Berger. Trotz einer Waffenruhe werden die Angriffe zwischen Israel und der pro-iranischen Hisbollah im Libanon wieder heftiger. Israels Armee hat weite Teile des Südlibanon zur Kampfzone erklärt. Aus Kairo Nina Amin.
2: Ein Militärsprecher teilte auf der Plattform X auf Arabisch mit, man werde mit äußerster Härte gegen die Hisbollah-Miliz vorgehen. Nach israelischen Medienberichten soll die Hisbollah inzwischen sogenannte Glasfaserdrohnen einsetzen, um Ziele in Nordisrael zu attackieren. Diese gelten als schwer zu stoppen und können weiter entfernte Ziele erreichen. Libanons Behörden meldeten am Mittwoch mehr als 50 Tote und mehr als 100 Verletzte durch israelische Angriffe, darunter auch Kinder.
1: Der ukrainische Präsident Selenskyj hat neue Angriffe auf Russland angekündigt. Nach Gesprächen mit seiner Militärführung sagte er, die Attacken auf das russische Hinterland seien nötig, um der Regierung in Moskau klarzumachen, dass es für den Krieg gegen die Ukraine mit eigenen Verlusten bezahlen müsse. Im Visier seien vor allem Anlagen der russischen Ölindustrie. Der Präsident des Deutschen Roten Kreuzes Gröhe fordert deutlich mehr Taschengeld im freiwilligen sozialen Jahr. Dem Redaktionsnetzwerk Deutschland sagte der ehemalige CDU-Politiker, die Absolventen sollten mindestens den BAföG-Höchstsatz von rund 990 Euro bekommen. Derzeit erhalten sie je nach Träger zwischen 350 und 676 Euro. Bei so einem geringen Taschengeld können es sich laut Gröhe nicht alle jungen Leute leisten, einen Freiwilligendienst zu absolvieren. 1.000 Dollar und mehr. Die Vorfreude auf die Fußball-WM wird getrübt durch den Ärger über Wucherpreise und eine irreführende Ticketvergabe. Deshalb ermitteln jetzt die Generalstaatsanwältinnen von New York und New Jersey gegen den Weltfußballverband FIFA. Aus New York, Martin Ganselmeier.
3: Niemand sollte dazu manipuliert werden, horrend hohe Preise für Sitzplätze zu zahlen, kritisiert die Generalstaatsanwältin von New York, Letitia James. Und die Fans sollten darauf vertrauen können, dass sie die Tickets erhalten, die sie auch gekauft haben. Die FIFA hat zunächst keine konkreten Sitzplätze verkauft, sondern nur Tickets für bestimmte Kategorien. Mit wachsender Nachfrage wurden neue, noch teurere Kategorien angeboten, was dazu führte, dass Ticketinhaber in weniger attraktive Kategorien verschoben wurden.
1: Das waren die Nachrichten. Das Wetter in Deutschland. Weitgehend trocken, an den Alpen abklingende Schauer und Gewitter, Tiefstwerte 16 bis 5 Grad. Tagsüber viel Sonnenschein und trocken, nur an den Alpen einzelne Schauer und Gewitter, bei 16 Grad auf den nordfriesischen Inseln bis 31 Grad am Oberrhein. Am Freitag von Nordwesten einzelne Schauer oder Gewitter, sonst überwiegend trocken, 20 bis 33 Grad. Am Sonnabend örtlich kräftige Schauer oder Gewitter, ansonsten weitgehend trocken bei 17 bis 33 Grad. Es ist 1.03 Uhr.
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1: Um 2 Uhr mit Wolfgang Berger. Israels Armee weitet ihren Einsatz gegen die Hisbollah-Miliz im Süden des Libanon aus. Das Militär hat die Bewohner mehrerer Gebiete aufgerufen, ihre Häuser zu verlassen. Die Region wurde zur Kampfzone erklärt. Aus der Nachrichtenredaktion Konstanze Semidey.
2: Der Libanon meldet, dass die israelische Armee begonnen hat, Ziele nahe der Küstenstadt Tyrus zu beschießen. Auch da wurden die Bewohner kurz zuvor zur Räumung aufgefordert. Auf den Straßen bei Tyrus bildeten sich Staus, als Einwohner versuchten, im Auto Richtung Norden zu fliehen. Die Räumungsaufforderungen durch die israelische Armee sind die ersten seit Mitte April, als eine Waffenruhe zwischen Israels Militär und der Hisbollah in Kraft getreten war. Die gegenseitigen Angriffe hatten allerdings nie wirklich aufgehört.
1: Mit einer Neufassung des Baugesetzbuches will der Bund den Wohnungsbau ankurbeln. Das Bundeskabinett hat Pläne von Bauministerin Huberts beschlossen, die helfen sollen, Genehmigungsverfahren zu beschleunigen. Die Minister haben auch Regeln zur Cybersicherheit zugestimmt. Sicherheitsbehörden sollen damit besser gegen Attacken im Netz vorgehen können. Auch eine Gesetzesverschärfung zum Thema Menschenhandel wurde verabschiedet. Der neue ungarische Ministerpräsident Motyor reist heute zu seinem Antrittsbesuch nach Brüssel. Am Nachmittag trifft er nach eigenen Angaben auf NATO-Generalsekretär Rutte. Morgen will er mit EU-Kommissionspräsidentin von der Leyen zusammenkommen. Der proeuropäische Regierungschef hofft auf die Freigabe von rund 10 Milliarden Euro EU-Geldern, die wegen der Politik seines Vorgängers Orbán von Brüssel eingefroren wurden. $1.000 und mehr. Die Vorfreude auf die Fußball-WM wird getrübt durch den Ärger über Wucherpreise und eine irreführende Ticketvergabe. Deshalb ermitteln jetzt die Generalstaatsanwältinnen von New York und New Jersey gegen den Weltfußballverband FIFA. Aus New York Martin Ganselmeier.
3: Niemand sollte dazu manipuliert werden, horrend hohe Preise für Sitzplätze zu zahlen, kritisiert die Generalstaatsanwältin von New York, Letitia James. Und die Fans sollten darauf vertrauen können, dass sie die Tickets erhalten, die sie auch gekauft haben. Die FIFA hat zunächst keine konkreten Sitzplätze verkauft, sondern nur Tickets für bestimmte Kategorien. Mit wachsender Nachfrage wurden neue, noch teurere Kategorien angeboten, was dazu führte, dass Ticketinhaber in weniger attraktive Kategorien verschoben wurden.
1: Das waren die Nachrichten. Das Wetter in Deutschland: weitgehend trocken, an den Alpen abklingende Schauer und Gewitter, Tiefstwerte 16 bis 5 Grad. Tagsüber viel Sonnenschein und trocken, nur an den Alpen einzelne Schauer und Gewitter bei 16 Grad auf den nordfriesischen Inseln bis 31 Grad am Oberrhein. Freitag von Nordwesten her einzelne Schauer oder Gewitter, sonst überwiegend trocken, 20 bis 33 Grad. Am Sonnabend örtlich kräftige Schauer oder Gewitter. Es ist 2.03 Uhr.
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